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der einzige Sibbe, für was ich bin geworden, also ein größer Schreiber, ist das, was der andere jüdische größere Schreiber sind ausgeharget geworden im beschassenen Holocaust.

0: 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Sie hören Auszüge der Buchpräsentation von Stephen Trees, eben erschienener Biografie über Isaac Bashevis Singer. Das Buch erschien im Juli 2004 im DTV Verlag. Der Autor der Biografie, Stephen Trees, präsentierte im Jüdischen Museum Wien sein fesselndes Porträt des Literaturnobelpreisträgers Isaac Bashevis Singer, in dem er den Schwerpunkt seiner Recherchen auf die Kindheit und Jugend Singers verlagert. Dieser Sohn eines chassidischen Rabbiners wuchs zunächst in einem Städtel in Polen, später in Warschau auf und emigrierte 1935 in die USA, wo er 1978 den Nobelpreis erhielt. Bashevis Singer schrieb auf Jiddisch und beschrieb in unvergleichbarer Weise die Welt des jiddischsprachigen Judentums.
1: Ich bin, wie Herr Haber gesagt hat, ein Berliner. Ich komme aus Berlin. Wie Sie an meiner Sprache hören, bin ich dort nicht geboren. Ich bin ein eindeutiger, von der Dialekt her ein Schweizer. Aber von denjenigen, die meinen Namen irgendwo gelesen haben auf einem Plakat, das ist ein englischer Name, das heißt Tree. Ich heiße Stephen Tree. Ich bin aus Engländer geboren. Ich bin in der Schweiz geboren von einem englischen Vater und einer schweizerischen Mutter ungarisch-jüdischer Provenienz. Wobei, und damit kommen wir allmählich schon in die Welt, über die ich Ihnen berichten will, ich hatte noch, da meine Urgroßmutter schon in die Schweiz kam aus Polen, hatte ich eine Urgroßmutter, die nur Jiddisch sprach, der wir gelegentlich als Enkel, als einer von sehr vielen vorgestellt wurden, und sie konnte nur Jiddisch. Ihre Tochter, meine Großmutter, hat mit mir und meinen Geschwistern Englisch und Deutsch gesprochen. Jiddisch war ihre Muttersprache. Mein Vater, der in London aufwuchs, durfte Jiddisch zu Hause nicht mehr sprechen. Er musste Englisch reden. Und ich selber war dann, als ich über Isaac Bashevis Singer gearbeitet habe, auf die Hilfe von jiddischkundigen Freunden und Bekannten oder Israelis, mit denen wir uns dann gemeinsam durch das Jiddische gearbeitet haben, angewiesen. Ich kenne Singer, seit ich 20 Jahre alt bin. Dann habe ich angefangen, ihn zu lesen. Ich habe ihn immer wieder gelesen. Und irgendwann kam der Zeitpunkt, wo ich mehr über ihn wissen wollte. Und ich habe dann auch herausgefunden damals, dass es eine Biografie gab. Es gibt, wie ich unterdessen weiß, zwei in Amerika. Die eine war sehr stark, die neuere, psychoanalytisch ausgerichtet. Und trotz ihres sehr reichen Quellenmaterials, und das ist eine Frau, die ist eine Jiddisch-Professorin und eine Psychoanalytikerin, praktizierende Psychoanalytikerin, beides praktiziert sie, war doch stark an ihrer Disziplin ausgerichtet und befasst sich, wie auch die andere Biografie, ganz stark mit den amerikanischen Aspekten dieses Autors.

Es gab Fragen, die immer offen waren. Er wird sehr oft als eine Art Märchenerzähler behandelt, der eigenartige Geschichten über eigenartige Figuren aus einer nicht ganz existierenden, real existierenden Welt erzählte. Und eine dieser Figuren, die war in einer ungeheuren starken, leider mir, soweit mir bekannt, nur auf amerikanisch vorliegenden Erzählung, A Friend of Kafka, ein Freund von Kafka. Und dieser Freund von Kafka sei im Schriftstellerverein Warschau, wo der Sänger auch Mitglied wurde, später immer herumgegeistert, ein damals schon aus Singers junger Sicht älterer Herr, und habe immer davon erzählt, wie gut er mit dem Kafka befreundet sei. Das ist eine Grundlage zu einer Geschichte, wo dieser Mann erzählt, wie er mit Kafka in Prag um die Häuser zog. Und das wurde allgemein als eine Art, ein Aufschneider wurde der wahrgenommen. Und es hat sich dann herausgestellt, dass es in den Kafka-Tagebüchern, in den ganz gewöhnlichen, die man sozusagen der Volksausgabe, einen Yitzhak Löwy gibt. Und dieser Yitzhak Löwy ist exakt identisch mit dem Jacques Lévy, von dem der Singer schreibt. Und der Kafka erwähnt ihn in seinen Tagebüchern 49 Mal. Und er war mit dem Kafka befreundet. Und sie sind zusammen durchs Prager Nachtleben gezogen. Das geht aus Briefen von Kafka an den Jacques Lévy eindeutig hervor. Das heißt, sehr vieles, was fabelhaft und eigenartig bei Singer klang, war offensichtlich zutreffend. Und das war dann die Grundlage des Buches, das ich geschrieben habe, und auch der Arbeit, die Sie sehen, eine Arbeit, die sich ganz wesentlich mit seiner Jugend und mit seiner Lehrjahren in Europa, in Polen befassen, die für sein späteres Schaffen ganz zentral geworden sind. Und dass die hier war für mich der Ansatz zur ganzen Arbeit, und hier konnte ich auch, so hoffe ich, einiges noch nicht Gesagte erzählen. Isaac Bashevis-Singer ist ein Schriftsteller, dessen Leben in seinen vielen völlig überraschenden und vom Ansatz her kaum möglich gehaltenen Wendungen in seinen eigenen Geschichten gleicht. Er schrieb in einer Sprache, und er tat das zeitlebens, die als aussterbend galt. Und er tat das im amerikanischen Exil. Und er schreibt das in einer seiner Geschichten, die jiddischen Buchladenbesitzer nicht so sehr fürchten, dass man in ihre Läden einbricht, um sie zu berauben, sondern dass ein weiterer Schriftsteller kommt und seine Werke hineinschmuggelt. Und das müssen sie dann auch noch verkaufen. Und er hat sich in seinen Geschichten immer wieder auf die Welt des jiddischsprachigen Judentums bezogen, in Polen, im jüdischen Polen oder in Amerika, und hat daraus Weltliteratur gestaltet und ist dafür 1978 als sehr alter Mann zu seinem eigenen Erstaunen, zumindest wenn man seine vorige Lebensgeschichte sieht, mit dem Nobelpreis geehrt worden. Er wurde anfangs des vorigen Jahrhunderts als Yitzhak Hirsch oder Herrsch, das heißt der schnelle und starke Singer, geboren. In Leonchin, das ist ein ganz kleines Dörfchen an der Weichsel, unweit von Warschau. Und dabei handelt es sich, und hier geht es schon sehr tief in die Geschichte der polnischen Juden hinein, um eine Neugründung polnischer Juden. Es waren Juden vertrieben worden. Auch damals, das kam immer wieder vor in der polnisch-jüdischen Geschichte, sie durften irgendwo nicht bleiben, aber, und das war der große Unterschied zu anderen Ländern, zu Deutschland oder Frankreich, wo sie völlig vertrieben wurden, oder den protestantischen Teilen Deutschlands, wo sie auch vertrieben wurden und dann nach Polen gingen, sie konnten dann irgendwie eine Möglichkeit finden, sich neu anzusiedeln. Und eine solche Neugründung war dieses frische Dörfchen Leonchin, wo er zur Welt gekommen ist. Und sein Vater war dort Rabbi. Dass sein Vater in seinem kleinen Örtchen Rabbiner war, hängt damit zusammen, dass sein Vater niemals bereit war, eine Fremdsprache zu lernen. Sein Vater konnte nur Jiddisch. Und er hätte aber, um als amtlich bestallter Rabbiner arbeiten zu können, unbedingt Russisch sprechen müssen. Er hat eine
Russisch, es war Pflichtrussisch bis zum, zur dritten Gymnasialklasse, etwa auf dem Niveau, und ein Gespräch mit dem Gouverneur, zu beiden hat er sich nicht verstanden. Und so konnte er nur als halblegaler Rabbiner in diesem kleinen Dörfchen amtieren. Das Datum der Geburt, das ist das offizielle Datum, ist der 14. Juli 1904, und darum wird heute auch das 100-jährige Jubiläum gefeiert. Tatsächlich ist es viel wahrscheinlicher, dass er am 21. November 1902 geboren ist. Der 14. Juli 1904 ist eine freie Entscheidung des Dichters. Sie hängt, soweit sich irgendwie rekonstruieren lässt, mit den Eigenarten des polnischen Militärdienstes zusammen. Man wurde mit 21 Jahren, im 21. Jahr musste man antreten. Und weil er das Glück oder das Pech hatte, dass seine Akten verbrannt waren im Ersten Weltkrieg und dass er nur einen Geburtsschein, den er aus irgendwelchen Gründen brauchte, für sehr teures Geld beschaffen ließ, hat er, und er war da immer sehr schnell, sofort geschaltet und sich 2 Jahre jünger gemacht und sich als Geburtsdatum den 14. Juli gegeben, das Datum des Bastille-Sturms, also ein befreiendes Datum. Er hat eine 12 Jahre ältere Schwester, Hinde Esther, einen 10 Jahre älteren Bruder, Israel Joshua, der in seinem Leben eine zentrale Rolle spielen wird, und bekommt 1906 einen jüngeren Bruder, Moshe, dazu. Die beiden Eltern könnten unterschiedlicher nicht sein. Das Einzige, was sie gemein haben, ist die rote Haarfarbe, die sie ihrem zweiten Sohn vererben. Doch während die Mutter als scharf und kantig geschildert wird, mit großer Nase und stechenden grauen Augen und einem formidablen Intellekt und übrigens auch einem sehr tiefen religiösen Wissen, verhält sich der kleine und stämmige Vater mit seiner tiefen Frömmigkeit derart weltfremd, dass er seine Ehefrau nicht nur gelegentlich zu verzweifeln treibt, also nicht nur, dass er nicht bereit war, Russisch zu lernen. Es gibt eine verbürgte Geschichte, wo ein Bettler zu ihm kam und ihm eine so herzzerreißende Geschichte erzählte über eine Tochter, die zu verheiraten sei, dass er ihm die gesamten Familienersparnisse ausgehändigt hat. Dieser Vater hat nur eine einzige irdische Schwäche, der schriftstellerische Ehrgeiz. Der Wunsch, die theologischen Schriften, an denen er zeitlebens arbeitet, gedruckt zu sehen, was ihm nur selten vergönnt ist. Alle 3 Kinder, die älteren Kinder, haben Erinnerungsbücher an ihre Kindheit verfasst, die sie völlig unterschiedlich erlebt haben. Die ältere Schwester als trostloses Aschenputteldasein, unter einem sich aus religiösen und pädagogischen Gründen zurückhaltenden Vater und einer Mutter, die sie von Kindheit aus im Nachhinein schwer auszumachenden Gründen zurückweist. Sie hat ihr auch dieses eigene große religiöse Wissen nicht mitgegeben, und das Mädchen hat als einzige Jugenderinnerung, dass sie ständig die Haushaltarbeiten machen muss, während die jüngeren Brüder lernen dürfen und für dieses Lernen gelobt werden. Aber auch Singers älterer Bruder, der 2 Jahre jüngere, Joshua, der zwar der Liebling der Mutter ist, hat die streng religiöse Empfindung als bedrückend empfunden und sein Zuhause als düster beschrieben. Ich zitiere: Es war eher ein Lernhaus als ein Zuhause, eher ein Haus Gottes als eines für Menschen. Und er wird denn auch mit 21 Jahren, er ist immer sehr rebellisch gewesen, hat er dann völlig aufgehört mit der Religion, er ist nach Russland gegangen, versucht es mit dem Kommunismus, der ihn nicht überzeugt hat, ist wieder zurückgekommen und wurde ein sehr bekannter und auch von den Grundsätzen her, man würde sagen, liberaler jiddischer Autor. Sein jüngerer Bruder Isaac, also unser Held, geht der rebellische und geradlinige Charakter des Älteren deutlich ab, und er ist mit seiner Kindheit viel besser zurechtgekommen. Er beschreibt allerdings auch immer wieder die kleinen und größeren Fluchten, die er sehr geschickt und sehr diskret zu arrangieren verstand. 3/4 der Juden im früheren Jüdisch-Polen, und das hat sich um 1900 über Russland, das Baltikum, Österreich, Ungarn und Preußen erstreckt, haben in eigenen Wohnbezirken in oder am Rande größerer Städte gewohnt, in kleinen, manchmal winzigen Siedlungen, wo sie einen wesentlichen Bevölkerungsanteil oder eine überwiegende Mehrheit stellen.
Und diese Siedlungen haben sie aus juristischen Gründen, weil im russischen Reich durften Juden nur in Städten wohnen, egal wie groß sie waren oder wie klein sie waren. In dem Fall haben sie sie als Städtel bezeichnet. Die Muttersprache von Isaac Bashevis-Singer ist das Jiddische, und zwar in seiner polnischen Fassung. Eine Sprache, die über das Mittelhochdeutsche so eng mit dem Deutschen verwandt ist, dass es fälschlicher und hochmütigerweise als verdorbene Fassung desselben wahrgenommen wurde, als wie es noch unsere Großeltern zumindest sagten, die bürgerlicheren Jüdischen, als Jargon. Und tatsächlich ist Jiddisch eine eigenständige Sprache mit einem großen, fein abgestuften Wortschatz, der neben Hebräischen auch slawische und altfranzösische Begriffe verwendet und einem ganz eigenständigen Sprachfluss, der sich mit seinen gleitenden und vielschichtigen Rhythmen zumindest zum Deutschen, der in der norddeutsch-preußischen Variante etwa so verhält wie ein Schlagzeug-Solo zu einem Ping-Pong-Match. Also Jiddisch ist das Schlagzeug-Solo mit Worten, die plötzlich ganz, ganz schnell werden und dann etwas langsameren Phasen mit einem sehr komplexen Rhythmus, und das Deutsche ist so tak, tak, tak, tak, tak, tak. Also schließlich hat die Familie, wie der Familie schien, durch fast ein Wunder die Möglichkeit gefunden, nach Warschau zu ziehen, um dort im jiddischen Armenviertel, wo die Offiziellen, die Rabbiner mit den sozusagen Staatsdiplomen, nicht hin wollten, als halblegaler Rabbi zu arbeiten, zu dem die orthodoxen Juden kamen und der für sie auch zu einem sehr günstigen Tarif da war. Und da ist er im Mittelalter geboren. Er hat diese kurze Zeit seiner Kindheit, die Einschulung war im 18. oder frühen 19. Jahrhundert, und auf einmal war er in der beginnenden 20. Jahrhundert. Er war in Warschau, er ist die ersten Treppen seines Lebens hochgegangen, er hat so wunderbare Sachen gehört wie der Grammophon und hat begriffen, er schreibt das sehr ausführlich auch in seinen Kindheitserinnerungen, dass es eine Welt gab, die jenseits der traditionellen Welt seiner Eltern lag und die einen starken Sog auf ihn ausgeübt hat. Die Größe von Warschau, dieses Ungeheure, hat ihn fasziniert, und er ist zeitlebens ein leidenschaftlicher Großstadtbewohner gewesen. Er hat an dieser Krochmalner Straße auch die ganze Vielfalt der damaligen jüdischen Gegenwart, jüdisch und jiddisch ist aus jüdischer Sicht das gleiche Wort, kennengelernt. Es gab derbe Händlerinnen, die das Geld in den sichtbaren ihren Strumpfansatz stopften, eine ziemlich damals massive Geste. Es gab fromme Herren, die immer mit dem Stock aufstampften, damit sie mit diesen Frauen, die in irgendwelchen Toreingängen standen, ja nicht in Berührung gekommen sind. Es gab ein hochanständiger, selbstloser Milchhändler, der der Rabbinesfamilie immer wieder sehr wirksam und wichtig unter die Arme gegriffen hat. Und es gab die Vertreter der jüdischen Unterwelt, die mit ihren Problemen, wenn es juristische waren, unter Juden genauso zu dem Rabbiner gekommen sind wie die besseren oder die nicht kriminellen Leute. Er hat an der Krochmalner hat die Familie, das lässt sich rekonstruieren, in einer Art 2,5-Zimmer-Wohnung gewohnt. Er hat das Büro seines Vaters, die Studierstube, hat er beschrieben als eine Mischung aus juristischem Schiedsgericht, Synagoge, Lehrhaus und psychoanalytischer Praxis. Und dort hat der Vater mit wenigen Worten erbitterte Streitigkeiten zu schlichten, verfahrene Situationen zu lösen oder verzweifelten Brust zu spenden Verstandung. Und das wurde dann von diesen Leuten nach Maßgabe ihrer Mittel entlohnt. Ich glaube, die Unterwelt hat besonders gut bezahlt. Und wie Singer schreibt, unter den Juden damals war ein Rabbi ein Mann mit vielen Aufgaben und wenig Einkünften. Wir haben aus der Schwester, die hat das ihrem Sohn erzählt, die ältere Schwester, haben wir auch ein Bild, also ein sprachliches Bild des kleinen Isaac, den sie als ein mageres Kerlchen beschreibt, erschreckend bleich, sommersprossig, mit roten, schulterlangen Haaren, Schläfenlocken, natürlich nicht Haaren, die waren kurz, aber die Schläfenlocken waren lang, und der ständig hinter anderen hergeht, hinter Türen lauscht, nie ein Wort sagt. Man findet in seinen Erinnerungen an seinen Vater, den Rabbi, auch immer wieder das Motiv, wo ihn sein Vater rauszuscheuchen versucht aus der Studierstube, wenn es besonders spannend wird, und wie es ihm dann gelingt, hinter ein
Büchergestell sich zu stellen oder sich irgendwie unsichtbar zu machen, um zuzuhören. Die Schwester ist die erste in der Familie, die schriftstellerisches Talent zeigt. Und zwar in den Briefen, die sie ihrem Verlobten schreibt und auch in Kurzgeschichten. Es sind Arbeiten, die erst lange nach ihrem Tod die verdiente Anerkennung gefunden haben. Sie war sehr, sehr, sehr unglücklich in ihrem Leben. Am 9. Ab des Jahres der christlichen Zeitrechnung 1914, am 1. August, ist der Erste Weltkrieg ausgebrochen. Und mit ihm, was ich auch nicht wusste, die seit 250 Jahren schlimmste Zeit der polnischen Juden. Es ging den polnischen Juden im Ersten Weltkrieg furchtbar schlecht. Sie haben vom Zwischenhandel gelebt, sie waren in der Manufaktur oder in der beginnenden Fabriken beschäftigt, die alle nach Russland exportierten. Der russische Markt war zusammengebrochen, Handel und Wandel war nicht mehr da. Und Singer beschreibt auch, und das stimmt exakt mit dem historischen Erkenntnis überein, wie die Rabbiner aus der Provinz nach Warschau gekommen sind, in der Hoffnung, dass man doch irgendwie oder Heiratsvermittler sich da über Wasser halten kann, also besser gesagt so viel findet, dass man auch essen kann, und das ging auch nicht. Und auch Singers Familie ging es immer schlechter, die Leute konnten nichts mehr bezahlen. Und schließlich hat die Mutter nur noch einen Ausweg gesehen, dass sie mit ihren beiden jüngeren Söhnen, dem späteren Isaac Baschewis und seinem jüngeren Bruder, zu ihren Eltern nach Bilgorei, das war österreichisch besetzt, gezogen ist. Und unter den Österreichern ging es, das kann man auch sagen, den Juden etwas besser als unter den Preußen, also wirtschaftlich. Sie hat dann dort erfahren, dass ihre beiden Eltern und viele Verwandte einer Choleraepidemie zum Opfer gefallen sind und ihre beiden Brüder nun die Rabbiner des Ortes geworden sind, von Bilgorei. Beide haben die Schwester und deren Söhne sehr gastfreundlich aufgenommen, sie jedoch vom väterlichen und mütterlichen Erbe strikt ferngehalten. Das wurde dann damit erklärt, dass das Erbe mosaisch, sie haben sich für eine sogenannte mosaische Erbteilung im Gegensatz zur talmudischen entschieden. Das hieß einfach, dass die Frauen gar nichts kriegen. Und die Mutter hat sich das sehr zu Herzen genommen, während sie den Brüdern zugleich für das Durchfüttern sehr dankbar war. Und die beiden Brüder wissen oder ahnen auch, dass sie ihren Mann nach, als dritten Rabbin nach Bilgorei bringen möchte und tun alles, um ihr den Gedanken auszureden. Und weil sie keine Konkurrenz wollen und der Kleine, oder so nicht mehr so Kleine, aber damals etwa 14 Jahre alt, sind Zusammenhänge, die der junge Isaac Baschewis-Singer genau erfasst hat und in seinen großen Familienromanen mit ihren Macht- und Positionskämpfen kommt dieses Erlebnis immer wieder vor. Und nun lernt er mit etwa 14 Jahren, als man soll das nicht vergessen, als eine Art Tourist aus Warschau, also als ein Stadtkind, das Städtel in Bilgorei kennen. Man hat Gebete gesprochen, die andernorts nicht üblich waren. Der Toraschrein war von einem italienischen Meister im 18. Jahrhundert geschnitzt worden. Der Boden der Synagoge war mit Sand bestreut. Also es war eine Reise, die Kaftane waren viel länger, als man sie in der sehr frommen Welt, in der er lebte, in Warschau trug. Wie er schreibt, ich lebte jüdische Geschichte. Und in Bilgorei die nächsten Jahre ist das junge Genie ohne einen Vater, praktisch ohne elterliche Bevormundung aufgewachsen. Theoretisch hat er den Talmud studiert, das hat er auch ostentativ und ziemlich fleißig getan. Daneben hat er aber mit Hilfe einer jiddischen Leihbibliothek und der Unterstützung eines aufgeklärten Uhrmachers, der einmal der Schüler seines Großvaters, seines frommen Großvaters gewesen war und da mit diesem gebrochen hat, hat er den Grundstock seiner umfassenden philosophisch-naturwissenschaftlichen Bildung gelegt, die man später an ihm kennt. Er hat, wie er sagt, damals mitten in Bilgorei, mitten im Ersten Weltkrieg, in diesem sehr abgelegenen Städtchen, die neuesten Theorien von diesem Uhrmacher, die neuesten Theorien Einsteins und Plancks vermittelt bekommen. Der Uhrmacher hat sich wissenschaftliche Zeitschrift von europäischer Bedeutung gehalten und hat das verstanden. Abgesehen davon, dass dieser faszinierende Uhrmacher auch noch eine wunderschöne Tochter hatte. Nach dem Krieg hat sich die Familie auf eine Rabbinerausbildung in Warschau geeinigt, nach dem Motto, Juden werden immer Juden sein und sie werden immer Rabbis brauchen. Und er ist an das Tachkemonie-Seminar in Warschau gegangen. Das war die damals fortschrittlichste Lehrstätte der Orthodoxie.
wo 20 der 48 Wochenstunden für weltliche Fächer vorgesehen waren und wo die Studenten, fromm wie sie natürlich waren, streng orthodox, europäische Kleidung trugen und nicht mehr den Kaftan. Und tatsächlich sieht man ihn auf einem Foto aus der Zeit schon in Krawatte. Aber wie sich herausstellt, sind für den jungen Mann, der seine Jugend praktisch mit freiem Lesen zugebracht hat, ist nun die Vorstellung, 48 Wochenstunden absitzen zu müssen bei streng geregeltem Stundenplan, Abgaben des Lehrstoffs, hat sich als unmöglich erwiesen. Also der junge Künstler hat da überhaupt nicht hineingepasst. Und er schreibt auch, dass er sich nie in seinem Leben so elend und so hilflos und verzweifelt gefühlt hat wie auf dem Rabbinerseminar. Und in seiner Jugend, die er immer wieder in seinen Schriften beschreibt, in seinen Novellen verwendet, kommt das Rabbinerseminar, soweit mir bekannt, ein einziges Mal in einem Halbsatz vor und als Metapher für Verlorenheit. Sonst hat er das nicht beschrieben. Und er hat nach einem Jahr aufgegeben. Er ist zuerst nach Bilgorei zurück, hat versucht, sich da als Hebräischlehrer durchzuschlagen, hat auch versucht, die schöne Uhrmacherstochter zu heiraten. Beides ging irgendwie schief. Er schreibt da auch nichts Genaueres und ist schließlich doch noch bei den Eltern nach eineinhalb Jahren untergekrochen. Und wie er in einer Novelle schreibt über diese Zeit: Ich war bereit, meinen Eltern nachzugeben, sie eine Ehe für mich arrangieren zu lassen und zu werden, was sie vorschlugen, Kaufmann, Religionslehrer oder was immer das Schicksal mit mir vorhatte. Sogar eine jüngere Witwe, 6 Jahre älter als er, gut situiert, wäre unter Umständen an der Partie interessiert gewesen, aber man hat ihn kommen lassen, man hat ihn über sein kaufmännisches Wissen befragt und auch ein bisschen auf den Zahn gefühlt. Und da er offensichtlich nicht besonders viele Talente in der Richtung hatte, ist aus der guten Partie nichts geworden, wie sich herausstellt, zu seinem Glück. Denn der ältere Bruder hat den Isaac davor bewahrt, ein unglücklicher, frustrierter Ladenbesitzer zu werden in einem kleinen Städtel. Er hat Karriere gemacht, er hat eine literarische Zeitschrift, er war bei einer literarischen jiddischen Zeitschrift in Warschau dabei. Und das Erste, was er gemacht hat, war seinem Bruder, seinem Jüngeren, eine Stelle als Korrektor zu verschaffen an diese Zeitschrift in Warschau. Und das Glück dieses Aufbruchs, das Glück dieses Briefs und das Glück des ersten Exemplars dieser Zeitschrift, das beschreibt er immer wieder, wo plötzlich kubistische Zeichnungen bekommen hat, wo eine Kritik vom Zauberberg drin war. Das war der Roman, den er später ins Jiddische übersetzt hat. Und der Korrektor hat im Jiddischen eine außerordentlich wichtige Funktion, weil das Jiddische wird ausschließlich in Konsonanten notiert und die ähneln sich, besonders wenn sie nicht total gut gedruckt sind, fast manchmal zum Verwechseln ähnlich. Und wenn man da einen einzigen Patzer macht, dann kann der ganze Sinnzusammenhang einbrechen. Und wie Singer später gesagt hat, ein jiddischer Autor stirbt nicht an Herzschwäche, sondern an Druckfehlern. Er hat dort, gleich wie er angefangen hat, einen Literaturwettbewerb gewonnen und hat sich bereits von der zweiten, das war noch unter einem Chiffre, und dann hat er ein Pseudonym gebraucht, weil er wollte sich von seinem älteren Bruder, dem Israel Joshua, Singer, bekannter Autor, unterscheiden. Und er hat sich dann Yitzchok Bashevis genannt. Und das heißt in einer etwas freier Übersetzung Yitzchok, Sohn der Bascheva. Also nicht ganz genau Yitzchok Ben Bascheva, für die, die Hebräisch können, sondern Bashevis, der Bascheva-Zugehörige. Wobei man wissen muss, was er bestimmt gewusst hat und seine Zuhörer sowieso, seine Leser, dass dem Muttersnamen in der chassidischen Tradition eine ganz entscheidende Bedeutung zukommt. Mit dem Vatersnamen wird man zur Schrift gerufen, man unterschreibt das Heiratsdokument. Aber wenn man krank ist, wenn es wirklich ernst gilt, wenn man ein religiöses Amulett unterschreibt, dann tut man das mit dem Mutternamen. Und das ist dieser Muttername, den er für seine Schriften gewählt hat. Der werdende Autor erkennt bald, dass die Faszination, die das schöne Geschlecht auf ihn ausübt, ganz auf Gegenseitigkeit beruht. Und die Freuden und Probleme der Beziehung zwischen Mann und Frau stehen im Mittelpunkt seines Werks, genauso wie sie im Mittelpunkt seines Lebens stehen. Und in seinen von ihm schriftstellerisch wiederholt dargestellten Lehrjahren tauchen denn auch wunderbare und
faszinierende Frauenfiguren auf, die sich nur schwer einer wirklichen Frauenfigur oder gar nicht zuordnen lassen. Wobei bezeichnenderweise die Beziehung, die am weitesten geht, die jedenfalls die folgenreichste ist, denn er hat nämlich mit der Frau ein Kind, hat er nur sehr verschlüsselt und verändert dargestellt. Fest steht, dass er 8 Jahre mit einer Runja Shapira zusammenlebt, aus einer sehr guten chassidischen Familie stammend, aber völlig im Gegensatz zu ihm eine begeisterte Kommunistin. Der Kommunismus hat ihn nicht überzeugt und er hat ihn nicht fasziniert. Die ganzen sozialen Bewegungen seiner Zeit haben auf ihn nie eine Erotik ausgeübt. Was ihn fasziniert hat, womit er sich beschäftigt hat, im Für und Wider, waren Sachen wie die Parapsychologie, wofür seine Kollegen im Schriftstellerclub sich an den Kopf gegriffen haben, was er da für eigenartiges, unsinniges Zeugs ist. Aber die Verbesserung der Menschheit, das hat ihn nicht interessiert. Es gibt eine einzige Anekdote aus seinem Leben, wo sich freiwillig einer solchen Bewegung angeschlossen hat. Und das ist Esperantismus. Die Vorstellung, in einer Sprache schreiben zu können, die alle Menschen verstehen, die hat ihn fasziniert und er hat versucht, Esperanto zu lernen und hat tatsächlich eine Geschichte auf Esperanto geschrieben. Sonst hat er nichts gemacht in der Richtung. Die Runja war, wie gesagt, eine begeisterte Kommunistin. Sie hat äußerlich satirisch-literarischen Freiheit.

Schreibt ihn in einem, veröffentlicht ihn in einem eigens von ihm selbst, einem Freund gegründeten literarischen Zeitschrift. Man muss wissen, dass die jüdische Literatur sehr stark auf Fortsetzungsromane, auf Zeitschriften angewiesen war. Das Drucken von Büchern ist sehr teuer. So viele Leser gab es dann doch nicht. Aber man konnte in Zeitungen und Zeitschriften publizieren. Und so haben die Fortsetzungsromane, die er später selber schrieb, eine Funktion gehabt, ähnlich wie im 19. Jahrhundert. Und ein Autor eines Fortsetzungsromans, das war zunächst sein sehr geachteter älterer Bruder, später auch er, war in der jüdischen Welt etwas ganz Besonderes. Und den hat man sich also auf der Straße gezeigt. Das ist der Typ, der den tollen Roman schreibt, der immer wieder jeden Freitag oder Samstag erscheint. Das war der beste Tag, die Freitagsausgabe. Und er hat seinen Roman, der heißt Satan in Gorai, den hat er direkt nach 1648 angesiedelt. Das ist der Kosakenaufstand, der dem bis dahin relativ guten Leben der Juden in Polen ein Ende gemacht hat. Die Juden Polens haben fast konservativen Schätzungen zufolge ein Drittel ihrer Bevölkerung verloren und sind durch die schweren Tributzahlungen verbunden mit einer Solidarhaftung in eine Armutsfalle hineingeraten, aus der sie im Laufe ihrer ganzen weiteren Existenz nicht mehr herausgefunden haben. Er siedelt diesen kurz danach an, nach dieser Katastrophe, in dem ihm bestens bekannten Gorai, das sind zwei Ortschaften von Bilgorai, entfernt. Und es ist eine sehr verstörte Welt, die er schildert, in der von außen eigenartige Heilslehren dringen. Der Messias sei gekommen, das Ende aller Tage nah. Was aus heutiger Sicht, damals empfand man das als sehr, was macht er mit diesen altertümlichen Sachen? Aus heutiger Sicht ist es eine ganz deutliche Bezugnahme auf Singers eigene Zeit und Welt, wo es ja von Heilslehren vom Ende aller Tage nicht fehlte. Einerseits in Form des Kommunismus, dem, wie er öfter schreibt, Söhne und Töchter frommer Rabbin wie seine Runja-Rabbinergeschlechter mit einer ihnen immer wieder erschreckenden Radikalität verfallen sind. Andererseits als der hysterische Pseudomessianismus, dem das westliche Nachbarland zum Opfer fiel, wo ja plötzlich der Messias gekommen war und alle Leute bis in hochgeistige Gesellschaftsschichten, bis bedeutende Philosophen dieser Heilslehre ja anhingen. Dieser Roman war gerade fertig, als ihn sein älterer Bruder, der unterdessen nach Amerika ging, geholt wurde an den Vorwärts, in die Zentrale des Vorwärts, nachkommen ließ. Der Vorwärts war eine große jüdische Tageszeitung, der gehört teilweise sehr traditionell jüdisch und jiddisch in Gewerkschaftsbesitz. Und das war an der East Side, der Lower East Side. Man kann den zwölfstöckigen Wolkenkratzer, sehr beeindruckender Bau, heute noch zu sehen, mit jüdischer, in goldenen Lettern jüdischer Inschrift. Er war bis dahin, Isaac Paschewitz Singer, doch ein arrivierter junger Literat in Warschau gewesen, mit einem spannenden Liebesleben, einer Hauptfrau sozusagen, mit der er sich immer stritt, mit allen möglichen Nebenfrauen, die er in seinen Büchern immer wieder schildert. Und auf einmal ging er nach Amerika und ohne dass er seine Frau mitnehmen, seine Lebensgefährtin mitnehmen konnte oder wollte, sie war Kommunistin, das wäre also sowieso nicht gegangen, sie waren auch nicht verheiratet, er hat sie dagelassen und ist ganz alleine nach Amerika gekommen. Wobei seine Frau, also seine Lebensgefährtin, seine damalige, hat sich dann später mit ihrem Sohn über die Sowjetunion durch eine Reihe im Nachhinein sehr glücklicher Zufälle ist es ihr gelungen, nach Palästina zu gelangen, ohne seine Hilfe. Das hat er auch gewusst, dass es denen nicht so gut geht und er war nun auf einmal in einer völlig neuen Welt, wo nichts mehr stimmte. Er war in Polen ein gebildeter Mann gewesen. Er konnte Polnisch natürlich, Jiddisch konnte er, Deutsch konnte er sehr gut, hat Thomas Mann Zauberberg und alles Mögliche übersetzt, er konnte ein bisschen Russisch, er konnte ein bisschen Französisch. Auf einmal war er in einer Welt, wo er nur einen Dialekt konnte, der auch unter Juden nicht besonders angesehen war. Jiddisch galt von damals in Amerika als Minderheitendialekt und wie mein Beispiel meines Vaters zeigt, das war etwas, was bessere Eltern ihre Kinder nicht mehr sprechen ließen, damit es die Enkel dann wie ich nicht mehr können sollen. Das war die Sprache, in der er schrieb. Er musste für die kleinsten Verrichtungen, musste er Dolmetscher und Begleiter haben, die ihn an der Hand nahmen. Er kam mit der amerikanischen Mentalität überhaupt nicht zurecht am Anfang. Und er hat trotzdem eigentlich einen guten Start hätte haben können. Er hat einen dieser Fortsetzungsromane schreiben dürfen, mit dem er aber dann nicht zufrieden war. Hat nachher keinen zweiten Auftrag mehr gekriegt. Im Vorwärts hat er sich, wie er später schreibt, verloren in Amerika gefühlt. Und trotzdem auch hier Freundinnen fand, ist er doch in eine immer tiefere Depression gerutscht und hat schließlich ganz zu schreiben aufgehört.

Also von 1938 ist genau eine Übersetzung von ihm aus dem Deutschen ins Jiddische überliefert. Doch ausgerechnet in dieser Zeit ist für ihn eine Wendung erfolgt zum Guten. Es ist eine deutsch-jüdische Emigrantin aus München, die eigentlich alles sehr gut getroffen hat. Sie hat einen reichen Mann, der viel Geld aus Emigranten sich mitbringen konnte. Sie hat zwei Kinder, sie lebt also in sehr guten Verhältnissen in New York. Sie heißt Alma Wassermann, geborene Heimann, und ist in München in behütetem Wohlstand aufgewachsen. Sie hat schließlich alles für ihn aufgegeben. Die beiden Kinder, den Mann und den Wohlstand. Und hat, gleich nach der Hochzeit, ist sie für ihren neuen Mann in die Fabrik gegangen, um Hutbänder einzunähen. Geld gab es keins mehr. Und sie hat später, wie hat sie angefangen, als Verkäuferin zu arbeiten und hat bis zu ihrer Pensionierung als Verkäuferin gearbeitet, in immer besseren Positionen, in immer besseren Häusern. Teilweise, um ihre Selbstständigkeit zu halten, teilweise sehr lange, um Isaac Bashevis-Singer und sich die Existenz zu sichern und ein bisschen auch, um ihm die Einsamkeit zu geben, die er für sein schriftstellerisches Wirken und ein wenig auch, so ist davon ist auszugeben, für sein immer noch sehr spannendes Privatleben brauchte. Also sie hat über die vielen Affären, die er hatte, immer sehr großzügig hinweggesehen und am Schluss ist er auch jedes Mal zu ihr zurückgekehrt. Er war schon mit ihr verheiratet, als sein Bruder gestorben ist. Das war der Mensch, an dem er sich ja immer orientiert hat, der ihm immer seinen Rat, nötigenfalls auch Geld zur Verfügung gestellt hat. Mir war, als hätte Gott mir ins Gesicht geschlagen, aber was sollte ich tun? Ihn zurückschlagen. Und der private Verlust wurde umso schlimmer, als nun allmählich auch in Amerika das ganze Ausmaß der europäischen Katastrophe sichtbar wurde. Singer hat sich damit befasst, er war über die jüdische Presse besser orientiert als die meisten Amerikaner, auch die jüdischen Amerikaner. Aber es war, was man wusste oder was man schreiben wollte, war immer noch im Vergleich zum tatsächlichen ein Bruchteil des Geschehenen. Und er hat nun herausgefunden, dass von seinen vielen Verwandten in Bilgorei ein einziger Cousin überlebt hat, dass die Mutter und der Bruder, die in die Sowjetunion geflohen sind, bei einer Umsiedlungsaktion im südlichen Kasachstan zugrunde gegangen sind. Und er hat versucht, seinen Schock zu überwinden, indem er die zerstörte Welt ganz in den Mittelpunkt seines Schaffens gestellt hat. Solange er sie beschreiben konnte, solange er sie künstlerisch zum Leben erwecken konnte, solange er sich bei der Arbeit darin aufhalten konnte, so lange war sie nicht weg. Und er hat das gemacht auf Jiddisch, muss man wissen, er hat das gemacht ohne Anspruch auf ein sehr großes Publikum, er hat das in jiddischen Literaturzeitschriften gemacht. Er hat dann einen Roman schreiben dürfen, dem älteren Bruder zu Ehren, den hat er auch ihm zu Ehren entwickelt, der im Stile des älteren Bruders gedacht war, der aber bald sehr eigene Züge annahm. Und der so eigenwillig wurde, es kommt unter anderem ein ehebrecherisches Paar darin vor, das in einer ganz berühmten, skandalösen Passage sich nicht anders zu helfen weiß, als in der Nacht von Yom Kippur, also in der heiligsten Nacht des Judentums, zusammenzukommen, der so extrem war, dass der alte Chefredakteur des Vorwärts den Singer versucht hat zuzudrängen, dass er entweder eine völlig andere Richtung einschreibt oder das Ding abbricht. Und der Singer hat dann einen Schreibstreik gemacht und ich habe noch Mitarbeiterinnen aus dem Sekretariat gesprochen. Die haben gesagt, das war der Moment, wo bei ihnen die Telefone heiß liefen. Also die Leser haben angerufen und wollten ihren Fortsetzungsroman weiterhaben. Wo bleibt unser Singer? Und das war der Moment, wo der Singer dann freie Hand bekam. Schließlich, es haben sich nach jüngeren Kräfte durchgesetzt, die künstlerisch etwas offener waren. Und er hat diesen Roman so zu Ende geschrieben, wie er wollte, mit allen privaten Verwicklungen der Hauptfiguren, so wie es ihm gemäß schien. Und er hat so lange geschrieben, es ist ein Roman, der in Polen vor dem Ersten Weltkrieg beginnt und der genau mit der deutschen Besetzung Polens aufhört, mit dem ersten Tag der deutschen Besetzung, bis ihn seine künstlerische Fantasie verließ. Er hat seine Gestalten an den Rand des Holocaust begleitet, weiter nie. Er hat selbst geschrieben, für ihn war der Holocaust etwas, was sich literarisch nicht darstellen ließ. Das könne man nicht. Das wurde dann auch übersetzt, auch wieder seinem älteren Bruder zuliebe. Es war ein Achtungserfolg, man hat das respektiert und zur Kenntnis genommen, mehr nicht. Aber 1945 schon hat er
eine Geschichte geschrieben, die heißt auf Jiddisch Gimpel Tam, Deutsch Gimpel der Narr, über einen Gimpel, den alle immer nur zum Besten halten, die Mitschüler, Erwachsene, Kollegen und die eigene Frau. Und vor ihrem Tode gesteht sie ihm, dass keines seiner Kinder von ihm ist. Ich zitiere: Wessen Kinder sind es denn, fragte ich. Das ahne ich nicht, sagte sie, da waren so viele, und stirbt. Ich glaubte sie, tot wie sie war, noch sagen zu hören, ich habe Gimpel betrogen. Das war der Sinn meines kurzen Lebens. Und der Gimpel wird dann ein wohlhabender Stadtbäcker und wird dann vom Teufel versucht, es diesen Leuten, die ihn sein Leben lang immer noch gepiesackt, geärgert und reingelegt haben, selber zu zeigen, sich zu rächen. Und zwar schlägt ihm der Teufel vor, er soll doch in den Teig hineinpinkeln, aus dem er die Brote für die Leute backt. Und dann müssen sie diese Brote essen. Zuerst will er es nicht, aber der Teufel hat so seine Methoden und dann tut er es doch. Und dann schläft er ein, der Gimpel, doch nur, damit ihm im Traum seine eigene Frau erscheint. Und ihr Gesicht ist ganz schwarz. Und sie sagt ihm dann: Du Narr, weil ich falsch zu dir war, ist deshalb auch alles andere falsch. Und sie verschwindet. Und ich spürte, dass alles jetzt in der Schwebe war. Ein einziger falscher Schritt und ich hatte das ewige Leben verwirkt. Aber Gott kam mir zu Hilfe. Er vergräbt die Brote, verteilt sein Geld unter die Kinder, die er sehr liebt und die nicht von ihm sind, und macht sich auf, um ein wandernder Geschichtenerzähler zu werden. Irgendwo in diesem ganz schwierigen, hochproduktiven Künstler war dieser wandernde Geschichtenerzähler. Es wurde ein ungeheuer Erfolg. Die Leute haben das gelesen. Und plötzlich war dieser Mann, der bis jetzt nur auf Jiddisch schrie, war auf einmal ein zumindest interessanter amerikanischer Autor geworden. Er war damals schon an die 50, wahrscheinlich schon älter, so 51. Er hat sich nie ganz zugetraut, Englisch zu schreiben. Dafür war er in der Grammatik immer zeitlebens zu unsicher. Also gab es immer jemand, der das für ihn aufgeschrieben hat. Und er saß da und hat diese Geschichten fast vom Blatt weg diktiert, hat sie dabei auch verändert. Das wird ihm dann von der heutigen jiddischen Literaturkritik etwas vorgehalten, vereinfacht. Aber er hat das Essentielle, das woran ihm lag, hat er herübergebracht. Es waren fast immer Übersetzerinnen. Einige davon sollen, so wird gesagt, Freundinnen gewesen sein. Die Übersetzerin, die mir das erzählt hat, immer gesagt, das waren die anderen, ich war es nicht. Auch die Romane, da macht er noch einmal eine Überarbeitung, wenn er sie auf Amerikanisch macht. Und daher kommt dieses zunächst etwas erstaunliche Fakt, dass er vorgeschrieben hat, dass seine weiteren Übersetzungen sich immer ans amerikanische Original, also an die amerikanische Ausgabe anpassen müssen, nicht an die jiddische. Wobei man wissen muss, dass es von dieser jiddischen Ausgabe praktisch nur die, oft in der Regel nur die Zeitungsausgabe gibt. Wieder war es so, dass es nicht genügend jiddische Leser gab, um Buchausgaben lohnend zu machen, aber durchaus genügend amerikanische und englische, später deutsche, französische, italienische, was immer, japanische Leser. Ich glaube, nur die japanischen dürfen aus irgendeinem Grund, so gab es einen Mann, der offenbar hervorragend jiddisch gesprochen hat, das sind die einzigen, die meines Wissens direkt aus dem Jiddischen übersetzt worden sind, sondern alle anderen kommen aus dem Englischen. Und 1965 hat eine Bekannte, die er sehr lange kannte, die wurde Redakteurin durch irgendeinen Zufall, und zwar Kinderbuchredakteurin, und die hat sich dann überlegt, ob nicht dieser Isaac Bashevis-Singer, den sie ja kannte, ob der nicht auch etwas für Kinder schreiben könne. Und das war die Geschichte Zlate die Geiß. Das ist über eine Ziege, die dem Jungen, der sie zum Metzger bringen soll, das Leben rettet. Und auf einmal, das war 1965, ist Isaac Bashevis-Singer zum wohlhabenden Mann geworden. Er hat sich einen Luxus geleistet, den er sich schon lange leisten wollte. Er hat beschlossen, endlich Vegetarier zu werden. Und es gab ein sehr berühmtes Zitat, das hat er immer wieder seinen Reportern gesagt: Ich bin Vegetarier aus Gesundheitsgründen. Pause. Um der Gesundheit des Hühnchens willen. Wenn seinen Kollegen und Mitarbeitern manchmal seine Selbstbezogenheit kritisch aufstieß, er war, wie wohl die meisten großen Künstler, auch ein sehr selbstbezogener Mensch, dann wurde dies durch den
Ungeheuren und seinen großen Charme und seiner Schlagfertigkeit, die er immer hatte, wettgemacht. Also auch die Leute, wenn immer Leute mir vom Singer erzählten, auch Leute, mit denen er nicht so nett umsprang. Sobald sie auf ihn zu sprechen kamen, hat man gemerkt, dann fangen die Augen an, ein bisschen zu blitzen und sie haben angefangen zu lächeln. Und sie fanden, wie sie sagte, ich habe ihn nicht so gemacht, aber wenn er gekommen ist, um zu erzählen, in den Vorwärts, habe ich immer geguckt, dass ich da bin. Und dann hat er Hof gehalten, wir waren alle hingerissen. Und die Kollegen hätten, wenn es denn stimmt, gehasst, weil er hätte nie etwas von ihnen gelesen, sie alles von ihm. Und immer ihn fragte, wie findest du denn das, was der XY geschrieben hat? Er hat nur gesagt, nicht geleint, nicht geleint. Ich habe es nicht gelesen, ich habe es nicht gelesen. Und 1978 hat er den Nobelpreis für Literatur bekommen. Er hat das genossen. Er hat dann aber bei einem Diner, das man für ihn gab, hat er nur gesagt, auf Jiddisch, der einzige Sibbe, für was ich bin geworden, also ein größer Schreiber, ist das, was der andere jiddische größer Schreiber sind ausgeharget geworden in beschassen Holocaust. Dass ich jetzt als ein so großer Autor gelte, ist ausschließlich darauf zurückzuführen, dass die anderen großen jüdischen Autoren in diesem scheiß Holocaust umgebracht worden sind. Er war ein bekannter Autor gewesen, aber jetzt war er ein Star. Und wenn er spazieren ging am Broadway, das hat er nicht täglich gemacht, kamen nun so viele Verehrer und Bewunderer, dass er seine Tauben nicht mehr füttern konnte. Also er hat wirklich eine Menschentraube um sich gehabt. Und es gibt alle möglichen Anekdoten, wo er sich in Kneipen flüchtete oder in seinem eigenen Hof nur seinen Spaziergang machte, weil es einfach nicht mehr ging. Er hat noch eine sehr aufwendige Verfilmung einer Geschichte von 1963 erlebt, von Jentl, dem Yeshiva-Bucher, von Jentl, der Yeshiva-Schülerin, durch die große Barbara Streisand. Und diese Geschichte, sie sollte einmal aufs Theater kommen, hat sie einen befreundeten Agenten verkauft oder der Frau dieses Agenten und plötzlich hat sie dann die Pleite gemacht und die Barbara Streisand hat die praktisch für ein Butterbrot bekommen. Dann hat sie diesen Film gemacht und das Schlimmste war, dass man ihn einfach nicht beigezogen hat. Er hat gesagt, sie haben mich behandelt wie ein Sack Kartoffeln. Und deswegen, nicht nur deswegen, aber das Ergebnis hat ihn überhaupt nicht zu überzeugt. Es war ihm zu optimistisch. Man hat zu sehr eine Musiknummer draus gemacht. Und er hat dann eine sehr bissige Kritik in der New York Times als Interview mit mir selbst veröffentlicht. Mit dem unmissverständlichen Satz unter anderem: Die Verfilmung erfolgte ohne jede Beziehung zu Jentls Charakter, ihren Idealen, ihrem Opfer, ihren großen Leidenschaft für geistige Leistung. In ihrer jetzigen Gestalt hat die ganze lärmige Produktion bloß einen kommerziellen Wert. Isaac Bashevis-Singer ist am 24. Juli 1991 in Miami gestorben. Ich möchte mit einem Auszug aus Singers Nobelpreisrede schließen, in der er sich für die Anerkennung des Jiddischen bedankt hat. Eine Sprache des Exils, ohne ein Land, ohne Grenzen, durch keine einzige Regierung gestützt. Trotz aller Enttäuschungen und meinem ganzen Skeptizismus glaube ich, dass die Völker sehr viel von diesen Juden lernen können, von ihrem Gedankengang, ihrer Art, die Kinder zu erziehen, ihrer Fähigkeit, da Glück zu finden, wo andere nichts als Unglück und Erniedrigung sehen. Die jiddische Mentalität ist nicht hochmütig. Sie fordert und befiehlt nicht, sondern arrangiert sich, schmuggelt sich zwischen den Mächten der Zerstörung hindurch, im tiefen Wissen, dass der Gottesplan der Schöpfung noch am Anfang steht. Figürlich gesprochen ist das Jiddische die weise und demütige Sprache von uns allen, das Idiom einer verängstigten und hoffnungsvollen Menschheit.

Sie hörten Auszüge der Buchpräsentation von Stephen Tree über seine eben im DCV Verlag erschienene Biografie Isaac Bashevis Single. Die Musik der Sendung ist der CD Kristallnacht von John Zorn entnommen.

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1: In einer dichten Folge von Gesprächen das zu tun, was die geschichtliche Stunde jetzt möglich macht. Verbesserungen, die den Menschen in beiden Teilen Deutschlands zugutekommen sollen.
2: Hunderte Bürger applaudieren, als ein rechtsextremer Mob tagelang gegen die wenigen Ausländer in der Stadt wütet.
3: So im Namen ja auch aller zu sprechen, dass wir froh sind, dass sie raus sind hier, die Ausländer.
4: Wenn es nicht mit politischen Mitteln geht, muss es halt mit Gewalt umgehen.
2: Im August 1992 spielen sich in Rostock Szenen ab, die an ein Pogrom erinnern. Eine Woche lang stürmen 500 Jugendliche gegen eine Ausländerunterkunft an, unterstützt von 2000 begeisterten Zuschauern, die die Meute vor dem Zugriff der Polizei schützt. Was anfangs als Problem der neuen Länder abgetan wird, erreicht schnell den Westen. Bald brennen nicht nur Häuser, sondern Menschen.
5: Liebe Mitbürgerinnen und Mitbürger, heute Abend hat die NATO mit Luftschlägen gegen militärische Ziele in Jugoslawien begonnen.
6: Viel wichtiger ist die Frage, was geschieht jetzt im Kosovo, wenn ich höre, dass im Norden von Pristina ein Konzentrationslager eingerichtet wird.
7: Es ist symptomatisch für die Hamburger Politik, Politik immer zu machen, nur für die Minderheiten, je asozialer und krimineller sie sind.
8: Ein grandioser Sieg.
9: Das wird nicht der letzte Sieg sein, Ronald. Das wird nicht der letzte Sieg sein.
10: Und dann wird Schill auch noch gesagt, ja, was sie mit ihrer Polizei meinen, das geht, sie können doch da nicht reinhauen. Ich meine, die sind dafür da, das ist ja wohl bekannt, dass sie zuhauen. Wir haben St. Pauli-Spiel oder sonst was, das ist immer wieder dasselbe.
11: 5, 4, 3, 2, 1, 0 und Start.
12: Sichtlich stolz bringt Innensenator Udo Nagel heute das Projekt auf den Weg, das ihm schon seit Monaten unter den Nägeln brennt.
13: Der eine Ansatz ist der präventive Ansatz, der ja auch noch ausstrahlt in die anderen Bereiche. Es gibt keine Verdrängung. Der präventive Ansatz zu sagen, die Kriminalität geht dort zurück. Der zweite Ansatz ist auch für mich diese Meile hier mit dem Hintergrund. Der Polizeibeamte sitzt vor dieser Videowand, sieht drauf, stellt fest, da hinten bewegt sich was, da ist Unruhe. Er kann dann Kräfte hinschicken.

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1: Liebe Kolleginnen, liebe Kollegen, liebe Freundinnen, liebe Aktive, liebe Interessierte, ich freue mich total, dass wir heute so ein volles Haus haben und so viele Menschen bei dieser Veranstaltung begrüßen zu dürfen. Eingeladen haben der VVN, BDA, die GEW Hamburg und der DGB Hamburg. Ich freue mich deswegen auch, dass die Vorsitzende des DGB Hamburg, Tanja Schaffler, es ermöglichen konnte, sich für ein Grußwort zuschalten zu können. Sie ist gerade auf einer Tagung in Rom. Bevor ich ihr das Wort gebe, möchte ich aber einmal das Podium vorstellen und etwas zum weiteren Ablauf sagen. Neben mir sitzen die Referentinnen des VVN BDA, Anja und Ernst. Schön, dass ihr hier seid. Mein Name ist Bodo Haß, ich bin hier stellvertretender Vorsitzender der GEW Hamburg. Danke. Die Veranstaltung trägt den Titel "Gibt es eine Querfront in Hamburg?" Und das ist keine einfache Veranstaltung. Geht es doch darum, wie wir uns hier uns auch im gewerkschaftlichen Umfeld politisch aufstellen und mit wem wir Bündnisse schließen und mit wem nicht. Gewerkschaftliche Arbeit, auch wenn sie natürlich parteiübergreifend stattfindet, ist immer antifaschistisch. Dazu gab es, also nicht dazu, dass sie antifaschistisch ist, aber zu den Bündnissen, gab es ja auch schon hier im Haus heftige und für alle Beteiligten anstrengende Diskussionen und Auseinandersetzungen. Ja. Gleichzeitig ist es wichtig, diese Diskussion zu führen und Ansprüche und Haltungen auch miteinander abzugleichen. Deswegen freue ich mich, dass wir hier heute diese Möglichkeit auch zum Austausch haben. Zum Ablauf. Nach dem Grußwort des DGB von Tanja werden meine beiden Tischnachbarn einen Vortrag halten. Danach haben wir Zeit für Austausch und Diskussion. Darauf freue ich mich ausdrücklich. Wie ich schon gesagt habe, ich gehe davon aus, dass das streitfreudig sein wird. Deshalb möchte ich euch jetzt schon einmal ausdrücklich darum bitten, diese Sache orientiert und argumentativ zu führen. Noch ein Hinweis. Wir wurden von verschiedener Seite angefragt, ob die Veranstaltung aufgezeichnet wird bzw. werden kann. Wir haben uns als Veranstalter dazu entschlossen, dass die Aufzeichnung des Vortrages stattfindet durch das FSK. Die Diskussion und alles Weitere wird natürlich nicht aufgezeichnet. Wir wollen ja, dass wir miteinander ins Gespräch kommen. So bitte ich euch auch, selber hier keine weiteren Ton- oder Bildaufzeichnungen zu machen. Vielen Dank. Nun aber geht das Wort an Tanja Schaffler, Vorsitzende des DGB Hamburg. Hallo Tanja, kannst du uns hier hören?
2: Ich kann euch super hören, ich hoffe, ihr mich auch. Ja. Die erste Reihe war ja nicht schon, sehr schön. Ja, toll, toll, dass das klappt, liebe Kolleginnen, liebe Freunde, liebe Anspruchsten. Bruder hat es gerade gesagt, ich befinde mich gerade auf einer Dienstreise in Rom, aber nichtsdestotrotz, wir sind ja alle spätestens seit der Pandemie ganz gut geübt darin, auch mit solchen Techniken umzugehen. Und von daher war es mir ehrlich gesagt wichtiger, dass diese Veranstaltung so zeitnah stattfindet, gemeinsam mit dem VVN und der GEW, als dass wir jetzt noch lange irgendwelche Termine hätten tun müssen. Denn nicht erst seit dem vorletzten Wochenende, seit der politischen Zensur in Sachsen-Anhalt, ist es klar, dass wir gemeinsam gucken müssen, wie können eigentlich gute gemeinsame Strategien aussehen und wo gibt es auch, gibt es auch rote Linien. Und dass wir uns ausgerechnet jetzt mit dem Thema Querfront beschäftigen, ist ja kein Zufall. Wir erleben gesellschaftliche Verunsicherung, wir erleben Demokratiefeindlichkeit, wir erleben eine wachsende Akzeptanz rechter und autoritärer Position und wir erleben immer häufiger Versuche, nämlich berechtigte soziale Kritik mit nationalistischen, antisemitischen oder menschenfeindlichen Ideologien zu verbinden. Und darüber müssen wir reden, darüber müssen wir auch insbesondere in Hamburg reden. Und es gibt ja schon, oder es gab ja schon, Bruder hat ja gerade schon gesagt, einiges an Diskussionen. Aber wir müssen unbedingt diese Auseinandersetzung auch weiterführen, um genau eben nicht die Debatte darüber oder auch die Positionierung denen zu überlassen, die von Spaltung und Vereinfachung profitieren. Als Gewerkschafterin bin ich überzeugt davon, die Antwort auf soziale Krisen heißt Solidarität und die Antwort auf Unsicherheit heißt Zusammenhalt und die Antwort auf Hetze und Ausgrenzung heißt unser demokratischer Widerstand. Die Expertinnen sitzen da ja vor euch, aber Querfrontstrategien aus meiner Sicht zielen immer darauf ab, genau diese Orientierung zu zerstören und zu verwischen politische Grenzen und versuchen Menschen zusammenzuführen, die eines gemeinsam haben, nämlich die Ablehnung demokratischer und emanzipatorischer Errungenschaften. Und dahinter steht oft die Vorstellung, gesellschaftliche Konflikte nicht solidarisch zu lösen, sondern Sündenböcke zu suchen und Menschen gegeneinander auszuspielen. Und genau deswegen finde ich die Veranstaltung heute so wichtig. Und die VVN-BDA steht ja wie kaum eine andere Organisation für die Erinnerung an die Verbrechen des Faschismus und für die Lehre, die daraus gezogen werden muss. Nämlich nie wieder Faschismus, nie wieder Krieg. Und wir als Gewerkschafter entstehen dafür, einerseits auch, aber wir sind auch der Überzeugung, dass Demokratie und soziale Gerechtigkeit zusammengehören. Und das zusammen ergibt unseren klaren Kompass für die Gegenwart. Und dieser Kompass, der fehlt viel zu oft und wir brauchen ihn noch sehr dringend. Denn wir sehen es, wie gesagt, nicht nur als vorletztes Wochenende, wir sehen es an vielen Stellen, dass die Demokratie sich nicht von allein verteidigt, sondern von Menschen lebt, von unseren Kollegen und Kolleginnen, die Haltung zeigen, von Menschen, die widersprechen, wenn Rassismus salonfähig gemacht wird, von Menschen, die Verschwörungserzählungen entgegentreten und von Menschen, die sich eben nicht einreden lassen, Solidarität sei naiv und Menschenrechte verhandelbar. Hamburg, und das wisst ihr alle, ihr seid im Curio-Haus, Hamburg hat eine starke gewerkschaftliche und antifaschistische Tradition und auf diese Tradition können wir auch mit Recht stolz sein. Vor allem aber verpflichtet sie uns, auch heute klar Position zu ziehen, und eben auch genau diese roten Linien, von denen ich sprach. Und das ist auch teilweise in Bündnisarbeiten eben immer nicht ganz so einfach, aber umso wichtiger deutlich zu benennen. Deswegen danke ich ganz herzlich der GGW Hamburg und dem VVN und allen Beteiligten, die da vor euch auf dem Podium sitzen, nicht nur für die Organisation, sondern auch für die inhaltliche Ausgestaltung dieser Veranstaltung. Und natürlich danke ich auch den KollegInnen, dass ihr heute hier seid. Aufklärung, Diskussion und gemeinsames Handeln sind wichtiger denn je. Und ich hoffe, wir können diesen Abend nutzen, um Wissen zu teilen, Argumente zu schärfen und uns gegenseitig zu bestärken. Denn die Verteidigung von Demokratie und Menschenwürde ist keine Aufgabe für andere, sie ist unsere gemeinsame Aufgabe. Und ganz klar, last but not least, und natürlich auch als Entschuldigung dafür, dass ich bereits kurz vor 8 zum nächsten Termin gehen muss, eine herzliche Einladung an euch, nämlich, ihr wisst es wahrscheinlich schon alle, am 26.09. um 5 vor 12 werden wir nochmal gemeinsam auf dem Rathausmarkt einer Kundgebung ein deutliches Zeichen setzen, nämlich dafür, dass Sozialstaat retten auch Demokratie retten heißt, ein bundesweiter Aktionstag des DGB und ich hoffe, dass viele von euch mit dabei sind. Und jetzt bin ich ganz gespannt darauf, was die Kolleginnen auf dem Podium erzählen. Vielen Dank und eine gute Veranstaltung.
1: Ja, vielen Dank, Tanja. Genau, Tanja hat schon gesagt, sie muss um kurz vor 8 sich verabschieden. Wir planen heute so die Veranstaltung bis um 9. Also es gibt jetzt einen Vortrag und dass wir danach dann aber auch noch auf jeden Fall Zeit für einen guten Austausch haben. Wir machen jetzt hier einmal einen Technikwechsel. So. Und dann gucke ich, das hier wegnehme. So, Tanja, ich teile einfach die parallel für dich hier die PowerPoint, dass du die mitgucken kannst. Und genau, und der Vortrag, jetzt gebe ich hier weiter an Ernst und Anja. Vielen Dank nochmal.
3: Ja, schönen guten Abend auch nochmal von mir. Wir beide sind eben, wie gesagt, von der Vereinigung der Verfolgten des Naziregimes, Bunte Antifaschisten, und wir beschäftigen uns schon ein bisschen länger mit dem Thema. Das fing, wie Tanja schon gesagt hat, intensiver an mit den Protesten gegen die Corona-Maßnahmen in der Pandemie und ging dann aber weiter. Und wir haben dazu, wie gesagt, einen Vortrag ausgearbeitet. Der wird jetzt, ich war gestern auf einer Veranstaltung der Rosa-Luxemburg-Stiftung, da ging es um Sachsen-Anhalt nach den Wahlen. Da haben natürlich alle schon eine ziemliche Vorstellung davon. Das war ja auch noch alles in den Medien und so weiter. Hier wird wahrscheinlich für viele das relativ neu sein, viele Namen, Organisationen und so. Also ihr müsst ein bisschen aufmerksam zuhören jetzt. Genau, das ist, müsst ihr natürlich immer, aber vielleicht ist es heute, ich sag das schon mal vorher. Dieser Vortrag gliedert sich in drei Teile: Einleitung, Querfrontbegriff und seine Geschichte, weil das kommt ja irgendwo her, das gab es halt früher ja schon mal, diese Versuche. Dann geht es eben um die neueste Entwicklung eben im Zuge der Corona-Pandemie. Einen der wichtigsten Vereine oder zwei Organisationen, Umeer und Demo Kunsthalle, die in dem Feld aktiv sind. Dann die Politikfelder, die von Umeer bespielt werden. Dann nochmal speziell werden wir nochmal eingehen auf die Friedenspolitik und zu der Frage, ob es eine Querfront beim Hamburger Forum gibt. Und am Ende dann nochmal eine Zusammenfassung und eine grafische Darstellung der Querfrontverbindung in Hamburg und ein Versuch eines Fazits.
4: Ja, danke Ernst dafür erstmal. Also mein Name ist Anja. Ich bin heute hier, um erstmal eine definitorische und historische... Lauter? Okay. Na gut. Also, mein Name ist Anja. Ich werde euch jetzt einen kurzen definitorischen und historischen Abriss zum Querfrontbegriff geben. Und ja, dann übernimmt Ernst wieder. Also, was verstehen wir unter Querfront? Damit fangen wir an. Im weitesten Sinne meint Querfront die tatsächliche oder angestrebte Kooperation politisch unterschiedlicher Strömungen. Eine Querfront entsteht dann, wenn diese Strömungen sich verbünden, um ein gemeinsames Ziel zu erreichen. Und dabei verlassen die Kooperationspartner aber üblicherweise ihre ursprünglichen politischen Standpunkte wenigstens temporär. Ihre politischen Gegensätze können dann gegebenenfalls nach Abschluss des gemeinsamen Projekts wieder zur Ausfechtung kommen. Historisch beschreibt Querfront ein konservatives Projekt. Konkret meint der Begriff die politische Strategie konservativer Politiker in der Endphase der sogenannten Weimarer Republik. In dieser Zeit der Präsidialkabinette war ein Regieren lediglich noch mittels Notstandsgesetzen möglich. Keinem der zwischen 1930 und Januar 1933 amtierenden Reichskanzler, Brüning, von Papen und von Schleicher, war es gelungen, parlamentarische Mehrheiten oder einen breiteren Rückhalt in der Bevölkerung zu erlangen. Daher versuchte Kurt von Schleicher in den letzten Monaten der Weimarer Republik, eine Massenbasis von rechts nach links zu bilden. Und diese sollte die Reichswehr, die freien Gewerkschaften und den sogenannten linken Flügel der NSDAP um Gregor Strasser vereinen. Von Schleichers Ziel war es, die Massen der Arbeiterschaft zu integrieren, um so eine breitere Akzeptanz für das autoritäre Regime zu erlangen. Der Plan schlug bekanntermaßen fehl, nicht nur, weil sich die Linke nicht dem nationalistischen Imperativ unterwerfen ließ, sondern auch, weil zeitgleich Zentrumspolitiker Franz von Papen gegen das Projekt intrigierte. Von Papen hoffte, mit Hilfe Adolf Hitlers erneut zum Reichskanzler zu werden. Sein Plan scheiterte wiederum daran, dass Paul von Hindenburg sich kurzfristig von seinen Beratern umstimmen ließ und statt von Papen Hitler zum Reichskanzler machte. Auch von Seiten des angeblich linken Flügels der NSDAP und faschistischer Ideologen im weitesten Sinne wurden vergleichbare Versuche unternommen. Hier werden meist die Gebrüder Otto und Gregor Strasser genannt. Der nationalrevolutionäre Flügel der NS-Bewegung formierte sich vor allem in der SA. Diese wartete nach 1933 auf die von Hitler versprochene zweite Revolution, bei der auch das Kapital und die Reaktion entmachtet werden sollten. Weil diese faschistische Strömung dem Führeranspruch Hitlers zu gefährlich wurde, wurden SA-Führer Ernst Röhm, Gregor Strasser und viele SA-Leute in der Nacht der Langen Messe im Juli 1934 von der SS liquidiert. Bruder Otto Strasser versuchte nach 1945 in Westdeutschland weiterhin national-revolutionäre Organisationen aufzubauen. Und auf den kommen wir nachher nochmal zu sprechen. Wann können wir im engeren Sinne von Querfront sprechen? Im Allgemeinen wird unter Querfront heute die Zusammenarbeit oder Vermischung linker und rechter Positionen gefasst. In der Regel gehen Querfrontversuche von rechts aus. Sie haben zum Ziel, die Zustimmung zu anti-emanzipatorischen Positionen zu vergrößern und lagerübergreifende Aktionsbündnisse zwischen linken und rechten Standpunkten herzustellen. Der Versuch der extremen Rechten, Fronten quer zu den Lagern links und rechts zu bilden, sind vielfältig und finden ständig statt. Von einer eigentlichen Querfront ist deshalb erst dann zu sprechen, wenn die politische Linke entweder auf diese Angebote einschwenkt oder diese selbst initiiert. Querfronten sind meistens in Zeiten von Krisen erfolgreich. Aus Sicht der Rechten ist eine Querfront dann profitabel, wenn sie aus politischen Interaktionen einen Nutzen für ihre eigene Agenda ziehen kann und die Linke, die dafür die ihr wesenseigenen politischen Inhalte aufgibt. Von links werden Querfronten meistens dann gesucht, wenn tatsächliche oder angebliche Krisen die gesamte Bevölkerung oder gar die Menschheit insgesamt zu bedrohen scheinen. Der Klassenkampf tritt bei den meisten linken QuerfrontvertreterInnen hinter das gemeinsame Anliegen der Querfront zurück. Von BefürworterInnen der Querfrontstrategie wird dabei üblicherweise behauptet, dass sie selbst oder ihr politisches Projekt jenseits politischer Begrifflichkeiten wie links oder rechts zu verorten seien. Achso. Insbesondere die Gebrüder Strasser und ihre Idee von einem nationalen Sozialismus spielen bis heute in der nationalrevolutionären Rechten und bei Querfrontambitionen eine Rolle. Otto Strassers nationaler Sozialismus, nach 1945 nannte Strasser ihn Solidarismus, war antimarxistisch, antisemitisch und antiwestlich. Strasser unterstützte trotz seines Antimarxismus die Sowjetunion. Im Zentrum seiner sozialen Demagogie stand jedoch nicht der Klassenkampf, sondern der Rassenkampf. Am 1. August 1929 erschien in den nationalsozialistischen Briefen Strassers Artikel 14 Thesen zur deutschen Revolution. Darin formulierte er einen radikalen Antisemitismus und warnte vor der angeblichen Bevormundung durch das artfremde Judentum. Der Historiker Henning Köhler stellte in seiner Rezension von Patrick Moreaus Monographie über Strassers Kampfgemeinschaft und die Schwarze Front fest, von einer linken oder sozialistischen Einstellung könne bei Strasser nicht die Rede sein, sondern es handele sich um einen aggressiven antisemitischen Nationalismus, der sich revolutionär gebärdete und von antikapitalistischen Ressentiments lebte. Otto Strasser hatte sich mit seiner Kampfgemeinschaft revolutionärer Nationalsozialisten von der NSDAP abgespalten. Seit 1930 hatte er sich erfolglos um ein Bündnis mit der KPD bemüht. Nach einer Fusionierung seiner Kampfgemeinschaft, unter anderem mit Freikorpsverbänden und der SA zur Schwarzen Front, distanzierten sich Strasser und seine Anhänger wieder von ihren Annäherungsversuchen an die KPD. Der grundsätzliche Unterschied zwischen dem Klassenkampf der Kommunisten und dem Rassenkampf, wie er Strasser vorschwebte, so stellte Historiker Christian Striefler 1993 fest, habe Otto Strasser davon abgehalten, sich ganz mit den Kommunisten zu verbinden. Gänzlich neu war Otto Strassers Idee nicht. Auch von links hatte es umgekehrt Versuche der Annäherung gegeben. Hoch umstritten war in der KPD eine Unternehmung im Jahr 1923, also zur Zeit der Ruhrbesetzung, die vor allem mit Kommentarvertreter Karl Radek in Verbindung zu bringen ist. Auf dem dritten Plenum des Exekutivkomitees der Kommunistischen Internationalen im Juni 1923 hielt Radek eine Rede, mit der er ganz gezielt Faschisten ansprechen wollte. Das Freikorps- und NSDAP-Mitglied Albert Leo Schlagitter war wegen Spionage und Sprengstoffattentaten während der Ruhrbesetzung von einem französischen Militärgericht zu Tode verurteilt und im Mai 1923 hingerichtet worden. In seiner sogenannten Schlagitter-Rede bemühte Karl Radek nationalistische Narrative. Rhetorisch ans Völkische anklingend würdigte er Schlagitter in dieser Rede als Märtyrer des deutschen Nationalismus. Auch sprach Radek von Nationalbolschewismus. In der Folge traten vereinzelt KPD-Funktionäre auf völkischen Veranstaltungen als Redner auf. Der deutsche nationale Politiker Ernst zu Reventlow, später NSDAP-Mitglied und Gefolgsmann Gregor Strassers, konnte in der Roten Fahne seinen Artikel »Ein Stück des Weges« veröffentlichen. In diesem erörterte er die Möglichkeiten eines gemeinsamen Kurses von Kommunisten und Nationalisten gegen die Ruhrbesetzung und die Republik. Es kam allerdings zu keiner faktischen Zusammenarbeit der KPD mit Militär und politischen Rechten. Der von Radek angestoßene Kurs wurde von der KPD nach wenigen Monaten verworfen, da innerhalb der KPD, insbesondere von der KPD-Linken, eine Abweichung vom Internationalismus befürchtet wurde. Im Herbst 1932, im Vorfeld der Reichstagswahlen vom 6. November, bemühte sich die KPD erneut um die Stimmen der Nazi-Proleten. In diesem Zusammenhang äußerte KPD-Führer Ernst Thälmann, bei der Auslösung von Streiks in den Betrieben sei die Hereinnahme von Nazis in die Streikskomitees absolut notwendig und erwünscht. So erklärt sich die Tolerierung der beiden NSBO-Delegierten durch die kommunistische RGO in der Streikleitung beim Streik der Berliner Verkehrsbetriebe. Der Gesamtverband der Arbeitnehmer der öffentlichen Betriebe und des Personen- und Warenverkehrs, das war die größte Gewerkschaft bei der BVG, und die SPD hatten den Streik abgelehnt. Unter Einfluss der RGU waren dennoch viele ihrer Mitglieder und nicht organisierte Beschäftigte beteiligt. Der Streik wurde von Betrieb und Polizei brutal bekämpft. 3 Streikende wurden erschossen. Am 7. November brach die Streikleitung den Streik daher ab. Für die streikenden BVG-Beschäftigten eine Niederlage. Sie mussten Lohnkürzungen hinnehmen und von rund 2500 während des Streiks entlassenen Beschäftigten wurde nur knapp ein Drittel wieder angestellt. Mit dem misslungenen Versuch, unter Einbeziehung von nationalsozialistisch orientierten Arbeitern eine Einheitsfront von unten zu schaffen, hatte die KPD ihren politischen Gegnern, unter anderem auf Seiten der SPD, eine breite Angriffsfläche für Diskreditierungen geboten. Noch bis heute wird der BVG-Streik von VertreterInnen der Extremismus-These als Beleg für ihr Hufeisenmodell herangezogen.
3: So, und jetzt haben wir einen ganz großen Sprung um 100 Jahre, nämlich in die letzten Jahre, jetzt also in die Pandemiezeit. Es gab nach 1945 auch immer wieder Querfrontversuche von der extremen Rechten, auf die werde ich jetzt nicht weiter eingehen, sondern wir beginnen eben mit der Zeit der Pandemie und mit den sogenannten Kunsthallendemos, die Ende 2021 und dann weiter 2022 hier in Hamburg stattfinden. Vielleicht nochmal kurz zur Rekapitulation. Die Pandemie allgemein, also bundesweit starben 190.000 Menschen an oder mit Covid. Und Ende Dezember, als eine der ersten großen Kunsthallendemos stattfanden, waren das schon über 100.000 Tote. Die Pandemie hat natürlich Deutschland, da sind wir uns alle einig, extrem beeinträchtigt. Die meisten Menschen verhielten sich sehr solidarisch, ließen sich impfen, hielten sich an Hygieneempfehlungen und so weiter, unterstützten Familienangehörige, Nachbarn, medizinisches Personal und so weiter, nahmen an den wissenschaftlich begründeten Maßnahmen des Robert-Koch-Instituts und anderer Experten der Bundesregierung und so weiter teil, wenn auch manchmal zähneknirschend, weil es natürlich für alle Einschränkungen waren. Es gab aber schon relativ schnell eine kleine Minderheit von Leuten, die aus sehr egoistischen, unsolidarischen Motivationen ihr persönliches Interesse über das Allgemeinwohl stellten. Diese Aufmärsche fanden dann seit Mitte Oktober 2021 jeden Samstag statt und im Dezember 2021 stieg die Zahl der Teilnehmerinnen dann auch schon auf 10.000 an. Die Veranstalter von den damaligen Aufmärschen, diesen Kunsthallendemos, waren die Gruppierungen Demo Kunsthalle und UMEA e.V. Ich werde auf beide noch eingehen. Das Bild zeigt Ordnerinnen von dieser UMEA-Organisation. Wenn man die Bilder vergrößern würde, könnte man sehen, dass sie kleine Button tragen, auf denen auch UMEA draufsteht. Daran waren sie also gut zu erkennen und die haben eben im Wesentlichen die Demonstrationen angemeldet, organisiert, die Ordner gestellt und so weiter. Und das rechte Bild hier, das zeigt den wichtigsten Protagonisten von diesem Verein UMEA, Andreas Padelt, auf den wir auch noch ausführlich eingehen werden, im November 2021. Schnell stellte sich die Frage, sind diese Kunsthallendemos eigentlich rechtsoffen? Wer demonstriert da eigentlich? Wir haben als VVN BDA oder auch als Hamburger Bündnis gegen Rechts damals gemeinsam diese Kunsthallen-Demos gemonitort. Und man kann sagen, also zum Beispiel AfDler, also auch prominente AfDler waren auf fast jeder Demo dabei. Das Bild zeigt hier einen Teil der Bürgerschaftsfraktion mit Herrn Lockemann zu erkennen und Alexander Wolf und Christoph Walczak. Es gab auch Blöcke von jungen Nationaldemokraten, die auf mindestens zwei Aufmärsche mitgelaufen sind. Und es gab natürlich immer wieder inhaltliche Bekenntnisse mit zum Beispiel antisemitisch konnotierten Verschwörungsmythen. Es gab eben diese Judensterne mit der Aufschrift umgeimpft, die dann später verboten wurden gesetzlich. Und es gab immer sehr viele YouTuber aus der rechten Szene, die so begeistert von diesen Aufmärschen berichtet haben. Hier ist jetzt nochmal ein Bild davon, wie die NPD das verkauft hat. Das ist ein Screenshot von ihrem, vom Landesverband der NPD, die da eben ganz stolz das gebracht haben. Ich habe das Foto nochmal vergrößert. Also so wurde es da halt im Januar 2022 getragen. Und die NPD war natürlich schlau genug, da nicht direkt NPD drauf zu schreiben. Aber wenn man so ein bisschen deren Slogans und entchiffrieren kann, ne, das System schadet dem Volk, und nicht die Geimpften, dann ist das schon ziemlich klar. Und vor allen Dingen wurde es natürlich klar, als sie es dann selber veröffentlicht haben. Der nächste Schritt war dann ein Schritt, der eine Verquickung von außerparlamentarischen und auch parlamentarischen Kräften war. Es gab nämlich den kurzzeitigen Versuch einer rechtsoffenen Plattform. Sie selber haben es offene Plattform genannt. Das ging damals auch durch die Presse. Im Februar 2022 trafen sich Aktivistinnen der Kunsthallen-Demos, dann Leute, also Funktionäre aus der Linken, des Hamburger Forums, des Jour Fix der Gewerkschaftslinken, der Attac Gesundheitsgruppe zur Gründung einer gemeinsamen Plattform. Anwesend waren da verschiedene Personen, auf die wir zum Teil auch noch eingehen werden, also von Seiten der Kunsthallen-Demos ein Thomas Kuhn, Manuela Pilz-Ertel, die diese Kunsthallen-Demos organisiert haben, der Ordnerleiter der Kunsthallen-Demos, Thomas Geilig, und von Seiten der Linken, Martin Dolzer, Mehmet Yildiz, Kevan Taheri, die, nachdem das öffentlich wurde, alle die Partei verlassen haben, vom Jour Fix Dieter Wegner und noch eine Person von Attac, sowie Andreas Grünwald, Holger Griebner und weitere Personen aus dem Hamburger Forum. Wie gesagt, das ging ziemlich schnell in die Presse und daraufhin wurde diese offene Plattform aufgelöst und die Aktivisten der Linken, die Funktionäre, mussten eben die Partei dann auch verlassen. So, wer sind jetzt eigentlich UMER und Demo Kunsthalle? Wie gesagt, das waren die beiden wichtigsten Akteure in der Zeit, in der Pandemiezeit. UMER ist ein Verein, die Abkürzung steht für United Movement of Equal Human Rights. Der Verein ist eingetragen beim Vereinsregister, wurde im April 21 gegründet und es wurde dann später nochmal die Satzung ein bisschen geändert, um UMER den spezifischen Bedingungen zu passen. Dieser Verein wurde im Wesentlichen gegründet, weil aufgrund von behördlichen Auflagen, staatlichen Maßnahmen, aber aufgrund von Aufklärung, Protesten und so weiter, gesucht wurde nach einer juristisch sicheren Möglichkeit, diese Aufmärsche halt zu organisieren. Demo Kunsthalle hat eine starke Überschneidung mit diesem Verein UMER, hatten zwischenzeitlich auch versucht, sich als eigenen Verein zu konstituieren. Das ist nicht gelungen. Warum, kann ich nicht sagen. Also sind nicht beim Vereinsregister eingetragen. Die Unterlagen von UMER kann man im Vereinsregister einsehen. Die Aktivitäten, wie gesagt, lassen sich nicht scharf trennen, weil die eben seit der Zeit sehr eng miteinander zusammengearbeitet haben. Das kann man dann auf Social Media sehen, da ist dieses Bild von, ne, wo dann eben oben steht Orga-Team Demo Kunsthalle und unten in der Bio steht dann eben Ortsverein Hamburg Mitte UMER e.V. Das sagt eben schon deutlich, wie eng die zusammen kooperieren. Es ist auch so, dass ein Bankkonto betrieben wurde vom Orga-Team Demo Kunsthalle, was UMER gehörte, wo Spendenzwecke gesammelt wurden. Und auch juristisch wurde da zusammengearbeitet und zum Beispiel dann eben Prozesskosten eingeworben. Ich hatte schon gesagt, dass einer der wichtigsten Protagonisten Andreas Padelt ist. Und wir wollen jetzt mal selber sprechen lassen, weil...
5: Russland ist ein Thema, was wir mit bedienen. Wir bedienen auch das Thema Freiheit für Palästina. Da sind wir auch mit Bündnispartnern unterwegs hier in Hamburg. Und dann noch das Thema Aufklärung der Corona-Maßnahmen. Das machen wir auch zusammen mit anderen ärztlichen Vereinen. Und das sind die drei großen Themen, die wir in Hamburg bedienen. Und Frieden mit Russland ist ein wichtiges Thema für uns. Und wir haben 2022 einen Ortsverein bei dem Hauptverein UMER gegründet. Und dieser Ortsverein nennt sich Demokratie für die Straße. Und über diesen Verein möchten wir das organisieren wir dann die Öffentlichkeitsarbeit auf den Straßen, aber auch in Veranstaltungen in geschlossenen Räumen. Ja, und dazu gehört dann auch der Bürgerratschlag. Das
3: ja, soweit. Also Andreas Padelt im Originalton von 2022. Er ist dann, weil man bei der Versammlungsbehörde eben auch persönlich die Demonstrationen anmelden muss, also es muss eigentlich einen persönlichen Anmelder geben, er ist häufig der Anmelder dafür. Aufgrund von behördlichen Verboten, teilweise von diesen Kunsthallenaufmärschen und auch Erwähnungen im Verfassungsschutzbericht oder so, ist UMER dann so ein bisschen mehr in den Hintergrund getreten, weil das halt zu eindeutig war. Und UMER ist dann dazu übergegangen, also verschiedene Untergruppen, also ich würde sie als Tarngruppen bezeichnen, zu gründen, wo eben nicht mehr so eindeutig war, dass das eben dieser Verein UMER ist, der eben auch im Verfassungsschutzbericht steht. Das sind zum einen das Hamburger Bündnis Palästina, das ist dieser Verein Demokratie für die Straße, die Herr Padelt eben schon erwähnt hatte, und das ist das Bürgerbündnis Hamburg. Es gibt noch ein paar mehr. Da werden immer wieder neue gegründet, was eben oftmals eben zur Tarnung gilt, sowohl gegenüber den Behörden wie auch gegenüber den Medien und der antifaschistischen Öffentlichkeit, um das eben nicht so deutlich zu machen, wer da wirklich dahinter steckt. UMER tritt eben auf als Werbende, als Bündnispartner, als Demoanmelder, als Leihgeber des Lautsprecherwagens. Also Herr Padelt hat einen eigenen Lautsprecherwagen, den er sehr gerne zu verschiedensten Demonstrationen mitbringt und zur Verfügung stellt. Und UMER ist nicht nur in Hamburg aktiv, sondern zum Beispiel auch in Bremen.
5: Russland findet ungefähr einmal im Quartal statt.
6: Ja.
5: Frieden mit oder Freiheit für Palästina, das wird einmal im Monat durchgeführt und der Bürgerratschlag wird auch einmal im Monat durchgeführt.
6: Warum trennt ihr das? Warum macht ihr da nicht eine Aktion draus? Also jetzt?
5: Wir machen jetzt zum Ostermarsch, wir veranstalten noch einen Ostermarsch am 19. April um 14 Uhr hier in Hamburg im Steindamm 71 und da machen wir das gemeinsam mit den Ärzten für Aufklärung, Ärzteverband Hippokratischer Eid und vielen anderen. Eben auch das Bündnis Palästina und eben auch Frieden für die Welt, diese Initiative. Es gibt noch mehr Initiativgruppen und Vereine, die machen wir dann alle zusammen in einen Ostermarsch.
3: Soweit nochmal Herr Padelt. In dem Verein selber, in den Unterlagen, sind nur ein Dutzend Mitglieder eingetragen, aber es gibt viele Mitglieder, die nicht namentlich eingetragen sind. Also Herr Padelt selber zum Beispiel ist da auch in den letzten Protokollen gar nicht erwähnt. Und natürlich hat UMER auch Propagandamittel. Und zwar im Wesentlichen natürlich in den sozialen Medien. Also es gibt eine Facebook-Gruppe, die hat 3.300 Mitglieder, Stand ist Juni 26. Es gibt eine Internetzeitung, die heißt Der Aufstand, die von UMER herausgegeben wird. Laut eigenen Angaben eine Verbreitung von mehreren hundert Abonnenten. Es gibt den Instagram-Account, nicht von UMER, die haben keinen eigenen, aber von diesem Bürgerbündnis Hamburg mit 2.100 Followern und das Hamburger Bündnis Palästina mit 5.600 Followern. Wir haben im Vorfeld immer schon mal wieder gehört, naja, also dieser Verein, das sind doch nur so ein paar Leute, der hat auch gar keinen Einfluss. Also wir sagen, dieser Vorwurf, der läuft ins Leere, weil über ihre Propagandamittel hat Umer und deren Untergruppierung halt schon eine Bedeutung. Und außerdem ergibt sich eben die Bedeutung, darauf gehen wir jetzt noch weiter ein, in der Vernetzung unterschiedlicher Akteure, in der Bereitstellung von Infrastruktur, wie diesem Lautsprecherwagen, in der Bereitstellung von Anmeldungen zum Beispiel, von heiklen Themen, wo sich vielleicht dann auch andere nicht finden, wo dann Umer gerne einspringt. Hier auf diesem Bild sind zwei Beispiele für Propagandamittel. Einmal eben diese Zeitung, Titelseite da von der Aufstand von Februar 2022. Und daneben ist ein Screenshot aus einem, das kann man wahrscheinlich von hinten nicht so gut erkennen, von einem Facebook-Beitrag. Und das nimmt Bezug auf Proteste, die es in Paris gab. Und da ist beschrieben worden, von Umer, Paris brennt, bürgerkriegsähnliche Zustände, bald auch in UK und Deutschland, Horden umherziehender islamistischer Mittelalter-Halbaffen. Solche rassistische Propaganda findet sich auch von Umer täglich.

der halt verurteilt wurde vom Landgericht Bochum zu einer Haftstrafe von 2 Jahren und 10 Monaten, weil er in 207 Fällen Corona-Schutzimpfungsbescheinigungen gefälscht hatte oder beziehungsweise ausgestellt hatte, ohne entsprechende Impfungen durchzuführen. Hier, das kann man leider auch jetzt nicht vielleicht so gut erkennen, das ist Herr Höcke und da kann man auch mal sehen, was man an Herrn Höcke besonders toll findet bei Umea. Das gibt es nämlich, upsala, das ist jetzt leider, warum funktioniert das jetzt nicht? Schade, schade. Da gibt es ein technisches Problem. Also, das ist eine Rede gewesen, die Herr Höcke gehalten hat, schon vor 2 Jahren oder so, wo er ganz klar eine Reichsbürgerideologie betreibt, wo er nämlich sagt, also in Deutschland haben wir keine Souveränität, weil wirtschaftlich und politisch werden wir kontrolliert durch die EU, in der Gesundheitspolitik werden wir kontrolliert durch die WHO, in der Verteidigungspolitik, da werden wir kontrolliert durch die NATO. Also Deutschland ist kein souveräner Staat. So, wir müssen uns die Souveränität sozusagen zurückzuerkennen. Es ist schade, dass das Video jetzt nicht funktioniert, aber gut. Ich gehe jetzt noch mal ein bisschen ein auf die Politikfelder, die Umea bedient. Das sind zum einen eben Friedenspolitik, dann Palästina-Solidarität, dann Unterstützung autoritärer Politiken im Iran und Russland, dann das ursprüngliche Thema eben verschwörungsideologische Pandemiepolitik und dann eine starke Agitation gegen Linke und natürlich gegen die antifaschistische Bewegung, die sie kritisiert und Geschichtsrevisionismus inklusive auch Relativierung des Nationalsozialismus. Herr Padelt hatte ja schon gesagt, dass Umea gerne eigene, einmal im Monat eigene Infostände macht oder andere Aktivitäten, also zum Beispiel einen eigenen Ostermarsch, den sie 2024 durchgeführt haben. Und damals war es ein eigener Ostermarsch, nicht mit dem Hamburger Forum zusammen. Es ist interessant, wer dann an diesen Infoständen da ist und zwar nicht einfach zufällig, sondern wer natürlich zu dem Umfeld von Umea gehört. Dieser ältere Herr mit Brille ist ein ehemaliger Rechtsterrorist und Devisenschmuggler. Johannes Schneider-Merck, der hat 1963 einen Anschlag auf die Berliner Mauer gemacht, hat illegal Schusswaffen gehortet und hat sich dann in den 70er Jahren abgesetzt nach Südamerika, war da Teil von einem Netzwerk von untergetauchten Altnazis, war da in Devisenschmuggel in Südamerika im großen Stil verstrickt und stand deswegen auch in Südamerika vor Gericht. Und das ist natürlich jetzt lange her, aber Herr Schneider-Merck ist jetzt eben wieder in Hamburg. Und er besucht auch Veranstaltungen der Staats- und Wirtschaftspolitischen Gesellschaft und hat auch 2024 den Prozess gegen die Holocaust-Leugnerin Ursula Haverbeck-Wetzel besucht. Auch das hier ist von einem Infostand von Umea. Da sieht man Ilona Dittmar, die häufig bei diesen Infoständen ist. Und es ist die Person rechts. Und das rechte Foto zeigt dann die gleiche Ilona Dittmar zusammen mit Nicole Jordan, die ist wahrscheinlich einigen hier bekannt, eine der wichtigsten AfD-Funktionärinnen bis vor kurzem bei einem neofaschistischen Aufmarsch im letzten Jahr unter dem Titel Gemeinsam für Deutschland. Das zur Friedenspolitik. Wie gesagt, Palästina-Solidarität ist auch ein wichtiges Thema für Umea bzw. die verschiedenen Tarngruppen von Umea. Das linke Bild zeigt das offizielle Mobilisierungsplakat für die zentrale Nakba-Demo, also die Demonstration, die jährlich veranstaltet wird anlässlich der Flucht und Vertreibung der palästinensischen Bevölkerung aus Israel. Und auf diesem, wenn man das, ich weiß nicht, ob das ihr das sehen könnt, also von den Symbolen her, also da befindet sich das Symbol von Demokratie für die Straße drauf, der halt von Umea gegründet worden ist und auch vom Hamburger Bündnis Palästina und dann natürlich viele andere Gruppierungen, palästinasolidarische Gruppierungen aus

0: der Linken, die allerwichtigste links oben, Saura, wichtigste bewegungspolitische Gruppierung in Hamburg, die halt hier ganz viele pro-palästinensische Demonstrationen veranstaltet hat. Und das rechte Bild zeigt eben den Lautsprecherwagen von Andreas Padel auf dieser Nakba-Demo 2025. So, das ist, sind weitere Bilder hier von Demonstrationen. Links, das ist Andreas Padel mit dieser orange-gelben Jacke, zusammen mit zwei führenden Vertreterinnen von Thaura, nämlich Elisa Basch, die früher mal bei Fridays for Future sehr aktiv war, und Tarik Karakurt im März 2025. In der Mitte Nico Demkadura, ein wichtiger Sprecher von Thaura. Im Hintergrund, da auf dem Bild jetzt schlecht zu erkennen, ist Michael Jürgen Hackbart, der im Vereinsregister eingetragen ist für Umer. Und dann rechts im Bild nochmal der gleiche Nico Demkadura beim Ostermarsch 2025 wieder an dem Lautsprecherwagen von Herrn Padelt. Diese Gruppe Hamburger Bündnis Palästina gründete sich im Sommer 2024 und so berichtet das die wichtigste bewegungspolitische Gruppierung der Palästina-Solidarität, nämlich Thaura, auf Instagram. Und Thaura hat seit Sommer 2024 mit dem Hamburger Bündnis Palästina von Umer zusammengearbeitet und hat dann auch gleich kurz nach der Gründung von dem Hamburger Bündnis Palästina erklärt, unsere Demonstration am 21.09. findet nicht statt, weil das Hamburger Bündnis Palästina, in Klammern neue Gruppe, zu ihrer Palästina-Demonstration am selben Tag aufgerufen hat und wir verhindern wollen, dass zwei Palästina-Demos am gleichen Tag stattfinden. Ja, hier ist mal aufgelistet, das ist eine unvollständige Liste der gemeinsamen Mobilisierung von Thaura. Thaura steht übrigens für Revolution im Arabischen, also das Wort bedeutet Revolution, und dem Hamburger Bündnis Palästina, das halt wie gesagt von Umer, von Herrn Padelt gegründet worden ist. Da sind unterschiedliche Daten, da sieht man schon, dass es also keine Ausnahmen war, sondern dass es eine regelmäßige Kooperation gegeben hat. Und da sind noch ein paar andere Kürzel angeführt, also FFA steht für Flora für alle, die FDS steht für Demokratie für die Straße, das ist dieser andere Tarnverein von Thaura. Genau, und teilweise ist auch angeführt die logistische Unterstützung, die halt Herr Padel bzw. das Hamburger Bündnis Palästina da eben gegeben hat. Wer die Demonstration jeweils angemeldet hat, ist für die einige von den Demonstrationen nicht belegt. Es ist so, die Versammlungsbehörde macht offiziell gegenüber Dritten keine Angaben. Sie macht es manchmal gegenüber großen Medien. Also laut Hamburger Abendblatt und NDR wurde zum Beispiel die Nakba-Demo 2025 und auch Demonstrationen am 25. Oktober und am 8. November von einer Privatperson im Namen des Hamburger Bündnis Palästina angemeldet. Und bezüglich der Demo am 8. November schrieb das Hamburger Bündnis Palästina selbst, es unterstütze die Demonstration organisatorisch und logistisch. Hier ist nochmal ein Beispiel, was ja auch schon ein bisschen breiter diskutiert worden ist, dass sich diese Palästina-solidarischen Demonstrationen teilweise explizit gegen die Rote Flora gewandt haben. Links ein Aufruf von 2025. Rechts eben nochmal, wo dann unten die Embleme drunter sind vom Hamburger Bündnis Palästina und von Flora für alle. Im Rahmen von diesem Jahr, nämlich im Rahmen von der Demonstration British of Resistance im Mai 26, da sind die eben nochmal gesondert hingezogen. Man muss dazu sagen, es scheint teilweise auch Kontroversen zu geben, weil in diesem Jahr bei diesem Nakba-Camp von Bridges of Resistance gab es zwar eine Anti-Flora-Demo und die wurde auch per beworben vom Hamburger Bündnis Palästina, von Flora für alle, von Stop Makbar Now, aber unseres Wissens nicht von Thaura. Ein weiterer Versuch von Umer, Querfrontpolitik zu betreiben, spielt sich ab an der Frage des Umgangs mit dem Iran. Dazu ist zu sagen, dass Umer schon 2025 Propaganda für das iranische Mullah-Regime gemacht hat. Und zum Beispiel am 8. November 2025 verlinkte er dann das Hamburger Bündnis Palästina auf eine offizielle Regierungsseite, also als, statt einen eigenen Bericht zu schreiben, wurde einfach auf eine regierungsoffizielle Seite des Irans verlinkt. Und auf der gleichen Seite wurde dann von Umer auch auch erklärt, why global majority must unite against US imperialism in Iran, Venezuela, Kuba, Gaza. In der Zeitung Der Aufstand erschien in diesem Jahr, nämlich in Ausgabe 15, 2026, ein Interview mit dem iranischen Botschafter Majid Nili Ahmadbadi in Berlin. Und dieser Artikel, und da auch da ist es interessant nochmal für die Querverbindung, war ein Reprint eines Interviews aus RT Deutsch, also von dem russischen Propagandasender. Jetzt hoffe ich mal, dass hier das jetzt funktioniert mit dem Video.
1: Gehen wir mal zurück.
0: Ah, okay.
1: Das ist noch nicht da sozusagen, hier ist nur die Moderation.
0: Das ist jetzt ein Video, was das Bürgerbündnis Hamburg über eine Demonstration, die sie selber veranstaltet haben, ins Netz gestellt hat.

0: Ja, man hat vielleicht gesehen, es endet mit Allahu Akbar und die Fahnen, die da zu sehen sind, sind ausschließlich Fahnen des Mullah-Regimes. Ne? Also keine Schah-Fahnen oder gar irgendwelche anderen von linken iranischen Organisationen oder ähnlichen. Ja, im März diesen Jahres gab es dann eine Demonstration unter dem Motto Hands off Iran, wieder mit dem Lautsprecherwagen von Umair und von der rechten verschwörungsgläubigen Seite mobilisierten für diese Demonstration im März 26, also Umair, das Hamburger Bündnis Palästina, und von Seiten der Linken das Hamburger Forum, das offene Treffen für Frieden und Internationalismus, DIDIF, der Internationale Jugendverband, die SCAJ und weitere. Und man muss auch sagen, der Fraktionsvorsitzende der Linken, David Stob, hielt bei dieser Demonstration eine Rede über den Lautsprecherwagen von Umair. Ja, kommen wir zum nächsten Thema. Es ist klar, dass Umair linke Kritik bekämpft. Hauptsächlich die Feindbilder in Hamburg sind halt einerseits die Antifa und zum anderen eben die Rote Flora. Das Bürgerbündnis Hamburg schrieb, also Herr Padel schrieb für das Bürgerbündnis Hamburg im Juni 2025, Zitat, die Rote Flora war einst ein symbolträchtiger Ort der linken Szene Hamburgs und ist gegenwärtig das Zentrum einer vermeintlichen Antifa, welche rechtsextreme Ideologien der Machthaber, also gemeint sind die Bundesregierung bzw. der Staat, propagiert. Der echte antifaschistische Widerstand findet sich im Hamburger Bündnis für Palästina wieder. Ja, und hier, und da geht es jetzt gegen das Hamburger Bündnis gegen Rechts. Also nachdem das Hamburger Bündnis gegen Rechts einen offenen Brief veröffentlicht hatte, um auf diese Querfrontbildung an der Iran-Frage im März aufmerksam zu machen, also dass da diese Demonstration stattfindet und dass wir befürchtet, was dann auch eingetreten ist, dass halt Umair daran teilnimmt und Infrastruktur zur Verfügung stellt, hat dann Umair, das ist jetzt aus der Zeitung Der Aufstand, ne, geschrieben, Zitat, die MOPO bekämpft als Sprachrohr des Hamburger Senats zusammen mit der Tarnorganisation des Hamburger Senats, Hamburger Bündnis gegen Rechts, den Hamburger Ostermarsch. Methoden, Zersetzung und Spaltungspropaganda. Das Mittel sind die Systemmedien für Massenmanipulation. Die Methode ist Spaltungspropaganda durch Fake-Rechtsverklammerung in diesen Sprachrohren der Regierung. Ja, zu ideologischem Hintergrund vielleicht auch nochmal Herr Padel selber, auch wenn es anstrengend ist.
1: Um die Verfassung ändern zu können.
2: Welche Verfassung?
1: Wir haben noch keine bundesweite Verfassung, das heißt das Grundgesetz und eine Verfassung gießen und eben, dass die Gewalten dann direkt von unten nach oben ausgehen, das heißt vom Volk ausgehen und nicht von oben nach unten, wie es momentan jetzt so ist, vom Finanzkapital mit den ihren Interessen über Politik und dann nach unten. Diese Fremdbestimmung wollen wir nicht mehr, wir wollen in die Selbstbestimmung kommen und das ist unser Ziel. Und das vermitteln wir auch unseren Teilnehmern.
2: Was sagst du dazu, wenn manche sagen, es gibt ja eine Verfassung von 1871?
1: Ja, die gibt es. Wer das gerne möchte, danach leben, kann das gerne. Ja. Die können gerne das dann auch dafür werben. Das ist aber nicht unser Weg. Wir haben einen anderen Weg. Und wir sehen unseren Weg als fortschrittlicher an.
0: Ja. Soweit nochmal Herr Padelt. Ja, und jetzt nochmal etwas detaillierter zu den bisher bedenklichsten, wie wir finden, Zusammenarbeit. Und das ist jetzt beim Hamburger Forum. Also es ließe sich schon feststellen, dass mit der Besetzung der Krim und des Ostens der Ukraine 2014-15 ist die in Hamburg zur Öffnung der Friedensbewegung nach rechts kam. Es gab damals diese Friedensmahnwachen am Flaggenplatz, wo verschwörungsgläubige Aktivisten aufgetreten sind. Einer der bekanntesten ist Ken Jebsen gewesen. Und schon vor 10 Jahren führte das dazu, dass sowohl die VVN Hamburg wie auch das Hamburger Bündnis gegen Rechts zur Distanz von diesen Mahnwachen gegangen sind. Das Ganze setzte sich dann fort, schon etwas offensichtlicher, mit einer Demonstration des Hamburger Forums am 1. September 2022, wo also einerseits der Ordnertrupp von Umea Demo Kunsthalle teilnahm, wo in dem oberen Bild zu sehen diese Friedensfahrzeuge, die bisher bekannt waren aus den Corona-Leugner-Protesten, direkt vor dem Lautsprecherwagen parkten. Es nahmen mehrere Aktivisten, die uns bekannt waren aus den Corona-Leugner-Protesten, an der Organisierung da teil. Und das Bedenklichste war der Moderator des Hamburger Forums, Andreas Grünwald, der damals am 1. September 2022 moderiert hat auf dem Lautsprecherwagen, hat einen Nazi-YouTuber auf den Lautsprecherwagen gelassen, einen Streamer namens Elia T. Der durfte die gesamte Demonstration und alle Reden abfilmen und ins Netz stellen, ungefragt. Und solcher Elia T. Hatte eine Woche zuvor das Sommerfest der neofaschistischen Zeitschrift Campact gestreamt. Auch das kann man im Netz finden. Ja. Es ging dann aber weiter. Also es gab dann Kritik vom Hamburger Bündnis gegen Rechts. Es gab auch Reaktionen vom Hamburger Forum. Es ging dann aber weiter. Und zwar, also schon 2022 wurde im Hamburger Forum diskutiert, doch eine institutionalisierte Zusammenarbeit mit den Leuten von Demo Kunsthalle zu suchen. Das wurde damals auch veröffentlicht in diesem Friedenskanal 22. Das war also öffentlich nachvollziehbar. Und am 30. Mai 2023 kam es dann zu der offiziellen Aufnahme bei der Mitgliederversammlung. Also dieses Protokoll ist aus dem Vereinsregister, das kann jeder einsehen, das ist kein Geheimnis oder kein illegal erworbenes Dokument oder so. Und da kann man eben sehen, wer da anwesend war. Also die meisten Namen haben wir gelöscht, aber die Vorstandsmitglieder des Hamburger Forums waren anwesend. Und es heißt dann weiter im Protokoll, für den Ortsverein Demo Kunsthalle, der Art Gallery International, als Mitglied des Vereins Hamburger Forum waren zudem, der Name ist gelöscht, und dann Manuela Pilz-Ertel und Thomas Geilig anwesend. Wie gesagt, das geschah im Mai 2023. So, wer sind jetzt diese Personen? Das ist der Ordnerleiter Thomas Geilig, der also die ganzen Corona-Proteste und so, die den Ordnerdienst geleitet hat. Er hatte auch teilgenommen an dieser gemeinsamen Plattform mit den linken Politikern und so weiter. War Delegierter für Demo Kunsthalle bei der Aufnahme der Organisation in das Hamburger Forum. Und auch zu Thomas. Ups, wieder zu schnell gewesen vielleicht.
1: Einer der Hauptorganisatoren der Kunsthallendemonstration in Hamburg, die im Winter 2021 hier laut offiziellen Angaben 13.000 bis 15.000 Teilnehmer hatte. Das war damals ja die Zeit, wo die Impfpflicht drohte. Und das hat halt zu einer Mobilisierung breiter Schichten aus der Bevölkerung geführt, auf die Straße zu gehen, weil wir erinnern uns, im April 2020 gab es ja schon einige kritisch denkende Journalisten, die sagten, pass mal auf, Leute, da kommt vielleicht eine Impfpflicht. Dann ging das halt medial, man erinnert sich ja noch an den Ministerpräsidenten aus Sachsen, Kretschmer, der dann sagte, das ist alles Schwurbelei, eine Impfpflicht kommt nicht. Und November 2021 drehte sich innerhalb weniger Wochen halt das Stimmungsbild. Und wir haben damals mit dem Tenor Hände weg von unseren Kindern, weil, wie gesagt, die Kleinsten der Gesellschaft waren halt dieser ganzen Pandemie-Maßnahmen völlig hilflos ausgesetzt. Ja. Aber natürlich auch, wie gesagt, viele, viele andere Aspekte und Corona, das weißt du selbst, Uwe, das hat so viele Metaebenen.
0: Ja. Okay, also soweit nochmal Thomas Geilig, der eben sozusagen für seine Organisation Demo Kunsthalle auch jetzt beim Hamburger Forum vor 3 Jahren offiziell aufgenommen worden ist. Manuela Pilz-Ertel gehörte eben auch zu den ständigen Aktivistinnen, Organisatoren dieser Kunsthallenaufmärsche und bei ihr wird das noch viel deutlicher. Also Pilz Ertel pflegte Kontakte zu Neonazi Marcel Jacobs, chattete mit ihm auf Telegram, wir haben die Chats. Und Herr Jacobs sitzt zurzeit in Haft, weil er nämlich für Putin in den Krieg ziehen wollte und andere Söldner anwerben wollte und dazu auch mit einer Kalaschnikow auf seiner Homepage positionierte. Manuela Pilz-Ertel war verantwortlich für einen Twitter-Account, der nannte sich Antifa Watch Hamburg. Also das war sozusagen eben die Gegnerbeobachtung der antifaschistischen Kritikerin, wo sie aufgerufen hat, mit Bild und Text eben Antifaschistinnen zu denunzieren. Und Frau Pilz-Ertel bekennt sich eindeutig zur Querfrontstrategie und zur NS-Bewegung. Als es nämlich interne Diskussionen gab in ihren Kreisen über den NPD-Block in Barmburg, schrieb sie, Zitat, das sind die nationalen Sozialisten, die Strasser-Jugend. Und damit sind wir wieder ganz am Anfang sozusagen, ne, bei Otto Strasser und den Versuchen vor 100 Jahren. Hier ist nochmal ein Bild von Manuela Pilz-Ertel, wo sie bei einem Aufmarsch steht neben Jasper Griebel. Jasper Griebel ist heute der Chef der Generation Deutschland, also der Jugendorganisation der AfD in Schleswig-Holstein. Und das sind dann so Diskussionen, die in solchen Kreisen von Demo-Kunsthalle Umea so geführt werden. Das ist auch ein Ausschnitt aus einer Diskussion auf Telegram. Manuela Pilz-Ertel nennt sich da Ela und sie debattierte mit diesem inhaftierten, damals noch nicht inhaftierten Jacobs über das Buch Hitlers Verrat am Nationalsozialismus. Dieses Buch ist von Hennicke Gardell herausgegeben worden, der war Ritterkreuzträger der Wehrmacht, Antisemit und nach 1945 dann Anhänger von Otto Strasser und war bis in die 1980er Jahre hier in Hamburg in neofaschistischen Kreisen aktiv. Ich erinnere mich da selber noch an Broschüren, die Hennicke Gardell verteilt hat. Und also in diesem Buch geht es sozusagen um die Entlastung der NSDAP. Also absurde These ist, Hitler war schlimm und Faschist und er hat den sozialistischen Anteil der NSDAP verraten. Deswegen hätte eben Hitler den Nationalsozialismus verraten. Und und darüber wurde dann halt in diesem Telegram-Chat debattiert und Ela identifizierte sich mit der Schwarzen Front, einer nationalsozialistischen Kleinstabspaltung der NSDAP. Und sie hat dann in dem Chat geschrieben, unter Hitler waren es Verfolgte. Also damit meinte sie eben die Gebrüder Strasser und Röhm und so, die da zum Teil auch umgebracht worden sind. Sie waren Verfolgte. Wie Impfkritikerin und Gegnerin auch, strukturelle Ähnlichkeiten und so. Also, wie gesagt, in solche Traditionen wird sich dann gestellt. Ein weiteres Projekt, wo das relativ offen ist, diese Zusammenarbeit über unterschiedliche Spektren hinweg, ist ein Projekt namens Hamburg Links Offen, die ab und zu mal Veranstaltungen machen und da oben im Bild kann man sehen, wer dazugehört. Und dazu gehört eben das Hamburger Forum, dazu gehört der Joe Fix der Gewerkschaftslinken, dazu gehört aber auch das Orga-Kollektiv Demo Kunsthalle und eine Palästina-Koordination. Ich hatte schon mal kurz angemerkt, Umea macht regelmäßig Ostermärsche, beziehungsweise beteiligt sich daran. Meistens beteiligen sie sich an den Ostermarsch des Hamburger Forums. Links ist eine Mobilisierung von 2020. Da kann man klein sehen, das damalige Werbeflugblatt vom Hamburger Forum aus der Zeitung Der Aufstand. 2024 hat dann aus irgendwelchen Gründen Umea einen eigenen Ostermarsch gemacht und rechts ist dann die Mobilisierung 2025. Auch wieder aus dem Aufstand, auch für den Ostermarsch. Und das ist der Ostermarsch von diesem Jahr. Auch da hat Umea wieder in seiner Zeitung mobilisiert für den Ostermarsch 2026. Und was ist dann passiert? Was ist genau das passiert, was wir vorher gesagt haben im Hamburger Bündnis gegen Rechts? Es kam wieder der Lautsprecherwagen von Umea. Und er hat angeführt den internationalen Block beim Ostermarsch 2026. Und das allerletzte Beispiel, auch aus diesem Jahr, ist eine Bewerbung für einen Vortrag, der hieß, eine Zensur findet nicht statt. Und das kann man, findet statt, Entschuldigung. Und was man da vielleicht schlechter lesen kann, Veranstalter war das Bündnis Hamburg Links Offen. Also, es wurde auch beworben vom Hamburger Forum, diese Veranstaltung. Und eingeladen war da unter anderem Rudolf Bauer aus Bremen, der im Juni 2026 wegen Nazi-Bildmontagen in zweiter Instanz zu 60 Tagessätzen verurteilt wurde. Bauer hatte den Holocaust verharmlost, indem er auf ein Foto von Auschwitz-KZ-Häftlingen unter dem Torbogen mit der Aufschriftzug Arbeit macht frei das Wort Arbeit mit einer Impfampulle mit der Aufschrift Covid-19 geklebt hatte und das Bild dann bei Instagram gepostet hatte. Und rechts das Foto zeigt auch noch mal die ganz aktuell die Zusammenarbeit dieser drei Personen. Links ist eine Person aus dem Umer-Kontext, die hauptsächlich iranische Propaganda macht. In der Mitte, das ist der schon öfter erwähnte Herr Padelt. Und rechts ist der stellvertretende Vorsitzende des Hamburger Forums, Holger Griebner. So, jetzt sind wir mit einem kleinen Parforce-Ritt durch diese ganzen personellen, organisatorischen und ideologischen Verbindungen gegangen. Das ist jetzt nochmal Versuch einer Zusammenfassung sozusagen, das in ein Beispiel zu bringen. Da sieht man so angedeutet diese Querverbindungen. Ja, und das würden wir jetzt sozusagen gerne zur Diskussion stellen. Das ist unsere These, unser Fazit. Also seit den Corona-Protesten ist in Hamburg ein neuer politischer Raum entstanden, in dem einerseits autoritäre, verschwörungsideologische, antiwestliche und extrem rechte Kräfte, wie aber auch zum Teil linke Akteure gemeinsam mobilisieren. Und entscheidend ist dabei nicht, dass es eine hundertprozentige ideologische Übereinstimmung gibt, sondern es ist die Auflösung von politischen Abgrenzungen. Und diese Auflösung, die findet allerdings systematisch statt. Und da gibt es Netzwerke, die wichtigsten Gruppierungen haben wir genannt. Es gibt einen gewissen Pragmatismus in der gemeinsamen Sache, sei das jetzt eben Unterstützung des Irans, sei es Palästina-Solidarität, sei es Friedenspolitik. Und das wirkt darüber hinaus auch als politisches Scharnier, um eben andere Kräfte dann nochmal die Möglichkeit zu geben, also Kräfte, die vielleicht noch weiter rechts sind oder noch autoritärer, diktatorischer. Also ein Beispiel wäre dann zum Beispiel, wenn dann so ein NPD-Block auf so einer Umer-Demonstration, so einer Corona-Lockdown-Demonstration stattfindet oder wenn auch unkommentiert iranische Propaganda einfach über entsprechende Internetkanäle verbreitet wird. Genau. Ich hoffe, ihr konntet alle aufmerksam einigermaßen zuhören und jetzt freuen wir uns auf eine spannende und sicherlich auch kontroverse Diskussion. Dankeschön.

0: Hallo, guten Abend. Ja, also diese Studentengruppe, die Sie gerade angesprochen haben, durchgezählt, hat auch bei uns quasi durchgezählt. Es gab ja einen Sternmarsch verschiedener Initiativen und Parteien. Und da schwanken so die Zahlen, aber so die Schätzungen gehen so von 11.000 bis 13.500 ungefähr. Also wenn man alle Züge zusammengenommen hat, was allen Gegendemonstranten auf der Straße war.
1: Wie haben Sie denn die Gegenproteste erlebt? Sie waren ja auch auf der Straße gewesen.
0: Ja, also am Anfang, muss vielleicht vorher sagen, also die Stimmung die Tage vorher war schon sehr angespannt in der Stadt, das hat man gemerkt, weil sich eben der Geburtstag jährte und weil Pegida hier in Dresden eigentlich nie von der Straße weg war. Also sie hatten sich über den Sommer eigentlich immer so bei 3.000 bis 4.000 Leuten eingependelt. Das war dann bloß ein bisschen aus der überregionalen Berichterstattung verschwunden. Zu Anfang war das alles noch relativ friedlich. Schwierig wurde es dann in den Abendstunden. Das war nahezu erschütternd für alle. Es erinnert ein bisschen an die Ereignisse so um den 13. Februar, die wir hier erlebt haben. Da hat ja Dresden durchaus schon andere unangenehme Erfahrungen gemacht. Vor allen Dingen, also nicht nur das Gewaltausmaß, es waren viele Hooligans angereist. Ich denke mal, da sehr viele von der Hugesa-Veranstaltung, die man auch daher kennt, waren unterwegs und die Polizei hat halt desaströs reagiert. Also es gibt so einen Platz im Zentrum, der Postplatz, der eigentlich immer traditionell quasi der Rückzugsort für alle Gegendemonstranten war, wo man also abwarten konnte, dass bis Pegida halt dann nach Hause gegangen ist. Und der wurde von der Polizei quasi zum Sturm freigegeben und der Sturm ist dann auch tatsächlich erfolgt. Wir waren noch an anderen Stellen in der Stadt unterwegs. Es lässt sich auch belegen, also es gibt genügend Videos davon, dass wirklich Hooligans durch die Stadt marodiert sind und eigentlich völlig unbedeckt und ja, also die Stadt sozusagen den Hooligans überlassen wurde. Also es war wirklich ein sehr erschütterndes, ein sehr bedrückendes Bild, was dann letztendlich auf der Pegida-Kundgebung auch wieder an Reden geschwungen wurde. Das haben wir ja dann erst am nächsten Tag mitbekommen. Das hat dann, naja, das war zum Überlaufen, hat es eigentlich schon vorher gebracht, aber das war dann natürlich nochmal zusätzlich erschütternd.
1: Jetzt habe ich Sie auch hier als Interviewpartnerin zum Radio geholt, weil Sie eben in Ihrer Eigenschaft als Kommunikationswissenschaftlerin und Autorin des Blogs sehnsuchtsort.de die Sprache von Pegida bzw. von Vertreterinnen, von Rednerinnen der Pegida analysiert haben. Und Sie haben das getan, indem Sie Viktor Klemperers LTI, Lingua Terti Imperii oder eben die Sprache des Dritten Reiches herangezogen haben. Viktor Klemperer war ein Philologe jüdischer Abstammung, jüdischen Elternhauses, der dann unter den Nazis auch in Dresden in einem Judenhaus gewohnt hat und durch die sogenannte arische Abstammung seiner Ehefrau überlebt hat, dann auch das Bombardement überlebt hat und er hat eben ein Tagebuch geführt, wo er die Sprache der Nazis in Rede und Alltag analysiert hat. Er hat gesagt, die Sprache bringt es an den Tag, schreibt er in seiner LTI und meint damit die Menschenfeindlichkeit und Verlogenheit der NS-Sprache. Ja. Sie ziehen jetzt eben Viktor Klemperers LTI in Ihrem Artikel dort auf dem Blog heran.
0: Ja.
1: Warum ist das einleuchtend für Sie, dieser Vergleich?
0: Ja, dass ich darauf gekommen bin, war eigentlich fast mehr ein Zufall. Also ich habe für die Seminar vorbereitet, also ich beschäftige mich schon ganz lange mit Pegida und auch mit der Sprache, die da verwendet wird. Und am Anfang hat mich das alles ein bisschen mehr an die rechtspopulistischen Bewegungen erinnert, die man jetzt so die letzten ein, zwei Jahrzehnte in Europa überall beobachten kann. Auch so ein bisschen an die Sprache der AfD, also wenn man so Höcke zuhört zum Beispiel oder der neurechten Vordenker, wie sie mal so bezeichnet werden, so wie Kubitschek zum Beispiel. Ja. Und jetzt eben in der Seminarvorbereitung habe ich mir die letzten Reden angehört und da ist mir nicht nur die Wortwahl aufgefallen, also zum Beispiel Konzentrationslager ist nicht das erste Mal, dass dieses Wort auf einer Pegida-Rede oder in einer Pegida-Rede gefallen ist. Nicht nur die Wortwahl, also Invasoren und Ostfront und Herrenmenschen und Konzentrationslager und so weiter, sondern auch die Art und Weise, wie diese Reden vorgetragen wurde, erinnerte mich eben an eine Beschreibung Klemperers von dieser überschreienden Sprache, von dieser hysterischen Sprache, von dem Aufbau von Bedrohungsszenarien. Und besonders geeignet ist der Vergleich natürlich auch deshalb, weil Klemperer, wie Sie ja schon sagten, Dresdner war und er eben die Sprache beschrieben hat, wie er sie hier in Dresden gehört hat, halt von den Nationalsozialisten und das dem gegenüberzustellen, wie ich die Sprache eben empfinde, die ich jetzt hier in Dresden halt von Pegida höre, da lag der Vergleich nah und ich habe also viele Parallelen gefunden in der Beschreibung, wie Klemperer sie in seinem Buch vorbringt.
1: Klemperer beschreibt ja mit seiner Sprache des Dritten Reiches letztlich die Sprache der NSDAP. Würden Sie da jetzt sagen, sagen, also den Vergleich so weit ziehen, Pegida auch mit der NSDAP zu vergleichen?
0: Also die Wortgleichheiten kann man nicht negieren. Die sind eindeutig da. Darauf wird auch ganz bewusst rekurriert. Mhm. Die Art und Weise der Sprache ist allerdings universell. Das ist sozusagen Sprache, die aufpeitschen soll, die anheizen soll, die so viel Bedrohung zeichnen soll, dass die Leute dann selber anfangen zu handeln, sozusagen. Also dann, oder so, dass auch eine Schicksalsgemeinschaft geschaffen wird. Und das gilt für sehr viele dieser Form von Bewegungen, die halt so auf einen Totalitarismus quasi ausgerichtet sind. Also das würde nicht nur für die NSDAP gelten. Allerdings gibt es viele Anleihen in der Sprache der NSDAP, einfach was die Worte angeht.
1: Können Sie da mal ein Beispiel bringen?
0: Gewachsener Volkswille zum Beispiel, Volksverräter, Lügenpresse, natürlich auch eben Invasoren, Viehzeugpack, also die Entmenschlichung des jeweilig politischen Gegners oder wer auch immer dann als Gegner da angesehen wird. Mhm. Da gibt es etliche Parallelen. Oder eben das Volk mit dem eisernen Willen, das verorte ich auch ganz klar in der Nazizeit.
1: Wie sehen Sie denn das Verhältnis von der Sprache der Pegida, wie Sie sie beschreiben, dem aktuellen Diskurs zur Migrationspolitik und eben der Vergangenheit, also der NSDAP? Wenn ich jetzt zum Beispiel an den Begriff der Flut denke, dann lässt sich das ja diskursgeschichtlich eben auch belegen seit den 70er Jahren in der BRD.
0: Richtig.
1: Was sehen Sie da für ein Verhältnis? Inwieweit ist Pegida da neu, wenn es um Vokabeln oder um Redewendungen oder Vortragsweisen geht? Inwieweit setzen Sie an bei dem, was jetzt sowieso durch die Luft schwebt sozusagen? Und inwieweit sind Sie in der Vergangenheit verhaftet?
0: Also eigentlich passt das insgesamt auch ganz gut, wie Pegida sich darstellt, weil sie also doch sehr sozusagen rückwärtsgewandt sind, also wenig innovativ, haben ja auch keine klare Gesellschaftsvorstellung außer solchen, die wir schon alle mal gehabt haben. Und genau das Gleiche findet man eigentlich auch eben in der Art und Weise der Sprache wieder. Also es sind eben Wörter drin, die es schon immer gegeben hat. Es sind Metaphern drin, eben wie Sie angesprochen haben, diese Flutmetapher oder diese Invasorenmetapher, die es eigentlich auch schon immer gegeben hat. Das Einzige, was neu ist, aber eben sie auch nicht selber erfunden haben, ist diese ganze Sprache der Rechtspopulisten, also alles, was sich irgendwie auf den Islam bezieht, also die muslimischen Wurfmaschinen oder ich weiß nicht, was der Pirinci gestern nochmal gesagt hat, die Muslimmüllhalden und so weiter. Ja. Das ist eindeutig Sprache der Rechtspopulisten oder der neuen Rechten, sagen wir mal, mit dem neuen Feindbild. Aber also innovativ oder neue Sachen findet man bei Pegida überhaupt nicht. Sie bedienen sich überall da, wo sie halt auch thematisch, inhaltlich anschließen wollen.
1: Jetzt haben Sie davon gesprochen, dass es Sie zuerst an die rechtspopulistische Sprache erinnert hat und jetzt sozusagen ziehen Sie doch den direkten Vergleich auch anhand von Viktor Klemperers der Sprache des Dritten Reiches mit der NSDAP. Sie sehen da auch eine Radikalisierung der Sprache, oder? Was sehen Sie da, in was für einer Rolle sehen Sie die Sprache da in dieser Auseinandersetzung?
0: Also am Anfang war es ganz klar, dass es sollte so ein Bedrohungsszenario geschaffen werden. Das war von Anfang an da eben dass man also vom Islam überrollt wird, die Völkerwanderung, die Einsätze, das war von Anfang an da. Das ist aber eben etwas, was man aus dem Rechtspopulismus schon ganz lange kennt. Dann kam, also quasi so in der zweiten Stufe, kam das berühmte Ad hominem dazu, also dass man auf die Personen ging, dass man Politiker angegriffen hat als faul, als fett, dumm, feige und so weiter, um sozusagen also die zu dekonstruieren. Also wir sind quasi führungslos der Völkerwanderung sozusagen überlassen. Und dann eben jetzt die dritte Stufe, und das erinnert mich eben sehr stark an die Anfangszeit, also so 33 ungefähr und noch davor, die Umsturzfantasien, die jetzt also sehr konkret werden. Es gab schon von Anfang an, gab es richtig den Hashtag, merkt euch die Namen. Also alle, die irgendwie Gegner sind, dass sie, ne, für die Zeit später sozusagen werden die sich vorgemerkt. Dann hieß es irgendwann, naja, wenn wir gesiegt haben, dann wird eben das und das passieren. Und jetzt wird ganz konkret, rekurrieren sie auf Grundgesetzartikel, die den Widerstand freigeben sollte, Polizei und Bundeswehr zum Beispiel die Arbeit niederlegen. Das wird explizit so gesagt. Oder Bachmann rekurriert auf Straftatsbestände, also wenn das die öffentliche Ordnung gefährdet ist, eben weil die Politiker halt unfähig sind und die Islamisten vor der Tür stehen und so weiter. Also es wird sehr konkret zum Widerstand aufgerufen, was sich auch darin zeigt, dass diese Parole "Wir sind das Volk" mittlerweile fast komplett ersetzt wird durch Widerstand als Parole.
1: Eine Frage noch dazu. Ihre Analysen, haben Sie die auch sozusagen an, also anhand der YouTube-Videos, die ja verfügbar sind, gemacht? Oder waren Sie auch auf Pegida-Demos selbst gewesen?
0: Nein, also selber war ich nicht auf Pegida-Demos. Es gibt eine ganze Reihe von Leuten, die sich da, glaube ich, besser nicht sehen lassen sollten. Und ich habe mir die halt im Internet angeschaut, also die YouTube-Videos, die auch teilweise von denen selber reingestellt wurden. Ja. Einfach auch aufgrund der Tatsache, dass ich auch ein bisschen transkribieren wollte, also mir das mitschreiben wollte, was ich ja auf so einer Veranstaltung einfach nicht machen könnte.
1: Nochmal im Vergleich zu Viktor Klemperer da nochmal zurück. Er hat ja eben nicht nur die offizielle Sprache des sogenannten Dritten Reiches analysiert, sondern eben auch die Alltagssprache in seiner Umgebung, auf seiner Arbeit, in dem sogenannten Judenhaus, in dem er wohnen musste, leben musste. Ja. Wie nehmen Sie das wahr in der Alltagssprache in Ihrem Umfeld? Also Dresden scheint ja doch recht gespalten zu sein, liest man zumindest hier. Sehen Sie da auch irgendwie einen Einfluss der Sprache von Pegida?
0: Ja, also ich sehe ihn insofern zum einen, dass viele jetzt der Meinung sind, dass so eine Sachen öffentlich gesagt werden dürfen. Mhm. Inhaltlich ist da jetzt vielleicht auch erstmal grundsätzlich nichts dran auszusetzen, dass man also irgendwie seine Sorgen oder so davor bringt, aber dabei bleibt es ja nicht, sondern die Art und Weise, wie es gesagt wird, wie auch, das war schon relativ früh der Fall, das war schon im November, Dezember der Fall, dass man gesehen hat, dass hier Leute öffentlich angepöbelt werden. Das bekommt man mit, was dann später, was mir aufgefallen ist, aber eher nicht so in meinem Umfeld, das sieht halt ein bisschen anders aus als der Dresdner Durchschnitt wahrscheinlich. Mhm. Aber so die Kommentarspalten bei den Zeitungen oder die Facebook-Auftritte, dass viele Wörter halt auch übernommen worden sind von sozusagen Normalbürgern, aber auch Wortgruppen, viele Argumente übernommen worden sind, dass also quasi einen sprachlichen Ausdruck gefunden haben, den sie aber von den Reden sozusagen übernommen haben.
1: Ja, dann vielleicht nochmal ein kleines Wort zu dem Blog, auf dem Sie den Artikel veröffentlicht hatten. Der ist ja sehnsuchtsort.de. Fand ich ein bisschen ungewöhnlich, weil dort ja auch eine Kontakttelefonnummer da ist und eine direkte E-Mail-Adresse, nicht nur so ein Kontaktformular und so. Was hat es denn damit auf sich mit diesem Blog?
0: Ja, also ich bin ja erst vor knapp einem Jahr dazu gestoßen. Den Blog gibt es schon länger. Der Thorsten Klaus und der Tobias Strahl, der hatten den quasi in Gang gesetzt vor ein paar Jahren. Und zwar eben auch explizit mit diesem Anspruch, dass wir eben auch mit unserem Gesicht, jetzt nicht mit unseren Heimatadressen, aber dass wir wirklich ansprechbar sind in der Debatte und auch identifizierbar sind in der Debatte, weil genau das ist ein großes Problem eben auch der Internetkommunikation, dass anonym sich jeder da rumpöbeln darf, ungestraft, eben weil er nicht identifiziert werden kann und für seine Äußerungen nicht haftbar gemacht werden kann. Ja. Und wir wollen halt diesen offenen Dialog. Also es geht auf diesem Blog geht es wirklich auch sehr stark darum, gerade in Dresden so eine Debattenkultur zu entwickeln.
1: Okay. Glauben Sie, dass man mit der Pegida da reden kann? Also mit Vertreterinnen der Pegida?
0: Nein.
1: Nein.
0: Also das schließe ich aus. Das habe ich eigentlich auch schon von Anfang an ausgeschlossen. Ich selber bin durchaus auf Pegida-Leute getroffen oder sagen wir mal Pegida-Sympathisanten getroffen. Und ich weiß nicht, wie da eine Diskussion funktionieren soll, wenn sämtliche Argumente, die man vorbringt, Lügen sein sollen, der Lügenpresse entspringen oder eben den lügenden und betrügerischen Eliten entspringen. Das führt zu gar nichts, weil man argumentativ da überhaupt nichts machen kann.
1: Wie wäre dann der richtige Umgang aus Ihrer Sicht?
0: Mit Pegida jetzt?
1: Ja.
0: Also es ist ganz schwer zu sagen. Also Pegida, selbst wenn sie in ein paar Wochen irgendwie von der Straße sein sollten, was ich auch nicht annehme, dieses Grundproblem reicht noch viel weiter zurück. Das ist vor allen Dingen in Dresden eben auch der Umgang mit dem 13. Februar. Aber man darf auch nicht vergessen, die Einstellungen sind deutschlandweit verbreitet und sie sind weit über Deutschland auch europaweit verbreitet. In Dresden kulminiert das halt, das hat verschiedene Ursachen. Ja. Das wird sich so schnell nicht lösen lassen. Was man auf jeden Fall vermeiden sollte, ist, sich auf diese Sprache einzulassen. Das hat man leider auch in politischen Kreisen gesehen, dass die Sprache übernommen wurde, auch die Argumente bedient wurden. Ja. Das heißt jetzt nicht, dass diese Sachen tabuisiert werden sollten, aber man sollte tunlichst davon absehen, genauso zu argumentieren, eben auf die Person zu argumentieren oder mit den Worten zu argumentieren, wie Pegida das tut.
1: Was ja letztlich auch ein Aufruf dazu ist, sich auch in dieser Frage mit sich selbst und mit seinen Argumenten ein bisschen auseinanderzusetzen, nicht wahr?
0: Ja, Also wie konkret, wie argumentativ kann ich, ohne dass ich auf die andere Person losgehe, sozusagen Gegenargumente bringen. Mhm. Das sollte man auch immer versuchen, auch wenn ich denke, dass es aussichtslos ist, aber vielleicht, wenn viel mehr Leute es tun würden und immer wieder tun würden und die rote Karte zeigen würden, könnte man das Ganze zumindest wieder einhegen und in einen vernünftigen politischen, demokratischen Diskurs überführen.
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0: Ja, hallo. Hier melden wir uns aus dem freien Senderkombinat im wunderbaren Gängeviertel hier in Hamburg. Und wir, das sind die Inga.
1: Und die Gabi.
0: Und unsere heutige Sendung, die heißt wie immer Dr. Rhythm and
1: Soul. Soulful Music for
0: Open-Minded
1: Music Lovers.
0: Ja, wir haben heute auch wieder einen schönen Mix vorbereitet. Viele neue Sachen, weil momentan gibt es sehr viele tolle Neuerscheinungen auf dem Musikmarkt.
1: Ja, aber auch so einige Sachen aus den 90er Jahren, lustigerweise heute.
0: Ja, das spielen wir ja sonst nicht so oft, von daher finde ich...
1: Ja, die 90er sind so ein bisschen vernachlässigt. Aber
0: umso besser, dass wir das heute mal aufgreifen.
1: So ist es.
0: Da gibt es ja auch tolle Sachen. Ja, okay, dann sage ich mal, was wir als allererstes gehört haben eben. Das schöne Instrumental, das war von den The Malombo Jazz Makers. Das Track hieß Manchen Yongo. Dieser stammt von ihrem dritten Album, das 1969 erschienen ist. Das heißt Down Lucky's Ways und ist auf Tapestry Records erschienen. Die Band kommt aus der Nähe von Pretoria, Südafrika und ja, so wunderbar entspanntes, leicht trippiges Ding. Ziemlich anders als die meisten anderen Platten aus dieser Zeit, muss man sagen.
1: Ja, hätte ich jetzt auch etwas später eingeordnet, die Platte. Ja, Wahnsinn. Ja, und dann jetzt als nächsten Track werden wir hören, auch eine Platte tatsächlich aus Südafrika. Die Band heißt Sweet Reaction und der Track heißt Take It Easy. Und der ist 1981 erschienen. Ja.

0: Ja, prompt sind wir schon in den 1990er Jahren gelandet. Wir hörten Galliano mit dem Song Nothing Has Changed von ihrem richtig tollen Album In Pursuit of the 13th Note. Das war ihr Debütalbum 1991. Ja, Acid Jazz, der ja Anfang der 90er Jahre sowieso sehr populär war. Tolle Band, tolle Acid Jazz Band um den Sänger und DJ Rob Gallagher alias Rob Galliano. 1997 haben sie sich dann letztendlich aufgelöst.
1: Ja, schade.
0: Ja, aber die Platte, die ist so super.
1: Spitzmäßig, ja, wir haben die beide und finden die beide toll.
0: Deswegen muss man auch mal so wieder was daraus spielen. Unbedingt.
1: Ja, ja, und jetzt?
0: Inga, was kommt nun?
1: Ja, wir bleiben in den 90ern. Ja, da gab es ein Genre, das hat so Ende der 80er angefangen, ging so bis Mitte 90er, so Mitte, Ende 90er, das sich UK Street Soul nannte. Das war ein Underground-Ding, vorwiegend aus der Gegend von Manchester. Ja, viel im Radio gelaufen, aber auch in Clubs. Das waren alles, die meisten Sachen waren selbst produziert und sehr unbekannte Artists, die vorher noch nicht so in Erscheinung getreten sind. Interessantes Zeug, meistens auch nicht so gut zu bekommen, weil es auf kleinen Labels eben selbst gepresst erschienen ist. Zum Glück gibt es jetzt eine tolle Compilation von einem meiner absoluten Street-Soul-Lieblingstracks von der Künstlerin Bovell. Der Track heißt Check For You und ist einer meiner absoluten Faves. So heavy Bass und sweet Vocals. Ja, es gibt zum Glück eine Compilation mit all ihren erschienenen Maxi-Singles und auch noch unreleaseden Sachen. Das ist Reggae und Soul, UK Street Soul. Nur zu empfehlen, spitzenmäßig. Athens of the North hat die Comp gemacht. So, jetzt also Bovell, Check for You, erschienen 1996.

0: Ja, dieser Beat, der flasht mich einfach. Da kann ich nichts dagegen machen. Das war Brian Nasty featuring Dill mit dem Song Here With You. Und Brian Nasty ist ein in London lebender Rapper. Aber er ist auch ein Tausendsasser. Tausendsasser. Ein Produzent, Model, Illustrator, Fotograf, Schauspieler. Wahnsinn, was der so alles macht. Der Song ist erschienen auf einem Mixtape 2024. Das heißt Anywhere But Here With You und ist erschienen auf Big Dada Records. Das ist ein Sublabel von Ninja Tune Label. Ja, und er reflektiert darüber, was er alles an Möglichkeiten in seinem Leben verpasst hat. So auf dem ganzen Album anscheinend. Ja.
1: Ja.
0: Ja, ist ein interessantes Thema. Können wir alle mitreden.
1: Ja, dann kommen wir jetzt mal zum nächsten Track. Der findet mal wieder in den 90er Jahren statt. Und zwar ist das der französische Rapper Soon EMC. Der Track wird heißen Elucider ce Mystère, ist 1992 erschienen und seine erste Single. Ja, er war ja einer der ganz frühen französischen Rapper und hat auch bei der 501 Posse, sage ich jetzt mal, ohne französische Zahlen, war der eben auch ein Teil, unter anderem auch mit MC Solar und so weiter. Die ganzen Großen, die später dann französische Texte gerappt haben, waren da eigentlich mit dabei. Mhm. Ja. Und sieht seine Wurzeln im Hip-Hop, Jazz und der Soul-Musik und das hört man auch.
0: And here's Dr. Rhythm.
1: And Soul.
0: Yeah.

0: Ja, wunderbar spaciger, psychedelisch Reggae von Keith Hudson. Den habe ich neulich erst entdeckt. Ich kannte ihn ehrlich gesagt überhaupt gar nicht. Dabei war er gar nicht so unbekannt. Du hast ihn, glaube ich, auch nicht gekannt, Inga.
1: Ich habe ihn auch nicht gekannt, aber das wenn die Platten alle so teuer sind, dann...
0: Ja, das ist ja jetzt, zum Glück gibt es ja jetzt dieses Reissue, ja. Was ich dann auf Bandcamp gefunden habe. Auf VP oder VP Music Group. Und dann habe ich mir die Platte gekauft, weil sie so toll ist. Ja, Keith Hudson ist eigentlich auch Posaunist. Er singt nicht nur. Und ganz früh hing er in Jamaica, also schon als ganz junges Ding sozusagen, hing er in Jamaica mit Schulkameraden rum, mit Bob Marley, mit Ken Booth, mit Delroy Wilson. Er hat den Coxone Dodds Downbeat geliebt und hat dann ganz früh auch Don Drummond, den späteren Inhaber ja von Coxone Dodds und Gründer, kennengelernt. Er hat diverse Labels gegründet, zum Beispiel das Mafia-Label. 1976 ist er dann umgezogen von Jamaica nach New York und da hat er dann Joint Records gegründet. Wie auch immer. Scheiße. So viele Labels, so viele Sachen. Ja, und 1974 ist dann diese Platte erschienen. Damals Flesh of My Skin, Blood of My Blood. Damals auf Mamba Records und heute, wie gesagt, auf der VP Music Group.
1: Ja, wow. Also gefällt mir auch sehr gut die Platte. Ja, also... Ja, wir bleiben auf den karibischen Inseln mit dem nächsten Track. Es ist aber was ganz anderes. Und zwar der Artist heißt Pat Raiming und kommt von den Bahamas und ist dort wohl sehr bekannt als Poet, Singer-Songwriter und auch als Architekt und politischer Kommentator, sagen wir mal so. Der hält nicht sein Maul, der Typ. Jetzt tatsächlich spiele ich eine Platte von seinem ersten Album, das da heißt Poetry und der Track heißt Be With Me. Ja, poetische Musik von den Bahamas.
0: Wonderful.

0: Ja, das ist eine Band, die aus einer sehr kreativen Musikszene kommt, nämlich aus North Carolina Black Mountain. Das soll es sehr lebendig und kreativ zugehen, habe ich gehört und gelesen. Die Band, die wir hörten, heißt Dream Sitch und der Song Long Rattle von ihrem gleichnamigen Album, das 2023 erschienen ist, auf dem PIAPTK-Label, das heißt People in a Position to Know. Ja, die machen eigentlich so Indie-Rock, zumindest werden sie da einkategorisiert. Ich finde, das trifft es nicht so ganz, das ist eher so Country-esque angehauchte Musik, die nicht so einordnenbar ist irgendwie, oder Inga?
1: Ja, es ist eine Platte für uns, die wir gerne irgendwie Genres überschreiten.
0: Das hast du gut gesagt, so ist es nämlich.
1: Wir sind nämlich Dr. Rhythm and Soul.
0: Und wir sind die Open-Minded
1: Music Lovers.
0: Ja, der Schlagzeugbeat ist halt sowas von cool.
1: Ja, ist ein bisschen Krautrock-mäßig, ne?
0: Ja, rattelt halt vor sich hin. Rattled, rattled. Ja, und mit was rattlen wir weiter?
1: Ja, wir rattlen weiter mit einer holländischen Band, die da heißt Club Warme Decken. Sehr schöner, sehr schöner Bandname. Und der Track wird heißen Night Suzanne und ist erschienen im letzten Jahr 2024 auf dem eigenen Label Warme Decken Records in Amsterdam, Niederlande. Ja.

0: Ja, das war einer von Inga und meinen Fefs schon wieder.
1: Ja, Spitzenmusiker, haben wir auch öfter schon was gespielt von ihm.
0: Was für ein knochentrockener Funk.
1: Ja, und was für eine samtige Stimme. Oh. Wahnsinn.
0: Es handelt sich um Reginald Omas Mahmoud IV. Von seiner LP Rivière Noire, die ist brandneu, also vom letzten Monat ist sie erschienen. Der Song hieß Through Our Veins. Er ist auch selbst Produzent, der Reginald. Und dieses Funk- und Soul-Album hat eine Verbindung nach Mauritius. Sein Vater stammt von dort. Er selbst ist geboren und aufgewachsen in London. Ja, und beeinflusst zum einen ist der Sound von der Funk- und Blues-History der angloamerikanischen Welt, aber auch von den Geschichten und Traditionen aus dem Inselkosmos. Und das finde ich, das hört man ganz besonders bei diesem Song. Kann man das raushören? Ah, wundervoll. Ja, und hier ist Dr. Rhythm and
1: Soul. Soulful Music for
0: Open-Minded
1: Music Lovers.
0: Jetzt kommt bestimmt wieder was ganz Schönes, Inga.
1: Ja, es kommt was ganz Schönes und tatsächlich bleiben wir auch in London und auch bei einem Musiker, der seine Roots auf den karibischen Inseln hat, auf Trinidad und Tobago in diesem Falle. Und das wird sein Anthony Joseph. Auch von ihm haben wir hier schon viel gespielt. Er ist ein fantastischer Poet und Musiker, lebt in London und hat eben auch gerade eine neue LP rausgebracht, die da heißt Rowing Upriver to Get Our Natives Back. Ja.
0: Wow.
1: Und der Song wird heißen An Afrofuturist Poem.

0: Ja, wir hörten Oren M. Berkey, Johann Börsling und Andreas Werlin mit dem Song Track City. Oren M. Berkey kommt aus Australien. Er ist Multiinstrumentalist und Komponist. Das ganze Werk eben, das ist zu finden auf der LP Ghosted, aufgenommen im Jahr 2022. Aufgenommen ist es aber nicht in Australien, sondern in Stockholm tatsächlich. Und unterstützt wurden die drei musikalisch von Christer Boten. Das ist auch so ein schwedisches Multitalent, der in den 70er Jahren mit Don Cherry zusammengearbeitet hat. Und auf diesem Track spielt er dieses obskure Instrument, eine Donzo Ngoni. Das ist eine lautenähnliche westafrikanische Stegharfe, auch Jägerinstrument genannt. So eine Art Resonanzkasten und dieser ist dann mit Ziegenfell bezogen.
1: Ja, du hatte ich recht. Mehr? Ja, ich habe mir schon gesagt, das ist ein mit Fell bezogenes Instrument. Ja. Ja, toll war das.
0: Klingt toll, ne, das Ding.
1: Ja, wir bleiben bei den Multiinstrumentalisten und zwar gehen wir jetzt aber in die 80er Jahre. Und zwar werden wir ein Stück hören von Fred Frith, der eben auch Komponist, Multiinstrumentalist und aber vor allem Gitarrist ist, hat aber eben auch Bass und Trompete gespielt und hat so viel mit John Zorn zusammengearbeitet.
0: Und Brian Eno, ne?
1: Ja, also mit verschiedenen bekannten Musikern. Also er kommt aus England, ist dann aber in den 70er Jahren noch nach New York City gezogen und hat ja vorher mit vielen britischen Bands wie den Art Bears und Henry Cow zusammengespielt und dann später eben mit John Zorn. Ja. Wir werden den Song Speechless von seinem Album Speechless hören. 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

Danke.

0: Ja, wir hörten Cravel and the Lonely Voices mit dem Song Strange Faces zu finden auf ihrem Album Voices of Lonely. Das ist 2023 erschienen auf Mad Habit Records. Ja, ein elektronisch-experimentelles Werk. Auf diesem Song oder bei diesem Song wird ein analoger Synthesizer verwendet, der 1981 in Japan auf den Markt kam, nämlich ein Roland TB-303. Eine richtig coole Rarität mit Kultstatus. Kennst du den?
1: Nee, ihr sagt mir jetzt gerade nichts.
0: Ach, Inga.
1: Du kannst mich überraschen, Gravin.
0: Das ist, wundert mich jetzt schwer, aber macht ja auch nichts. Aber du hast ihn ja eben auch gehört.
1: Ja, fein ist das.
0: Ja, nun?
1: Ja, nun machen wir weiter mit einem Künstler aus Finnland, Brandi Ifgray, der eigentlich Visa Ruokonen heißt, mit seinem Track Bumblebee. Der ist 1996 erschienen von dem Album Le Mouton. Produziert hat das Ganze Jimmy Tanner und das Label ist Seiko Records.

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0: Wir hörten die Band Le Contrôleur des Flux Centaure mit dem Song Kiki. Das ist eine spanische Produktion auf Cimetario Fuexo Recordings, erschienen im Jahr 2024. Und zwar nur auf Kassette und als digitales Album.
1: Oh, ja.
0: Dahinter verbirgt sich Lisa Kiesgen und Romero Fernando.
1: Ja, und jetzt gehen wir mal wieder schön zurück in die 80er Jahre. Zu der Band Rip, Brick and Panic. Super Band. Die tatsächlich die erste Band, in der Nini Cherry gesungen hat. Das bewegt sich so zwischen No Wave, Post-Punk, Dub, Free Jazz, alles drin. Und wir hören eine Maxi-B-Seite, die da heißen wird Leave Your Spittle in the Pot. Und das ist die B-Seite von Storm the Reality Asylum.
0: Ja, wie Pickle in the Pot?
1: The Spittle.
0: Ah, okay.
1: Ja, so wird es jetzt sein.

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2: Arabischer Exotica Folk oder so. Juha and his Rhythm mit Jiha Al-Halmbal. Von einer Compilation, die heißt Village Wedding. Lebanese Songs and Vignettes from the late 60s and early 70s. Auf Canary Records, das ist ein Label, ansässig in Baltimore, erschienen ist das Ganze im April 2025.
3: Ja, ganz neu.
4: Ganz neu, ganz
2: Compilation, ja,
4: alt.
2: Die Songs nicht.
4: Ja. Ja, endlich mal ein kurzer Song. Ich spiele ja auch noch mal einen kurzen hinterher. Natürlich was ganz anderes. Und zwar ist das ein Lo-Fi-Duo, zwei Frauen, die in Berlin leben. Das Ganze ist 1996 erschienen. Die Band heißt Vermooste Fluten. Der Song heißt Cry Me a River und ist von ihrem Album Crankle. Ja, die produziert hat das Ganze Nikki Sutton.
2: Oh.
4: Und ja, die beiden Ladies, die hier die Gitarre und so spielen und Orgel, unter anderem die Bontempi-Orgel. Mm. Meine Lieblingsorgel. Gabi ist nicht so ganz begeistert von ihr.
2: Doch. Doch, doch, doch. Würde ich nie sagen, dass das nicht ein geiles Ding wäre.
4: Ja. Alles klar. Also die heißen Honey Bloom und Liboja Schnucki.
2: Wie?
4: So. Hanna Bloom und Liboja Schnucki.
2: Und vermooste Floten.
4: Genau,
2: also mehr
4: das
2: geht nicht.
4: Sind die vermoosten Floten und die hören wir jetzt.

Wir hörten die Last Poets, die Rap-Spoken-Word-Pioniere mit dem Song Black Rage von ihrer 1995 erschienenen Album Holy Terror.

0: mitwirkt. Es wirkt mit unter anderem George Clinton. Ja, Voice, The Voice, Wahnsinn. One of the Voices. Umar bin Hassan, Voice, Bill Laswell, Bass, Beats, Samples und Loops.
1: Wahnsinn.
0: Und wer auch noch mitspielt, und das ist der Hammer, Bootsy Collins,
1: ja.
0: Gitarre und Bass. Und das Ganze ist auch produziert von Bill Laswell.
1: Ja, schön bassig, ne?
0: Ja, ich meine, die sind immer geil, die Les Poets. Wahnsinnsband.
1: Ja. Ja, davor haben wir gehört, wir haben ja jetzt drei Stücke hintereinander gespielt, Tortoise. Die haben eine neue 12-Inch raus und die da heißt Organissen. Und das ist ein Stück von verschiedenen Artists geremixed. Und da haben wir den Saul Williams Remix gehört. Der ist gerade rausgekommen, gerade erschienen auf International Anthem Chicago. Ja, ein Muss. Diese 12-Inch muss man haben.
0: Ja, kannst mir gleich mitbestellen.
1: Okay, mache ich.
0: I beg you.
1: All right. Ja, und davor haben wir auch noch nicht angesagt.
0: Oh ja, oh, das war eine libanesische Künstlerin, dieses obskure Dark Stück davor. Die heißt Nur Sokun und der Song hieß Justice. 2024 erschienen auf ihrer Platte. Beirut Birds heißt die. Filmemacherin ist sie auch noch.
1: Ah ja.
0: Ja.
1: Ja, ganz schön viele Stücke jetzt mal hintereinander. Jetzt spielen wir mal wieder ein längeres, altes Jazzstück. Und zwar ist das Yusuf Lateef von seiner Platte Detroit, 1969 erschienen, lange gesucht und endlich habe ich sie. Ja, Yusuf Lateef stammt eigentlich aus Chattanooga, Tennessee und ist ein fantastischer Tenorsaxophonist und Flötist. Und der Track von dem Album wird heißen Russell and Elliott.

0: eine norwegische Produktion in diesem Fall. Und zwar ein Liebeslied an die Stadt Bergen, die sich in Norwegen befindet, wo die beiden Künstler, die wir eben hörten, leben. Und zwar Espen Horn featuring Selim Mutic mit den Bergen Sunrays. Ja, cooler Stuff, erschienen auf Vaba 45s im Jahr 2023.
1: Wow, ja. Sehr schön, Gabi. Ja, nochmal für alle. Wir hören die Sendung Dr. Rhythm and
0: Soul.
1: Soulful Music for
0: Open-Minded Music
1: Lovers. Ja, weitermachen wir mit einer bisschen obskuren Rap-Nummer. Die Band heißt La Rat und der Titel heißt Craptisch. Die ist gerade erschienen im Juni 2025 auf dem South of North Label aus Holland. Und da kommt die Band auch her. Craptisch.

0: Das ist gerade einer meiner Favorite Songs. John Something von Aesop Rock, den ich auch sehr, sehr schätze. Der hat eine neue Platte gemacht. Im Mai diesen Jahres kam sie raus. Die heißt Black Hole Superette, ein Hammeralbum. Mit von der Partie sind unter anderem Armand Hammer, Homeboy Sandman, Open Mike Eagle. Und ja, die Platte also befasst sich mit den unsichtbaren Kräften, die unser Leben und unsere Psyche formen.
1: Gabi Gabi.
0: Ja, das ist nicht Gabi Gabi, sondern Aesop Aesop.
1: Aesop Aesop, okay.
0: Alright. Der hat sich das ausgedacht. Ja, ja, und es ist wirklich ein richtig geiles Album.
1: Ja, und jetzt machen wir wieder einen kleinen Bruch und gehen in das Jahr 1980 zu einem japanischen Künstler. Ryuichi Sakamoto heißt er. Ziemlich bekannt. Leider gerade ja. Verstorben. Rest Echt? In Peace. Ja, und ja, er ist Pianist, Komponist und Schauspieler. War er natürlich und ja, ganz tolle Sachen hat er gemacht. Ich habe, glaube ich, noch nie was von ihm gespielt. Das hole ich jetzt einfach mal nach. Der Track heißt Thatness and Thereness und stammt von seinem Album B2 Unit aus dem Jahr 1980.

0: Das war Mary Ocher and the Government mit Sympathize von ihrer letzten Jahres erschienenen Platte Your Guide to Revolution. Ja, Mary ist revolutionär, das wissen wir.
1: Ja.
0: Und sie wird live hier in Hamburg spielen. Das kann ich schon mal ansagen, am 9. Oktober im Hafenklang. Ja, sie ist immer eine Show wert. Tolle Musikerin.
1: Ja, leider ist an dem Tag auch noch ein anderes Konzert. Werden wir später noch was zu sagen.
0: Demnächst sogar schon, ja. Weil wir haben nicht mehr lange Zeit hier bei Dr. Rhythm Man.
1: Soul.
0: Und vor Mary Ocher hörten wir das Excentronic Research Council mit Ghost of Old Lizzie Southern's Returns von ihrem Album 1612 Undertour. Ja, ein avantgardistisches, elektronisches Meisterwerk, würde ich fast schon sagen. Dahinter verbirgt sich Adrian Flanagan und Dean Homer und Maxim Peak. Total interessantes Album. So, und jetzt kommen wir zu was ganz anderem.
1: Ja, wir machen jetzt mal so einen richtigen Bruch hier, nachdem wir jetzt so eine schöne, floatige Sendung hatten.
0: Floaten wir immer noch weiter, aber
1: ja,
0: wir werden älter, oder nicht wir, wir auch, aber leider, aber die Musik wird älter, und zwar gehen wir zurück ins Jahr 1944, da ist diese Platte oder dieser Song auf Shellac erschienen. Natürlich spiele ich den hier nicht auf Shellac, sondern leider nur als MP3.
1: Geht hier auch nicht.
0: Geht leider nicht. Oder wir müssen kurbeln. Es handelt sich um Sister Rosetta Tharpe, eine wahnsinnig gute Gitarristin und Sängerin gewesen, Gospelsängerin aus Arkansas. Eine der herausragendsten Stimmen, finde ich, in der Gospelmusik. Wir hören sie mit Two Little Fishes and Five Leaves of Bread.
1: Yes.

0: Ja, leider mussten wir diese tolle Summertime-Version ausblenden. Werde ich auf jeden Fall noch mal nächstes Jahr im Sommer nachholen. Das war Doc Watson mit Summertime. Ja, von 1972 aufgenommen. Elementary Doc Watson heißt die Platte. So. Und jetzt kommen wir nämlich noch zu einer Konzertankündigung als letzten Song.
1: Genau. Ihr erinnert euch sicher noch an die Band DM Bob, Deutschmark Bob and the Deficits. Die war lange Jahre hier in Hamburg und auch weiter weg sehr aktiv mit so Country, Swamp, Musik vom Allerfeinsten. Ja, und jetzt hat der DM Bob, der schon jetzt seit etlichen Jahren wieder in Louisiana lebt, der hat 20 Jahre in Hamburg gewohnt, eine neue Platte in Suwali, so heißt das, wo er wohnt, gemacht. Und er wird hier nach Deutschland kommen und in Hamburg spielen, und zwar im Kometkeller, das wollte ich jetzt schon mal ansagen, am 9. Oktober. Ja. Das ist ein Donnerstag im Kometkeller, DM Bob mit seiner neuen Platte, Suwali Demos wird sie heißen, und er bringt auch kleine Bilder mit, die er gemalt hat. Entzückende und charmante Bilder. Ja, gerade in Louisiana, inmitten von Wald, Wiesen und Sümpfen und Alligatoren, fertiggestellt. Und er wird mit Carsten Drill am Piano spielen und Jakobus Siebels an der Tuba. Die werden mit von der Partie sein im Kometkeller am 9.10. Und jetzt spielen wir den Song, und er geht über Lightning Hopkins.
0: Und den Song hat Gabi geschrieben, sage ich jetzt nochmal.
1: Bob hat ihn vertont sozusagen, mit vertont. Dear Bob mit Lightning.

0: Zeichen und heute um 14 Uhr wird auf eine große Kunde.
1: Ja, das sind halt auch noch
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3: Herzlich willkommen zu den Antifa-Nachrichten für den 8. Oktober 2026. Diese Woche ist keine normale Woche. In Sachsen-Anhalt ist der neu gewählte Landtag zusammengekommen, zum ersten Mal, und die bürgerlich-demokratische Kontinuität des Nachkriegsdeutschlands ist endgültig gebrochen. Noch gibt es zwar keine AfD-geführte Landesregierung, aber der Weg dahin scheint derzeit frei zu sein. Mehr dazu gleich, doch an der Stelle sei auch erwähnt, dass am 9. Oktober sich auch der antisemitische, rassistische und misogyne Terroranschlag von Halle jährt. Auch dieses Jahr gibt es dazu wieder ein Gedenken, dazu mehr in den Veranstaltungshinweisen. Aber erstmal zu den Kurzmeldungen. Los geht's. Die erste konstituierende Landtagssitzung nach der Wahl in Sachsen-Anhalt hat am 6. Oktober stattgefunden. Dabei wurden insgesamt 2 Politiker der AfD in Parlamentsämter gewählt. AfD-Generalsekretär und zentrale Figur der Vetternwirtschaft innerhalb der AfD, Tobias Rausch, ist mit 48 Stimmen in geheimer Wahl zum neuen Landtagspräsidenten gewählt worden. Diese Wahl galt bereits im Vorfeld als wahrscheinlich. Sowohl die AfD als auch das BSW hatten angekündigt, für Rausch zu stimmen. Auffällig ist jedoch die Anzahl der Stimmen. Die beiden Fraktionen, AfD und BSW, kommen zusammen nur auf 44 Stimmen, sodass mindestens 4 weitere Stimmen aus anderen Fraktionen stammen müssten. Die CDU dementiert dabei Vorwürfe, dass in ihren Reihen Abgeordnete für den AfDler gestimmt hätten. Mit Tobias Rausch stellt erstmals seit 1945 ein Politiker einer gesichert rechtsextremen Landespartei den Landtagspräsidenten. Zusätzliche Kritik richtet sich an Tobias Rausch wegen seiner Doppelrolle als Generalsekretär. Das antifaschistische Protestbündnis Widersetzen ordnet ihn folgendermaßen ein.
4: Der war in der vergangenen Legislaturperiode parlamentarischer Geschäftsführer der AfD, ist aber auch im Fokus gewesen im Zusammenhang mit der Vetternwirtschaftsaffäre der AfD. Und zwar waren nicht weniger als 4 Verwandte von ihm da involviert, 3 Geschwister und ein Schwager. Der Mann ist also nicht nur ein Faschist, er ist auch korrupt.
3: Zusätzlich wurde der AfD-Politiker Hans-Thomas Tillschneider zum Vizepräsident des Landtags gewählt. Tillschneider gilt als rechter Hardliner innerhalb der Partei. Neben der AfD hatte keine Fraktion angekündigt, für ihn zu stimmen. Dennoch kam er auf 44 Stimmen. Auch im Nachhinein gaben BSW und CDU an, nicht für ihn gestimmt zu haben. Schließlich wurde auch der CDU-Politiker Carsten Bochert noch zum weiteren Vizepräsidenten des Landtags gewählt. Da hierfür Stimmen von der AfD nötig gewesen sein mussten, gibt es Gerüchte über einen Deal zwischen der AfD und einigen CDU-Politikern. Madeleine von Kambakt bewertet das Handeln von BSW und CDU folgendermaßen.
5: Ich muss ehrlich sagen, ich sehe da vor allen Dingen eine CDU und ein BSW, die ihre Hausaufgaben nicht gemacht haben im Vorfeld. Also ich will vielleicht auch nochmal sagen, niemand hätte jemanden zum Landtagspräsident der AfD wählen müssen, ja, sondern haben sich Leute bewusst entschieden, obwohl es auch für andere Optionen man im demokratischen Lager plus BSW eine Lösung hätte finden können, wenn man gewollt hätte. Meines Wissens nach hat sich aber die CDU auch da den Gesprächen verweigert. Das heißt also auch, dass sie sozusagen andere Optionen gar nicht aus meiner Sicht fundiert geprüft haben.
3: Eine weitere Vizepräsidentschaft für den SPD-Abgeordneten Armin Willingmann wurde mehrheitlich vom Parlament abgelehnt. Die Landtagspräsidentenwahl kann als Stimmungstest für die Ministerpräsidentenwahl im Dezember gelesen werden. Die überschüssigen Stimmen schüren Zweifel, ob die CDU dann, wie angekündigt, gegen den AfD-Kandidaten Sigmund stimmen wird. Was die Wahl für die Zivilgesellschaft bedeutet, dazu sagt David Begrich von Miteinander e.V.
1: Mit der Wahl des Landtagspräsidenten und der Vizepräsidenten ist im Grunde genommen ja der Weg für die Wahl des Ministerpräsidenten Ulrich Sigmund mit jedenfalls höherer Wahrscheinlichkeit als von noch vor einigen Wochen geebnet. Und das darf man natürlich nicht aus dem Auge verlieren. Das sorgt natürlich auch für Gefühle von Ohnmacht und Ähnlichem. Deshalb ist es umso wichtiger, dass die Akteure aus Sachsen-Anhalt Ermutigung, Bestärkung und Unterstützung von außen bekommen, weil sie das sonst nicht durchhalten werden. Also wir haben ja in den letzten Wochen mit vielen Menschen gesprochen, die sich seit Langem sehr intensiv vor Ort engagieren, die aber die Erfahrung machen, dass sie den Eindruck haben, alleingelassen zu sein oder alleingelassen zu werden. Und wenn sich dieser Eindruck verstetigt und diese Erfahrung verstärkt, dann fürchte ich einfach, dass eine Situation der Resignation einsetzt und dass gerade aus den Orten, die jetzt nicht Halle und Magdeburg sind, dann vielleicht Leute einfach sagen, sie wandern ab und gehen nach Westdeutschland.
3: Wir bleiben noch kurz in Sachsen-Anhalt. Der österreichische Rechtsextremist Martin Sellner baut mit seinem Institut für Remigration neue Strukturen in Sachsen-Anhalt auf. Das nun in Magdeburg eingetragene Institut will nach eigenen Angaben politische Konzepte entwickeln, Begriffe prägen und Einfluss auf die öffentliche Debatte nehmen. Damit setzt es eine Strategie fort, die auch das 2024 aufgelöste Institut für Staatspolitik in Schnellroda verfolgte. Neurechte Positionen entwickeln und in politische Debatten tragen mit dem Ziel, den öffentlichen Diskurs mit neonazistischen Forderungen zu prägen. So meint der Begriff Remigration die Deportation von sogenannten Nicht-Bio-Deutschen, unabhängig von ihrer Staatsbürgerschaft, und ist ein Euphemismus für die ethnisch begründete Vertreibung von Menschen. Sellner stellte sein Institut auch in Schnellroda vor. Verbindungen bestehen zudem über den Antaios Verlag von Götz Kubitschek, bei dem Sellners Buch zu dem Konzept erschienen ist. In einem Strategiepapier fordert Sellners Institut, Sachsen-Anhalt zu einem sogenannten Musterland für die Umsetzung dieser Deportationspolitik zu machen. In Bezug auf die Asylpolitik der BRD hat nun der Republikanische Anwälte- und Anwältinnenverein sich gegen die vom Bund geplanten Kürzungen unabhängiger Beratungsstrukturen für Asylanträge gestellt. Für den Haushaltsentwurf für 2027 plant das Bundeskabinett Kürzungen bei der Asylberatung von bis zu 80%. In seiner Pressemitteilung betont der RAV, dass das Recht auf unabhängige Beratung im Asylgesetz festgeschrieben sei. Zusätzlich machen sie auf die Komplexität der Asylverfahren aufmerksam, die ohne Beratung oft nicht zu verstehen seien. Gleichzeitig erleichtere die Asylberatung auch auf gerichtlicher Seite die Prozesse. Ohne Bundesförderung stehen insbesondere auch die Beratungsstellen der Flüchtlingsräte in Sachsen und Sachsen-Anhalt vor erheblichen finanziellen Schwierigkeiten. Beide Verbände haben die geplanten Kürzungen bereits vor ein paar Monaten kritisiert. In Bayern geht der Zuspruch für neonazistische Politik langsam zurück. Bell Tower News beobachtet, dass die Anlaufzahlen der neonazistischen Kleinstpartei Dritter Weg zurückgegangen sind. War Bayern früher die Hochburg des Dritten Weges, scheinen jetzt die Aktionsraten zu sinken. Die Mobilisierung schwächelt, viele alte Mitglieder sind in andere Bundesländer abgewandert. Zu erklären ist dies zum einen durch das Erstarken der AfD, zum anderen durch mangelnde Nachfolgeranwerbung. Der Dritte Weg ist deswegen allerdings auf keinen Fall ungefährlich. So wurde erst 2021 die Dritte Weg-Aktivistin Susanne G. zu einer 6-jährigen Haftstrafe verurteilt. Sie plante unter anderem Anschläge auf Politiker und Muslime. Außerdem soll sie Kontakte zu NSU-Unterstützern gehabt haben. In Berlin findet aktuell ein Prozess statt, bei dem es um Vergewaltigungsnetzwerke im digitalen Raum geht. Verhandelt wird im Berliner Landgericht in Moabit derzeit eine Klage gegen Frank S. Der Angeklagte soll in seiner Wohnung 14 Frauen betäubt und vergewaltigt haben. Mittlerweile geht die Polizei aber von 59 geschädigten Frauen aus, deren Fälle voraussichtlich in einem zweiten Verfahren verhandelt werden. Der Prozess läuft seit dem 6. August und die Urteilsverkündung soll am 14. Oktober stattfinden. Verschiedene feministische Organisationen, darunter auch die Frauenrechtsorganisation Terre des Femmes, haben gestern zu einer Kundgebung vor dem Moabiter Landgericht aufgerufen, um ihre Solidarität mit den Betroffenen zu bekunden. Was für sie als Organisation Solidarität mit Betroffenen bedeutet, hat uns Sina Tonk von Terre des Femmes in einem kurzen Statement erzählt.
6: Ja, also Terre des Femmes engagiert sich ja gegen sexualisierte Gewalt und für uns heißt, sich mit Betroffenen zu solidarisieren, hinter ihnen zu stehen, ihnen zu glauben, ihnen zuzuhören und eben an ihrer Seite zu stehen, auch Forderungen zu stellen an die Politik, was sich ändern muss, damit sich die Situation verbessert, damit sich auch generell Gewalt ändert. Also dass wir sehen einfach, dass die Anzahl von Gewalt, ob das jetzt Partnerschaftsgewalt ist oder sexualisierte Gewalt, dass das statistisch anzeigt. Und wir wissen auch, dass das Dunkelfeld noch viel, viel größer ist und dass wir eben Forderungen an die Politik stellen, um präventiv Gewalt zu verhindern.
3: Auch zum Tag der Urteilsverkündung am 14. Oktober ist eine Kundgebung vor dem Landgericht geplant. Frank S. ist angeklagt wegen Vergewaltigung, gefährlicher Körperverletzung, Verletzung des höchstpersönlichen Lebensbereichs und von Persönlichkeitsrechten durch Bildaufnahmen. Frank S. soll die Frauen im Zeitraum zwischen 2016 bis 2022 über Online-Dating-Plattformen kennengelernt haben und diese dann getroffen und ihnen über ein Getränk K.O.-Tropfen verabreicht haben. Aus Videos, die dem Landgericht Moabit und der Berliner Polizei vorliegen, geht hervor, wie Frank S. die Opfer dann im Schlaf teils mehrfach vergewaltigt haben soll. Er hat mittlerweile die Vergewaltigungen an den 14 Frauen gestanden. Am 6. Oktober stand aber etwas anderes im Vordergrund. Rund 30 Menschen sind vor dem Moabiter Landgericht zusammengekommen, um ihre Solidarität mit den Betroffenen zu zeigen und um Täter wissen zu lassen, dass sie und ihre Taten gesehen werden. Auch Terre des Femmes war vor Ort und sie haben ganz klare Forderungen an die Politik formuliert, was sich im Hinblick der gesetzlichen Lage zum Thema Vergewaltigung und chemischer Unterwerfung verändern soll.
6: Also wir fordern konkret, dass die Mindeststrafe hochgesetzt wird von 3 auf 5 Jahren. Das ist jetzt auch schon im Parlament und wir gehen auch davon aus, dass die Änderung jetzt noch in diesem Jahr kommen wird. Wir fordern aber auch zum Beispiel, dass Vergewaltigung nicht verjährt und dass da die Frist von 5 auf mindestens 20 Jahre hochgesetzt wird, weil genau im Zusammenhang mit dem Thema chemische Unterwerfung ist es eben so, dass Betroffene sich nicht daran erinnern können. Und wenn dann eventuell Jahre später rauskommt, dass sie betäubt worden und vergewaltigt worden sind und auch Aufnahmen von ihm gemacht worden sind, wie jetzt immer mehr Fälle zutage treten, dass sie dann auch noch einen Handlungsspielraum haben. Weil wir haben jetzt schon Fälle gesehen, in denen ist dann die Verjährungsfrist eingetreten, wie zum Beispiel bei Claudia Butke, und dann ist dann keine Anklage mehr möglich. Und das kann so nicht sein. Das muss sich dringend ändern. Weil das ist auch ein Freifahrtschein für Täter, ehrlich gesagt.
3: An dieser Stelle erinnern wir hier in den Antifa-Nachrichten für den 8. Oktober 2026 an die Opfer rechter Gewalt. Diese Erinnerung führen wir auch in den kommenden Wochen weiter. Über das ganze Jahr hinweg möchten wir an all jene Menschen erinnern, von denen man weiß, dass sie seit 1990 durch rechte Gewalt zu Tode gekommen sind. Informationen übernehmen wir dazu unter anderem von der Amadeo-Antonio-Stiftung, dem Buch Rechte Kontinuitäten von Harry Weibel und von weiteren antifaschistischen Gruppen.

0: 2012 als Todesopfer rechter Gewalt staatlich anerkannt. Wir erinnern an Andy Schubert. Andy Schubert wurde 2009 in der Nacht vom 3. auf den 4. Oktober in Limburg ermordet. Der Wohnungslose erlag an seinen Messerstichen. Die Täter wurden bis heute nicht ermittelt. Die Ermittlungen gingen von einem sozialdarwinistischen Motiv aus. Andy Schubert ist bis heute nicht staatlich als Opfer rechter Gewalt anerkannt. Wir erinnern an Thomas K. Am Abend des 4. Oktober 2003 wurde der 16-jährige Thomas K. von einem Rechten schwer verletzt und erlag wenig später im Krankenhaus seinen Verletzungen. Der Täter sagte vor Gericht aus, dass ihm Gespräche zum Thema Drogen in der Freundesgruppe von Thomas K. nicht gefallen hätten und er einen von ihnen aufklatschen wollte. Diesbezüglich sei er von seinen Freunden aus der rechten Szene gut umerzogen worden. In der Urteilsbegründung wird das rechte Motiv des Täters nicht mit einbezogen. Der Mord wird erst auf Bemühen des Leipziger Initiativkreises Antirassismus staatlich als rechtsmotivierte Straftat eingestuft. Wir erinnern an Mühitin L. Der Blumenhändler Mühitin L. wurde am 4. Oktober 2011 in Laichingen mit 7 Schüssen getötet. Im Umfeld von Mühitin L. konnte trotz ausgiebiger Ermittlungen kein Täter ermittelt werden. Der Mord erinnert sehr an die Taten des sogenannten NSU, jedoch wurde eine andere Tatwaffe benutzt als bei den NSU-Morden. Ein politisches Motiv wurde bei den Ermittlungen negiert. Bis heute ist der Mord an Mühitin L. ungeklärt. Mühitin L. ist staatlich nicht als Opfer rechter Gewalt anerkannt. Wir erinnern an Kurt Schneider. Der 38-jährige Kurt Schneider wurde in der Nacht zum 6. Oktober 1999 in Berlin-Lichtenberg von 4 Neonazis ausgeraubt und wenig später ermordet. Die Täter rechneten sich den sogenannten Hammerskins zu und wurden vom Landgericht Berlin im April 2000 zu lebenslangen Freiheitsstrafen bzw. Jugendstrafen von 8 Jahren verurteilt. Der zuständige Richter erkannte dabei kein rechtsradikales Tatmotiv. 2018 wurde Kurt Schneider nach einer ausführlichen Untersuchung des Zentrums für Antisemitismusforschung der TU Berlin als Todesopfer rechter Gewalt nachgemeldet. Seit 2021 existiert eine Gedenktafel für Kurt Schneider am Ort der Tat. Wir erinnern an Holger Urbaniak. Der 49-Jährige wurde am 6. Oktober 2007 in Frankfurt an der Oder von 2 Jugendlichen misshandelt und ertränkt. Er war zum Zeitpunkt des Mordes wohnungslos. Die Täter wurden vom Landgericht wegen Mordes, schweren Raubs und gefährlicher Körperverletzung zu je 8 Jahren Haft verurteilt. Die Staatsanwaltschaft warf den Tätern einen auf Gesinnung basierenden Hass vor, das Gericht erkannte jedoch kein rechtsextremes Tatmotiv. Der Mord an Holger Urbaniak gilt als Verdachtsfall rechter Gewalt. Holger Urbaniak ist daher nicht als Opfer rechter Gewalt von staatlicher Seite anerkannt. Wir erinnern an Hartmut Nickel, Alja Nickel und Mechthild Bucksteg. Die dreiköpfige Familie wurde am 7. Oktober 2003 von einem Neonazi erschossen. Die Tat ereignete sich in Hartmut Nickels Anwaltskanzlei. Dieser hatte Jahre zuvor in einem Streit um Mietschulden des Täters dessen Gegenseite vertreten. Während des Mordes trug der Täter SS-Runen am Hemdkragen. Nach der Tat entwendete der 45-Jährige mit seiner Komplizin Bargeld, um anschließend zu flüchten. Etwa eine Woche später wurden die beiden von der Polizei gestellt, nachdem der Haupttäter im Bekanntenkreis mit der Tat geprahlt hatte. Im Gerichtsverfahren stellte er seine rechtsextreme Gesinnung offen zur Schau und beschrieb sich selbst als engagiertes Mitglied der Nazi-Szene. Im Dezember 2004 verurteilte das Landgericht Köln den Haupttäter wegen Mordes mit besonderer Schwere der Schuld zu lebenslanger Haft mit anschließender Sicherheitsverwahrung. Die Mittäterin erhielt eine Jugendstrafe von 7,5 Jahren Haft. Hartmut und Alja Nickel sowie Mechthild Bucksteg werden von der Bundesregierung inzwischen als Todesopfer rechter Gewalt anerkannt.
1: Und damit kommen wir zum Abschluss der Antifa-Nachrichten. Hier noch ein paar Veranstaltungshinweise in den kommenden Tagen, aber auch etwas mehr in die Zukunft geschaut. Momente des Gedenkens, des Erinnerns, aber auch des Organisierens und antifaschistische Politik vorantreiben.
2: Heute am 8.10. ab 17 Uhr findet eine Gedenkkundgebung zum antisemitischen, rassistischen und misogynen Terroranschlags vom 9. Oktober 2019 an Yom Kippur 5780 in Halle und Widersdorf am Teekiez in Halle statt. Unter der

0: Überschrift 7 Jahre offene Fragen, wir hören nicht auf zu erinnern, ruft das TKiez alle Menschen dazu auf, sich mit den Opfern und Betroffenen des Anschlags zu solidarisieren. Dafür gibt es am TKiez eine Kundgebung von 17 bis 19 Uhr. Das TKiez befindet sich in der Ludwig-Wuchacher Straße 12. Und das TKiez selbst bleibt an diesem Tag für die Öffentlichkeit geschlossen und soll als Schutzraum für Opfer und Betroffene dienen. Die Soli-Gruppe 9. Oktober bittet in dem Aufruf zur Kundgebung darum, jegliche National- und Parteiflaggen zu Hause zu lassen. Gerne können aber Kerzen, kleine Lichter oder Laternen zum Gedenken mitgebracht werden. Radio Korax wird die Kundgebung ab 17 Uhr live übertragen. Auch Halle gegen Rechts ruft zu einem Gedenkrundgang in Gedenken an die beiden Ermordeten und in Solidarität mit ihren Angehörigen sowie allen Überlebenden und Betroffenen des Anschlags auf. Am 9. Oktober startet der Gedenkrundgang am Steintor in Halle um 16 Uhr und führt über die Synagoge in der Humboldtstraße und die Magdeburger Straße zum TKiez in der Ludwig-Wucherer Straße. Unterwegs soll es kurze Redebeiträge und Schweigeminuten geben. Auch da, wer möchte, kann Kerzen anzünden oder Blumen an den Gedenkorten niederlegen. Der Kritjur-Kongress, also der kritische Juristinnen-Kongress, findet dieses Jahr zum 8. Mal in Halle statt. Vom 9. bis 11. Oktober wird in Workshops über Themen wie feministisches anwaltliches Arbeiten, Rassismus gegen Romnia und Sintise, die Verschärfung des Asylrechts, zivilgesellschaftliches Engagement unter Druck, Polizeigewalt und weitere Fragen kritischer Rechtspraxis diskutiert. Ihr könnt euch auf der Website für den Kongress anmelden, allerdings ist diese aber nur noch über eine Warteliste möglich. Dann die Veranstaltungstipps für Leipzig. Literatur und Kulturpolitik der neuen Rechten. Darum geht es auf einer Lesung, die am 8. Oktober um 19 Uhr im Coney Island in Leipzig stattfindet. Das AutorInnen-Kollektiv des Coney Island beschäftigt sich auf dieser mit Literatur und Kulturpolitik der neuen Rechten und wie diese für die extreme Rechte und ihr Umfeld zu Austragungsorten politischer Deutungskämpfe geworden sind. Das Kollektiv analysiert die hegemoniepolitischen Strategien der sogenannten neuen Rechten aus Literatur, Kultur und sozialwissenschaftlicher Perspektive an diesem Abend. Die Lesung und die Diskussion findet ab 19.30 Uhr im Coney Island in der Coburger Straße 3 statt. Und der Einlass ist schon ab 19 Uhr. Am 10. Oktober findet eine Demo mit dem Titel Antifa heißt gegen jeden Antisemitismus in Leipzig statt. Dazu rufen die Bündnisse Reclaim Antifa, Florida, Kappa, UP und Jugend gegen Rechts auf. Die Demo startet am 10. Oktober um 14 Uhr am Wilhelm-Leuschner-Platz in Leipzig. Mit dem Titel Nur Ja heißt Ja findet in der Feministischen Bibliothek Leipzigs Mona Lisa am 10. Oktober von 18 bis 20 Uhr eine Podiumsdiskussion statt. Es soll sich alles rund um die Frage, wie die feministische Forderung Ja heißt Ja eine gesetzliche Umsetzung finden sollte, drehen. Podiumsteilnehmende sind Rona Torrens, Ronska Grimm und Franziska Schreiter. Die Mona Lisa ruft dazu auf, mit den DiskutantInnen ins Gespräch zu kommen und damit auch außerhalb des 8. Märzes Aufmerksamkeit auf das Thema zu lenken. Ihr findet die Feministische Bibliothek Mona Lisa in der Bernhard-Göring-Straße 152 in Leipzig. Und 18 Uhr geht's los. Jetzt die Veranstaltungstipps für Berlin. Auch in Berlin findet eine Kundgebung zum Anschlag in Halle und Widersdorf statt. Am Oranienplatz in Kreuzberg ab 17 Uhr. Aufgerufen dazu hat die Initiative Antisemitismus und Rassismus gemeinsam bekämpfen. Das Bündnis Rheinmetall entwaffnen ruft zu einem offenen Plenum auf. Am 12. Oktober ab 18.30 Uhr startet das Onboarding für neue interessierte Menschen und ab 19 Uhr das reguläre Plenum. Stattfinden wird das Ganze in New York Bethanien am Mariannenplatz 2a 10999 Berlin-Kreuzberg in der 2. Etage. Das Bündnis Rheinmetall entwaffnen ist ein bundesweites Bündnis, das in vielen Städten lokal verankert ist. Sie setzen sich gegen die Wehrpflicht, Krieg, Aufrüstung und Waffenexporte ein. Und dann etwas längerfristig jetzt noch der Blick ins Erzgebirge. Unter dem Motto Ungebrochen gegen den rechten Normalzustand ruft ein breites zivilgesellschaftliches Bündnis Schwarzenberg Ungebrochen gemeinsam mit der Partei Die Linke Erzgebirge, dem DGB-Kreisverband Erzgebirge und dem Aktionsnetzwerk Leipzig nimmt Platz zu einer Demonstration mit Konzert am Samstag, dem 17. Oktober 2026 um 13 Uhr in Schwarzenberg auf. Mit der Demonstration wollen die OrganisatorInnen ein Zeichen gegen rechte Hetze, Einschüchterung und die Normalisierung rechten Gedankenguts im Erzgebirge setzen. Zugleich soll sichtbar werden, dass es Menschen gibt, die sich seit Jahren der Region für Solidarität, Demokratie und ein angstfreies Zusammenleben einsetzen. Hintergrund ist, dass sich rechte AkteurInnen und Netzwerke in Teilen der Region flächendeckend verankert haben. Rechtsextreme vom Dritten Weg und den Freien Sachsen agieren mit ihren Flugblättern an Schulen, sind aber auch ganz unmittelbar im Alltag präsent. Sie arbeiten als HandwerkerInnen in Häusern demokratisch engagierter oder kassieren diese beim Einkaufen ab. Gleichzeitig geraten Menschen, die sich gegen Faschismus engagieren, Gedenkorte, Jugendclubs, alternative Kulturorte und solidarische Initiativen unter immensen Druck.
1: Das waren die Antifa-Nachrichten für den 8. Oktober 2026. Und auch nächste Woche erwartet euch die Fortsetzung, was bis dahin passiert ist. Also schaltet wieder ein, wenn es heißt.
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1: Ja, hallo? Klingt gut.
2: Okay. Unvorbereitet wie immer. So, erstmal die Gerätschaften hier feststellen und
1: Test,
2: los geht's.
1: Test 1, 1.
2: Ja, meine Stimme kommt halt aus dem Grab.
1: Ja.
2: Und mich hat die erste Erkältungswelle dieses Winters nicht ganz außer Acht gelassen. Leider, muss ich dazu sagen, aber einerlei. Ich bin Dieter und du bist Thomas.
1: Nee, Klaus.
2: Nein, Thomas.
1: Ach, ich dachte, ich wäre Klaus.
2: Nein.
1: Na, schade.
2: Warum bin ich Dieter und warum bist du Thomas?
1: Dieter Thomas Heck.
2: Ah, sehr gut.
1: Oder Thomas und Dieter Bohlen und Thomas Anders.
2: Ich hatte schon überlegt, ob wir Dieter Thomas und Thomas Dieter heißen, aber auch eine gute Möglichkeit.
1: Ja, schlimmere Namen gibt es kaum, finde ich.
2: So, und ihr hört, ich bin wieder zu laut hier irgendwie, ihr hört das Freisender-Kombinat mit Lignas Musicbox und dem Thema Hitparade heute.
1: Schlimmes Thema.
2: Ja, wirklich schlimmes Thema, muss man dazu sagen. Und auch der heutige Tag ist schlimm, aber davon abgesehen.
1: Ja, schlimm.
2: Schlimme genau. Parade. Lass mich den Klagegesang der Welt jetzt erstmal an bestreiten hier. Wir fangen jetzt einfach, glaube ich, erstmal musikalisch an, würde ich vorschlagen. Und zwar, ich werde nochmal kurz erläutern, worum es in der heutigen Sendung geht. Nämlich die Vorstellung ganz einfach, ob man so etwas wie eine definitive Top 20 von den eigenen musikalischen Vorlieben zusammenstellen könnte. Und das klingt eigentlich erstmal ganz überschaubar und wird dann aber in den Details doch relativ mühsam, aufwendig und ich bin auch wirklich nicht zufrieden mit meiner Top 20.
1: Ich habe das nämlich ganz schnell einfach über Bord geworfen und habe es mir tatsächlich ein bisschen einfacher gemacht. Wir haben auch uns beide nicht so endlos doll abgesprochen und auch beide unterschiedliche, aber das ist ja da draußen auch so übrigens, wir haben beide unterschiedliche Herangehensweisen, wie wir denn auf unsere Top 20 gekommen sind. Ich habe für meinen Teil geguckt, auf welchen Konzerten war ich schon mal live und habe dann die wiederum genommen und davon eine Top 20 gemacht.
2: Genau, aber das ist das erste Auswahlkriterium und ich habe natürlich überhaupt keine Auswahlkriterien angelegt.
1: Überhaupt keine.
2: Dachte, ich gehe mal kreuz und quer durcheinander. Wir fangen einfach erstmal musikalisch an. Also, Lignas Musicbox, heute mit dem Thema Hitparade. So, und wir fangen mal an mit etwas, was bei mir tatsächlich auf Platz 20 gelandet ist. Und obskur des Weges kommt und ich weiß auch gar nicht, ich dachte nur, okay, um die Sendung zu eröffnen, ist das vielleicht doch das Stück. Passt nur so bedingt, aber wir hören einfach mal rein, würde ich vorschlagen.

0: So, mal abgesehen davon, dass ich natürlich den falschen Regler anfänglich bedient habe. Und wie ist das jetzt hier Programm eingestellt? Ist natürlich so ein bisschen die Frage, warum ist das jetzt um Himmels Willen auf Platz 20 und gleichzeitig der Opener der Sendung?
1: Ja,
0: warum? So, erstens.
1: Erzähl.
0: Wir sind ein gutes Team.
1: Dann vertell mal.
0: Weil natürlich tatsächlich eine Top 20, finde ich, ohne Ennio Morricone schlichtweg unvorstellbar ist. So, ja. Jetzt hat Morricone, ich weiß gar nicht, für wie viel 100 Filme er die Komposition, die Soundtracks gemacht hat. Daneben hat er irgendwie in experimentellen, hattest du gerade schon erwähnt, nebenbei, in so bestimmten Ensembles oder beziehungsweise so Kooperationen gearbeitet und hat natürlich auch Schlagermusik gemacht und alles Mögliche. Das heißt im Grunde genommen jemand, der wirklich das eine wie das andere oder fast alles dazwischen kann. So, und ich finde, das ist bei diesem Stück jetzt nämlich, wo Pier Paolo Pasolini ihn aufforderte, für den Film Große Vögel, Kleine Vögel doch den Opener zu machen. Und zwar der Opener funktioniert halt anders für den Film. Normalerweise fängt der Film ja, sag ich mal, mit dem Titel an und dann gibt es die ganzen Mitwirkenden, Beteiligten etc. etc. als Schrift. Und das sollte halt hier vorgetragen werden.
1: Ja.
0: Also ein bisschen so wie ein Passionsspiel. Ich weiß nicht, Passionsspiel, ob das überhaupt stimmt irgendwie so, aber wie etwas, nein, eher im Grunde genommen wie der Marktsänger. So, der sozusagen auch gleichzeitig die Credits vorträgt.
1: Ich finde ja, so krank wie du jetzt gerade klingst du eigentlich sogar radiomäßig noch ein bisschen besser als sonst.
0: Vielen Dank. Vielen Dank, Thomas.
1: Ja, kein Problem, Dieter.
0: Und und dementsprechend werden halt hier tatsächlich einfach die Credits gesungen. Und dann, als es auf die La Musica kommt, Ennio Morricone, wird dann Ha-Ha-Ha noch dazu eingestreut. Also ja. Eben auch noch sozusagen diese selbstironische Distanz dazu. Und mir schien das irgendwie ein guter Opener zu sein, der zumindest das ganze Thema aufmacht. Erstens unterschiedliche musikalische Stile schon, zweitens, wie gesagt, ohnehin Platz 20 meiner Top 20 hier. Und dann eben Ennio Morricone damit abgehakt, weil ansonsten hätte ich tagelang suchen können, um das perfekte Stück von ihm zu finden. Und das gibt es wahrscheinlich in dem Sinne auch gar nicht. Ich meine, das wechselt ja auch immer so ein bisschen.
1: Ja. Also das ist, ich finde, sowieso das Schwerste war eigentlich sowieso zu sagen, welche Künstler überhaupt. Also weil ich finde, ich habe immer gar nicht unbedingt so einen spezifischen Song von einem Künstler, sondern so wie du eben auch schon gesagt hast, hat man eigentlich mehrere. Und da dann überhaupt zu sagen, so das ist jetzt, also das sind jetzt meine Top 20 Bands oder Sänger oder sonst was, das ist schon, finde ich, fast ein unmögliches Unterfangen, weil man da dann eigentlich auch wieder wochenlang da für rumsuchen müsste. Und also das wechselt bei mir auch täglich.
0: Genau, das ist das andere im Grunde genommen dabei, dass die Sachen halt einfach nur temporären bestimmten Stellenwert überhaupt haben. So, ich wollte noch ganz kurz auf Große Vögel, Kleine Vögel zu sprechen kommen. Kennst du den Film überhaupt?
1: Nee.
0: Weil der handelt halt von, im Original heißt er Uccellucci und Uccellini, genau, irgendwie so. Das sind eigentlich zwei Namen der beiden Protagonisten. Das sind nämlich Vater und Sohn, die so als moderne Pilger irgendwie durch, ich sag mal, Italien irgendwie pilgern oder wandern. Und er ist halt so eigentlich der klassische Kleinbürger, also Marcellino, heißt im Deutschen irgendwie, der zwar seine Frau und seine 18 Kinder, darunter geht es natürlich nicht, zwar ernähren kann, aber irgendwie ansonsten darüber hinaus eigentlich keine Vorstellung vom Leben hat oder sowas in Richtung, er ist halt extrem angepasst, hat sein, wie heißt es im Text sozusagen, er hat seinen bescheidenen Platz, den man ihm zuwies, eingenommen oder eingerichtet. Nichts könnte ihn dazu bringen, die soziale Ordnung, in der er tritt und getreten wird, in Frage zu stellen. Oder mit Hilfe des Lesens, das er vor 40 Jahren in der Schule erlernte, über seinen kleinbürgerlichen Horizont hinauszublicken. So, das sind diese beiden Ausgangsfiguren. Der Sohn ist noch ein bisschen unbedarft, da muss man dazu sagen, das ist eine von diesen Pasolini-Gestalten, sage ich mal. Jung, lockige Haare, irgendwie so in Richtung, so ein bisschen ein Komiker, ein Spaßmacher auch dabei. So, aber der eigentliche Spaßmacher ist natürlich der Vater, weil er wird von dem italienischen Schauspieler Toto gespielt und der ist wirklich toll, muss man dazu sagen. Der verzieht einmal so die Mimik und man denkt, es ist wirklich komisch. Also wirklich ein brillanter Komiker. So, und die beiden laufen jetzt so ein bisschen durch das moderne Italien 1965 und hadern sich so ein bisschen vor oder hangeln sich von Episode zu Episode durch. Und die Episode, die mir tatsächlich sozusagen noch ein bisschen in Erinnerung geblieben ist, die aber letztendlich irgendwie, ich sag mal, ohne also ein bisschen pointiertlos irgendwie endet, ist nämlich die, wo sie dann einen Raben treffen, einen sprechenden Raben auf ihrer Wanderschaft.
1: Okay.
0: So, und dieser Rabe ist, wie man das vielleicht von Rabenvögeln kennt oder zumindest in so einer übertragenen Charakteristik, sehr vorlaut und besserwisserisch und rechthaberisch. So, und er erzählt ihnen aber einfach irgendwie Geschichten. Und eine der Geschichten, die er ihnen erzählt, ist halt erstens so vom Zustand der Welt, vom Hunger auf der Welt und so weiter und so fort. Und dann eine Geschichte, die sich im 12. Jahrhundert zugetragen hat, wo nämlich Franz von Assisi zwei Männern den Auftrag erteilte, den Vögeln so lange das Evangelium zu verkünden, bis sie einander nicht mehr töten.
1: Mhm.
0: So, und dann gibt es in diesem Film sozusagen, kann man sagen, mehr oder weniger einen Schnitt, in dem diese Geschichte erzählt wird und die beiden Mönche, sage ich mal, die von Franz von Assisi beauftragt wurden im 12. Jahrhundert, sind jetzt unsere beiden Darsteller natürlich jetzt einfach nur Mönchskutten. So, und ihnen wird jetzt der Auftrag zugetragen, nämlich den Vögeln doch die Liebe zu predigen, also sozusagen die Lehre des Evangelikum. So, und dann ist aber eben das Problem, und das finde ich nicht uninteressant irgendwie, was Pasolini sich dabei vielleicht gedacht hat. Das Problem ist halt einfach, wie spricht man mit Vögeln? Ne? Also ein Problem, was man nicht vernachlässigen kann. Und jetzt ist aber die Ansage ist ganz einfach. Man möge es so lange tun, bis man mit den Vögeln kommunizieren kann oder bis man die Vögel letztendlich auch überzeugt hat. So, gesagt, getan. Jetzt übernimmt der ältere Marcellini übernimmt die Rolle und kniet sich nieder.
1: Und dann haben die Vögel aber die beiden getötet.
0: Nein.
1: Und danach nie wieder jemand, weil die so genervt waren von denen.
0: Nee, so ist es nicht sozusagen. Sie fangen an mit den Falken so und sind in irgendeinem Burginnenhof, glaube ich, oder vor irgendeiner Mauer oder sowas in Richtung, wo irgendwo im Filmschnitt wird das so kenntlich gemacht, die Falken sitzen sollen, aber egal. So, und er fängt dann halt an zu predigen, wo er aber gar nicht weiß erst, was er predigen soll und so weiter und so fort. Und irgendwann, nachdem scheinbar ein Jahr herumgegangen ist, gelingt es ihm tatsächlich durch Meditation, die Sprache der Falken irgendwie zu sprechen und kann sich mit ihnen unterhalten. Dann gibt es einen kurzen Dialog, dass er nämlich sagt, im Grunde genommen ja, und ich habe einen Gottesauftrag gewissermaßen, und die Vögel fragen natürlich, wer ist Gott? So, und so, was soll das überhaupt sein? Irgendwie so, natürlich eine ganz andere Vorstellung davon haben. So, da wird so ein bisschen so eine leise Kritik oder eine etwas garstige Kritik meinetwegen auch geäußert, irgendwie so. Das endet dann aber damit tatsächlich, dass die Vögel schließlich irgendwie Amore mit auf den Weg erhalten. So, und dann gibt's im nächsten Schritt irgendwie müssen ja auch die Spatzen überzeugt werden. So, fängt das Ganze also wieder von vorne an. Marcellini kniet nieder und an einem anderen Ort irgendwie, wo die Spatzen jetzt sind, und versucht halt irgendwie mit den Spatzen zu kommunizieren. Was aber bei weitem nicht gelingen will. Die Spatzen hören ihn überhaupt nicht, nehmen ihn nicht wahr. So, und dann kommt er irgendwann, auch da vielleicht nach einem Jahr oder sowas in Richtung, kommt er schließlich auf die Idee, dass die Spatzen sich überhaupt nicht über Sprache unterhalten oder verständigen, sondern indem sie hüpfen. So, und nachdem er das begriffen hat, hüpft er ihnen jetzt die Botschaft Gottes und die Spatzen hüpfen wiederum zurück irgendwie so, und darüber kommunizieren sie jetzt ganz einfach.
1: Okay.
0: So, und das ist irgendwie jetzt so, sage ich mal so, als Bestandteil einer Komödie. Es ist relativ, also es nimmt im Film sehr viel Platz oder sehr viel Raum ein.
1: Ja.
0: Soll man nicht ganz unterschätzen dabei. Es hat seine eigene Komik, es ist auch so ein bisschen eben, und damit endet, glaube ich, auch diese Episode. Jetzt habe ich mich gefragt, was will denn Pasolini eigentlich damit mitteilen irgendwie? Also worum geht es denn überhaupt dabei? Also jetzt mit den Falken und den Spatzen irgendwie.
1: Die Falken würden ja einfach verhungern, wenn sie nicht mehr töten würden.
0: Gut, von diesem Thema mal ganz abgesehen. Das darum geht es ja gar nicht sozusagen erstmal, es geht ja nur darum, irgendwie das Töten als solches irgendwie zu eliminieren. So, und da muss ich letztendlich mit allen irgendwie, in dem Fall Lebewesen, muss ich ja irgendwie eine Kommunikation aufnehmen und sie davon überzeugen, ob man Dinge oder ich sage mal andere Lebewesen über Sprache überzeugen kann, sei mal beiseite gestellt. So, aber es geht natürlich weder um die Falken noch um die Spatzen, sondern es geht natürlich eigentlich um die Menschen. So, das ist ja das Entscheidende dabei. So, und was Pasolini, glaube ich, dann letztendlich für, ich sag mal, den revolutionären politischen Kampf in den 60er Jahren irgendwie damit zum Ausdruck bringen möchte, ist, dass es eine Dauer braucht. Das heißt im Grunde genommen, dass man schon sehr viel, also wenn man irgendwie eine Emanzipation oder so oder eine Veränderung der Gesellschaft erreichen will, muss man halt wirklich kontinuierlich und sehr stoisch dran arbeiten. Man muss seine eigenen Mittel ändern und man muss es letztendlich immer wieder versuchen. Und das rettet er gewissermaßen aus der Bibel heraus irgendwie als oder aus dem Evangelikum als etwas, was sozusagen vielleicht für so eine politische Arbeit oder sowas zu berücksichtigen wäre.
1: Ich würde das sogar noch anders sehen.
0: Ja, bitte.
1: Also ich glaube, was er meint, ist, dass du die Sprache der Menschen, die du erreichen willst, sprechen musst.
0: Das kommt hinzu, genau.
1: Also
0: wenn du mit den Armen...
1: Genau, du kannst halt mit den Spatzen nicht dieselbe Sprache sprechen wie mit den Falken. Und das ist auch würde er wahrscheinlich auch auf die Menschen übertragen wollen. Und keine Ahnung, was für eine Sorte Menschen jetzt Spatzen sind, welche Sorte Menschen Falken sind, aber da würde mir schon irgendwie ein Pendant einfallen, glaube ich.
0: Ja gut, das ist ja vollkommen klar, sozusagen die Falken sind natürlich die tendenziell immer die gesellschaftlichen Oberschichten.
1: Genau.
0: So, und die Spatzen sind natürlich eigentlich die Armen, also oder wie in dem Fall eben unsere beiden Hauptfiguren sind halt einfach Kleinbürger.
1: Ja, und das ist ja vielleicht auch wirklich ein bisschen ein Kernproblem, was auch bis heute noch nicht so ganz...
0: Nein, es ist natürlich nicht gelöst. So, aber ich glaube, das versteckt sich so ein bisschen hinter dieser komischen Erzählung eigentlich der Kommunikation mit den Falken und den Spatzen. So, und
1: darum machst du jetzt nur noch Falkengeräusche und ich nur noch Spatzengeräusche.
0: Nein, du musst hüpfen. Also ohne Hüpfen ist keine Kommunikation vorstellbar. So, ihr hört...
1: Das hört man ja nicht. Hüpfen hört man nicht.
0: Musicbox, Hitparade. Ich hatte jetzt überlegt, dass ich doch erstmal anfange, mich durch die Charts durchzuarbeiten.
1: Durch die Charts von?
0: Naja, sozusagen einfach eine ganz kurze verknappte Inhaltsangabe hier. Oder was heißt eine Zusammenfassung dessen, was denn die Charts überhaupt sind. So, also auch wenn wir uns hier auf Dieter Thomas Heck und die Hitparade beziehen, über die ich nicht sonderlich viel recherchiert bekommen habe oder auch nicht...
1: Nee.
0: Also außer dass, glaube ich, die erste Sendung, wann war die gewesen? 1969. Und das ist so ein bisschen, wenn wir jetzt gerade bei Pasolini waren und bei der Frage nach einer Gesellschaftskritik, beziehungsweise nach dem Zustand der Gesellschaft, dann ist das 1969, wirkt das Ganze, ich habe ja auch einen ganz kurzen Ausschnitt von der ersten Sendung, müssen wir vielleicht gar nicht spielen, weil ich glaube, ungefähr wissen fast alle noch irgendwie so, wer Dieter Thomas Heck war und was das mit der Hitparade auf sich hatte. Und das Ganze wirkt halt wirklich wie zwar ein Minispektakel, weil es eben live übertragen wird, was nicht unbedingt damals der Standard war. Man sieht in den ersten Kameraschwenks, sieht man halt wahnsinnig viele Mischpulte und sehr viel Technik in dem Studio herumstehen. Sieht übrigens alles so ein bisschen aus wie Raumschiff vom Orion, so irgendwie so ein bisschen Space Design. Und die Herren der Schöpfung, die Sendung mit ihm bestreiten, eben diese Thomas Heck, also Techniker und Redakteure oder sowas, tragen natürlich alle Anzüge, wie das damals aber auch das Publikum gemacht hat. Und es ist halt so ein bisschen wie im Grunde genommen der Aufstand, sage ich mal, des Kleinbürgertums, also so eine Form von Neotraditionalismus oder irgend so etwas. Weil das bezieht sich dann natürlich auch, und das hat man, glaube ich, so ein bisschen dann irgendwann vergessen, in den ersten oder im Großteil der Sendung ist es natürlich eine Schlagersendung gewesen. So, auch wenn dann so etwas wie Neue Deutsche Welle irgendwann, Trio zum Beispiel, da irgendwie mal zu Gast war. Das war aber eine komplette Ausnahme und war damals auch, fand ich auch letztendlich spektakulär, weil es auf einmal das Konzept der Sendung so ein bisschen erweiterte, neben den üblichen Marie Roos und Peter Maffay, Roland Kaiser, Cindy und Bert, Jürgen Markus etc. Das war irgendwie so der Standard gewesen.
1: Ja, ich kenne immer nur diese Varianten. Also Heck habe ich nie gesehen, tatsächlich, weil das ist ja vor meiner Zeit gewesen, denke ich mal. Aber ich habe manchmal noch so Ausschnitte gesehen, wahrscheinlich auch erst später dann nachträglich so im dritten auch Anzugträger, die dann halt mit so einem Haufen Hippies da sitzen und alle so im Schneidersitz und dann kommt, schlag mich tot, weißt du, Eric Clapton rein und so. Und
0: aber nicht in der Hitparade, nein.
1: Nee, nicht in der Hitparade, in so einer Musiksendung.
0: Ja. Mhm.
1: Und das waren damals aber trotzdem die berühmten Leute, so auch damals schon. Also schon durchaus welche auch aus der Hitparade. Das war wahrscheinlich ein Ticken später als das, was du da hast. Aber da waren dann halt Cream und also diese schon so die Sachen, die damals dann auch sehr, sehr, sehr bekannt waren.
0: Nee, das war aber wahrscheinlich der Beatclub gewesen aus Bremen, aber eben nicht die Hitparade.
1: Ja,
0: aber Hitparade war ZDF und das war wirklich sozusagen komplett fokussiert auf Schlager.
1: Ja, aber Beat Club ist doch auch im Grunde genommen eine Art Hitparade gewesen, oder nicht?
0: Ja, aber zum Beispiel Beat Club ist dann, also wir sprechen von 1969 und von dem zeitgeschichtlichen Framing ist das Fernsehen eigentlich auch schon weiter. Und das ist ja vielleicht das Interessante an der Hitparade, dass es dann nämlich im Grunde genommen wieder konservativ wird und sich auf sozusagen traditionelle Werte besinnt. Oder beziehungsweise einfach auf eine bestimmte musikalische Branche, könnte man natürlich auch sagen erstmal. Und Beat Club oder sowas in Richtung, oder wo, ich sag mal so, von Moderatoren, die in der Badewanne moderieren und solche Sachen irgendwie, das taucht da drin alles nicht auf. Es ist Dieter Thomas Heck mit Brille, mit einer Frisur, wie auch jeder Sohn, der irgendwie bei der örtlichen Bankfiliale ja irgendwie seine Lehre machen möchte. Mit so einer Frisur läuft er halt herum, dann eben der Anzug, und er hat halt immer etwas, ein bisschen Agiles durchaus irgendwie so. So, aber es erschöpft sich natürlich so ein bisschen auch. So, und er ist sozusagen eben der gute Sohn in dem Sinne. So, und das ist, hebt sich halt schon ziemlich ab von den anderen Sendungen oder von anderen Pop-Sendungen der Zeit.
1: Naja, total. Wobei alle eins gemeinsam haben, dass man immer das Gefühl hat, meine Güte, ist das gestelzt.
0: Ja gut, okay, das ist eine,
1: das ist eine
0: Fernsehinszenierung dann natürlich. Ne?
1: Wie unlocker die Menschen dann da so sind und auch wie aufgeregt, dadurch, dass damals Fernsehen, glaube ich, auch noch ganz anderen Stellen, einen ganz anderen Stellenwert hatte und so ganz weiter oben war, so bis so nahezu vergöttert wurde. Und wenn du dann in so einer Sendung saßt, dann warst du, glaube ich, auch so unfassbar aufgeregt. Und das hatten die Moderatoren sowohl als auch die Leute, die dann befragt wurden. Ja, wie fandst du denn gerade den Auftritt von Cream und so.
0: Ach so, ja, ja,
1: und
0: dann, diese gestellten
1: und dann so Interviews. Ja, so gewollt locker. Also das schlägt dir da so entgegen, das ist krass. Also es würde man immer gar nicht denken, dass man das so krass rausmerkt und raushört. Aber wenn man diese Sendung sieht, diesen Beat Club von früher, das ist so gestellst. Unfassbar.
0: Gut, aber es fällt einem natürlich ein bisschen mehr auf, glaube ich, aus der Distanz der Zeit. So, was zeichnet aber die Hitparade eigentlich aus? Sie zeichnet zum Beispiel aus, dass sie bis in den 80er Jahren, ich weiß gar nicht, wann sie eingestellt wurde, 86, 89, hatten sie zum Teil eine Einschaltquote von bis zu 21 Millionen Zuschauern.
1: Naja, bei drei Sendern ist das jetzt auch nicht so schwer.
0: Ja, aber das ist 21 Millionen, ist schon, das ist schon eine Hausnummer, kann man nicht anders sagen.
1: Und, was ist das Wort dafür?
0: Spitze? Nein.
1: Nee, das nannte man immer Straßenfeger früher.
0: Ja, das ist so ein bisschen der Straßenfeger-Effekt, ja. Mhm.
1: Das war wirklich so, es gab Sendungen wie eben sowas, wo die Straßen leer waren, weil alle vor der Glotze saßen. So ein bisschen Corona-mäßig. Also Kids von heute würden das höchstens so kennen.
0: Ja.
1: Also vergleichbar mit Ausgehverbot zu Corona-Zeiten. Da waren plötzlich keine Menschen mehr unterwegs. Das gibt's manchmal noch zu Fußballspielen, zu großen. WM oder so. Da ist das manchmal noch so, dass wenn Deutschland gegen so und so spielt im Endfinale oder so, dann hast du auch kaum noch Leute, die so in der Bahn rumfahren.
0: Ja, das ist richtig.
1: Dann sind alle irgendwo vor der Glotze. Alle. Und das ist der Straßenfeger-Effekt. Und früher, also daher kommt dieses Wort.
0: So, und dann traten halt hier eben so die Schlagerstars auf, und etwas, was die Sendung, glaube ich, zum ersten Mal auch einführte, war dann, dass bei den Auftritten immer auch noch die Adresse des Stars eingeblendet wurde.
1: Ja, bizarr, oder?
0: Also mit irgendwelchen so, ich sag mal, Dorfstraße 6 irgendwie in Buxtehude oder so etwas.
1: Und Telefonnummer manchmal sogar.
0: Ja, und das fand ich uninteressant, um so eine Bindung herzustellen. Das heißt, die ganze Fanpost ist dementsprechend auch an diese Adressen hingegangen, die dann häufig natürlich eher die des Managers waren oder so etwas.
1: Ja. Postbox.
0: Aber das war so ein bisschen, um eben diese Verbindung zwischen den Stars, Anführungszeichen, und eben den Fans oder den Zuschauern irgendwie herzustellen. Naja, das ist sozusagen die Hitparade gewesen, also 69 die erste Sendung, und etwas, was wirklich auch so ein bisschen als das Grauen in der eigenen Erinnerung verblieben ist. So, und von dort aus kommen wir jetzt noch ganz kurz zu den Charts, bevor ich dann gleich mal eine andere Liste kurz noch anfange, und dann fangen wir auch an mit unserer Top 20.
1: Das finde ich super, weil es ist schon eine halbe Stunde rum. Wie wollen wir denn diese ganzen Songs noch spielen?
0: Ja, das schaffen wir so oder so nicht.
1: Nein.
0: So, und ich hatte noch ganz kurz, das ist jetzt so ein bisschen so ein Sachtext, den ich hier noch zusammengestellt habe über die Charts in den USA, wo das Ganze natürlich eigentlich herkommt. Also überhaupt, also können wir uns auch vielleicht nochmal anderes darüber verständigen, nämlich über den, warum, also was ist das Interessante an Listen? Was ist sozusagen überhaupt das Interessante in dem Vorgang, dass ich sage, auf Platz 20 ist das und das und auf Platz 1 ist aber das und das? So, und warum wird sowas auch gerne aufgegriffen? Oder ich hatte neulich auf Byte FM erzählt ein Moderator, dass er jetzt gerade seine drei Hitparaden oder Top 10 oder Top 20 oder wie auch immer Listen von 1983 bis 1986 gefunden hätte. Also Heftchen, die er angelegt hatte, die auch eigens gestaltet wurden natürlich. Und da war dann so eine Auswahl an so Hair-Metal-Geschichten da, was er zumindest sich damals notiert hatte. Und das ist ja schon irgendwie, man könnte fast sagen, ein kindliches Spiel, einfach die Dinge in irgendeine Struktur zu bringen und sich auch gleichzeitig immer zu überlegen, ist mir das jetzt eigentlich lieber als das andere und wie gewichte ich die Dinge irgendwie und liste sie dann dementsprechend auch nochmal auf.
1: Naja, das Problem fand ich war früher, du konntest ja zum Beispiel, habe ich als Kind mir immer die Sachen auf Kassette mit aufgenommen, wenn sowas lief, wie Werner oder so. Top 20 oder wie hieß das, so das habe ich mir dann als Kind echt mit einem Kassettenrekorder angeschlossen an einem Radio aufgenommen. Und dann war auch gern mal das Gequatsche drauf, aber da konntest du hinterher nicht mehr. Und deswegen, du konntest eben nicht mehr die Reihenfolge ändern. Das war dann so, wie es auf dem Band war. Oder du hast frappierende Qualitätseinbußen dadurch akzeptieren müssen, dass du es nochmal wiederum
0: überspielt hast,
1: ne? dann in deiner Reihenfolge. Das war natürlich der totale Super-GAU bei den Verlusten in der Qualität, die man damals so hatte zwischen Geräten.
0: Aber
1: hatte man
0: ja nicht immer ich höre heraus, dass du auch den Ehrgeiz hattest, sozusagen deine eigene Liste aufzustellen.
1: Ja klar, und also das klassische Mixtape ist ja auch sowas, was du dann echt deinen Freunden präsentiert hast und dann auf einer Party mal angemacht hast.
0: Das ist ein Mixtape, das machst du aber nicht nach der Logik irgendwie so, ich fange bei den schwächeren Sachen an und arbeite mich dann zu dem definitiven Stück durch, sondern da überlegst du halt sozusagen, bis wohin reicht die Kurve und wo ändere ich mal wieder die musikalische Richtung oder komme von der Ballade zum, sagen wir mal ganz platt jetzt, Rockstück oder so etwas.
1: Also die Richtung der Hitparade fand ich nie wichtig.
0: Welche Hitparade?
1: Meiner zum Beispiel oder irgendeiner.
0: Ja.
1: Also ob das jetzt anfängt mit dem Schlechten und dann mit dem Geilsten aufhört oder umgekehrt. Also selber mit der eigenen Logik würdest du natürlich eher mit dem Geilen anfangen und dann versuchen, das Level zu halten. so, ne? Aber ja.
0: Was sich natürlich irgendwann auch erschöpft. Mhm. Gott, was haben wir denn jetzt hier? Gäste vor der Fensterscheibe hier im Studio.
1: Und ich habe meine Handpuppen vergessen.
0: Ja, stimmt, das ist so ein bisschen. So, aber dann lass uns doch mal hier durchgehen, also nachdem wir das kurz geklärt haben irgendwie. Also, das Branchenmagazin, wie es hier heißt, Billboard, fing 1913 damit an, Verkaufszahlen von Notenblättern
1: zu erfassen. Spannend.
0: So, das heißt im Grunde genommen, was wir hier mit den Notenblättern haben, ist eine Entwicklung, die in der Gegenwart irgendwie bei den Streams endet, sage ich mal.
1: Ja.
0: Oder, ja doch, im Grunde genommen, so wie bei Spotify oder sowas in Richtung wieder die Auswertungen auch immer erfolgen müssen. So, aber du hast sozusagen eigentlich diese ganze Geschichte im Grunde genommen der Wiedergabemöglichkeiten hast du dann auch über diese Charterfassung. Also wie gesagt, fing an mit Notenblättern und dann kamen halt irgendwann eben auch, wurden die Jukeboxen erfasst. Das heißt irgendwie, welche Singles wurden in den Jukeboxen am häufigsten abgespielt?
1: Ja.
0: So, das kam dann irgendwie in den 30er Jahren auf, irgendwie, dass man dann einfach so Singles in den Jukeboxen hatte, was vorher, glaube ich, auch noch anders war. Und so, und dann irgendwann in den 50er, Mitte der 50er sozusagen, wurden dann schließlich nochmal die Albumcharts angelegt. Also nochmal sowas wie die Top 10 der meistverkauften Alben.
1: Und das wurde dann veröffentlicht in so einer Zeitschrift, ne? Und die hieß Billboard.
0: Genau,
1: ne?
0: das wurde im Billboard-Magazin dann veröffentlicht irgendwie. Und in Deutschland wurde die erste Single-Charts ab 1954 von dem Magazin Der Automatenmarkt, was auch nochmal sehr darauf hinweist, von dem Magazin Der Automatenmarkt als Statistiken über den Einsatz von Singleplatten in Musikboxen veröffentlicht. So, 1977 wurde das Ganze dann von Bundesverband Phono, heute Bundesverband Musikindustrie, also auch so ein Wort, wo man denkt, liebe Musikindustrie, wollt ihr den Begriff nicht mal verändern?
1: Das
0: vermeiden,
1: ist ein ganz, ganz böser Begriff, aber er trifft es natürlich.
0: Ja, genau. So, und da wurde 1977 wurde das Unternehmen Media Control gegründet.
1: Ja, auch das wieder, ne? Wer framed das und wie dumm war man damals, dass man nicht gemerkt hat, was man damit also gedanklich den Leuten mitgibt, ne? Wollte man das? Also wollte man, dass die Leute das Gefühl haben, man hat das unter Kontrolle, was sie zu hören haben?
0: Nee, das ist ja, das befindet also, sich das ja alles hinter der Kulisse.
1: Genau. Na gut, das, na, dann das, ist es das, vielleicht das spielt für die Macher, also für die Leute, okay, dann funktioniert das vielleicht wieder.
0: Na, das ist jetzt halt einfach eine Organisation irgendwie gegründet, um die Erhebung der offiziellen deutschen Charts zu übernehmen. Was dahinter steckt, das ist natürlich auch so ein bisschen immer, oder ich trage das noch ein bisschen weiter vor, dann wird das, glaube ich, so ein bisschen klar eigentlich auch, was sich da im Laufe der Zeit ändert. Ist nämlich auch die Frage der Kriterien, die wir vor uns ja auch schon gestellt haben. Nach welchen Kriterien entscheide ich eigentlich etwas und was ist hier mit der Grauzone so und so? So, dann ist mittlerweile das Ganze bei der Gesellschaft für Konsumforschung angelangt, die das heutzutage macht. Ab 2013. So, und in Amerika war es so, die Verkaufszahlen werden für Billboard von dem Marktforschungsunternehmen Nielsen Media Research erhoben und stammen aus einem Einzelhändlerpool, der über 90% des US-Musikeinzelhandelsmarktes repräsentiert. Nielsen erfasste dabei die Verkaufszahlen über die Kassensysteme von Musikgeschäften, Musikabteilungen, Elektronikgeschäften und Kaufhäusern, Direktverkäufen und Internetverkäufen.
1: Was für ein Aufwand, oder?
0: Ja, sowohl und Internetverkäufen irgendwie, genau, also ab 2005 sozusagen dann eben die Downloads. Das Airplay wird ebenfalls von Nielsen Media erhoben. Hier vertrackt Nielsen Radiostationen in über 140 Märkten in den USA. Dafür sucht Nielsen Music System nach sogenannten Audio-Fingerprints, die jeden abgespielten Titel eindeutig identifizierbar machen.
1: Übrigens, nur mal einmal so zwischen eingeworfen, das ist so, es gibt so Apps, die machen das auch, ne? Shazam oder so.
0: Ja,
1: vielleicht kennt das jemand und ähnliche Apps,
0: genau,
1: die machen
0: genau,
1: das so, dass
0: Fingerprint.
1: Die können einfach analysieren, welcher Song das ist anhand von 3 Sekunden oder so, die du ihm vorspielst.
0: Genau. So, also so, das erweitert sich halt permanent. So, einige Charts basierten auf der Häufigkeit, mit der ein einzelner Song abgespielt wurde. Andere beruhten auf den Audience Impressions von Titeln. Also, wie übersetzt man jetzt Audience Impressions, also Audience, das Publikum gewissermaßen und Impressionen, also, naja, ich führe das nochmal aus. Diese Impressions, diese sind als Interaktionen von Rezipientinnen mit medialen Inhalten definiert. Die Interaktion kann dabei auch beiläufig geschehen. Konkret bedeutet das hier, wie viele Menschen mit einem Song, gewollt oder ungewollt, bewusst oder unbewusst in Berührung kommen.
1: Ja.
0: Wird ein Song im Radio gespielt, kann dieser beispielsweise bewusst im Auto auf dem Weg zur Arbeit wahrgenommen werden. Er kann aber auch in einer Supermarktkette beim Einkaufen gespielt werden, ohne dass er die volle Aufmerksamkeit der Rezipienten erhält. Dafür hat Nielsen ein Bewertungssystem entwickelt, um die ungefähre Anzahl der Audience Impressions für jedes Stück zu ermitteln.
1: Ja, also darüber hinaus gibt es noch viel, viel, viel andere. Na, also was ich zum Beispiel immer wieder auch als Quelle für gute Musiktipps habe, sind Serien.
0: Ja.
1: Fernsehserien manchmal.
0: Ja, genau. Das
1: oder Filme, da hast du manchmal einen tollen Soundtrack. Also, ne, so, weiß ich nicht, Kill Bill ist ja auch ein guter Soundtrack
0: das
1: oder
0: ist,
1: so, ne?
0: Das ist aber tatsächlich ähnlich wie im Radio natürlich sozusagen, wo das Stück wird gespielt, damit du es hörst. Und in der Serie taucht es auf, damit du es dort auch wahrnimmst. So, in einer Shopping Mall ist es was anderes. Da kann es irgendwo gespielt werden. Jetzt ist ja, also wir haben es hier mit Statistikproblemen zu tun. Nämlich, wie kann ich jetzt im Grunde genommen eine Messung vornehmen für die Anzahl von Menschen, die, ob bewusst oder unbewusst, irgendwie mit dem Lied Kontakt hatten oder in Berührung gekommen sind.
1: Mhm.
0: Das ist ja eigentlich eine ganz interessante Überlegung. So, die wird natürlich auch so ein bisschen beantwortet dann, also beziehungsweise hier nochmal ganz kurz, wie das denn eingebunden wird in die eigentliche Bewertung. Wir sind da immer noch bei der Erstellung einer Chartliste. Und dann tauchen sowas, oder was Nielsen Media da entwickelt hat, ist nämlich, ein Lied wirkt sich beim Spielen um 4 Uhr morgens nicht so sehr auf die Chartplatzierung aus wie um 16 Uhr nachmittags. Ebenso werden Sender mit großem Publikum die Charts durch das Spielen von Songs mehr beeinflusst als ein Sender mit kleinerem Publikum. Also diese ganze Gewichtung im Grunde genommen. So, und das muss ich mal kurz überspringen hier. Dann geht es natürlich auch um Reichweite. So. Und was ich interessant fand in dem Text hier, wird dann nochmal in dem Zusammenhang ein Begriff erwähnt, der irgendwie auch, wo man denkt, es ist, aber letztendlich ist es genau das, nämlich Songs, die in den Airplay-Charts Erwähnung finden sollen, müssen Music Trace als Datei vorliegen. Also Music Trace ist jetzt ein anderes Unternehmen, die wiederum diese Statistik übernommen haben, als Datei vorliegen und in ihr Überwachungssystem eingepflegt werden.
1: Alles klar.
0: Und das klingt ja natürlich auch beim Media Control, klingt das ja auch schon durch. Es geht um Überwachung, nämlich im Grunde genommen so, wer hört das wie, wann, wo etc. und wie wird das wie, wo gewichtet, damit dann Charts daraus entstehen. Aus diesen Charts wiederum kann man bestimmte Verkäufe ganz einfach potenzieren und so weiter und so fort. Also so der ganze Apparat im Grunde genommen der Musikindustrie oder der Musikindustrie zur Verfügung steht, kommt hier halt letztendlich zum Einsatz.
1: Ich finde daran ja immer eine Sache spannend. Also warum wird das gemacht? Natürlich, weil da was optimiert werden soll, weil das manipulativ eingesetzt werden soll, um bestimmte Sachen nach vorne zu kriegen. Und es wird ja nicht nur neutral gemessen, sondern es wird ja eben genau dieses Moment des Messens dafür genommen, um eben daraus Konsequenzen zu ziehen, was man denn braucht, um Erfolg zu haben.
0: Ja, dann geht das halt.
1: Und was ich dabei ja, also die zählen ja das, was gerade ist. Aber was ich ja viel, viel spannender finde tatsächlich, ist dieser Moment des frisch sozusagen in den Mutterboden gefallenen Samens, der so langsam immer größer wird. Und das muss ja eigentlich, das ist ja das viel interessantere Moment, finde ich, für alle Beteiligten. Welchen Samen nehme ich, welche Pflanze, welche Band nehme ich sozusagen und versuche mit der irgendwas zu machen, oder nehme ich, setze ich mich immer ins gemachte Nest und nehme sowieso immer nur welche, die so schon von sich aus und durch Eigenantrieb einen großen Erfolg irgendwie generiert haben durch Auftritt. Also ne, wie kannst du selber, mittlerweile hast du ja ganz andere Möglichkeiten. Du hast eben die Möglichkeit, selber dich ans Booking zu wenden von Läden und so. Und dann, wenn du die entsprechenden Demo-Tapes vorspielst, kannst du Glück haben. Hast natürlich, wenn du einen guten Manager hast, selbst wenn du nicht so bekannt bist, kannst du vielleicht auch viel mehr reißen als früher. Aber es ist ja nicht so, also es fällt dir ja nicht alles zufällig in den Schoß, das denken manchmal vielleicht die Kids so, aber es ist halt immer viel, viel, viel, viel, viel Arbeit, bis du überhaupt mal diese Schwelle, ich nenne das mal, wie nennt man das denn in der Chemie, bis du diese Schwelle, diese Energieschwelle da überschritten hast, dass jemand dich überhaupt mal in einem größeren Kontext wahrnimmt. Aber du hast heutzutage die Möglichkeit, über Instagram, über viele, viele, viele Plattformen Klicks zu generieren und über Tricks und Kniffe, die du vielleicht anwendest, irgendwas zu erzeugen, was dann doch wieder irgendjemanden auf dich aufmerksam macht. Dann hast du auch die Möglichkeit, komplett an den ganzen, an der ganzen Musikindustrie vorbei dich zu vermarkten. Du kannst ein eigenes Label gründen und trotzdem Sachen verkaufen. Du musst nicht immer unbedingt in diesen Systemen nur funktionieren. Das sind alles sehr, sehr spannende Sachen irgendwie, finde ich. Und ich finde ja,
0: genau,
1: immer, finde ja immer am unspannendsten eigentlich tatsächlich die es dann geschafft haben, weil das sind meistens die, auf die sich alle einigen können, die immer alle gut finden und die dann am Ende nicht unbedingt meinen Geschmack dann treffen. Aber spannend ist ja trotzdem, du kriegst ja viele Sachen gar nicht mit, wenn die nicht doch irgendein Level von Erfolg schon gehabt haben, nämlich so sehr, dass sie irgendwo runterladbar sind oder irgendwo kaufbar sind oder irgendwo gespielt werden, wie jetzt hier im Radio. Oder, also sonst würdest du die ja gar nicht mitkriegen. Weißt du, das ist das. Also diesen Moment, wo du da eine Band hast, die richtig toll ist, die vielleicht auch schon 10 Jahre lang miteinander probt und die dann irgendwann sagen, komm, lass mal einen Auftritt machen, und die dann irgendwann vielleicht nach einem 10. oder 100. Auftritt irgendwie sagen, komm, lass mal ein paar Platten pressen oder lass uns erstmal sozusagen ins Studio das schöner aufnehmen und dann, also das ist halt, ich finde, das ist eine ganz spannende und das ist so ein Moment, den ich so hoch spannend finde, sage ich jetzt mal so.
0: Ja gut, ich verstehe. Man muss aber ganz kurz dazu anmerken, dass der Musikbereich oder der Musikmarkt, da stecken ja immer so ein bisschen auch die ökonomischen Begriffe schon mit drin, sich mittlerweile dadurch auszeichnet, dass es unendlich viele Produzentinnen gibt.
1: Ja.
0: Und es gibt nur ganz wenige, die davon überhaupt noch profitieren. So, das heißt, das Gros der Leute ist eigentlich permanent damit beschäftigt, entweder überhaupt wahrgenommen zu werden oder wenn sie wahrgenommen werden, ich sag mal, Tourneen zu finanzieren, Aufnahmen zu finanzieren, Vertrieb zu finanzieren, Werbung zu finanzieren und letztendlich irgendwie auch davon leben zu können. Und das kann eigentlich so gut wie keiner mehr mittlerweile. Man muss auch sagen, die schiere Menge dessen, was da ist, im Grunde genommen verhindert das auch schon. Und dass meines Erachtens nach auch die musikalischen Formen sich mittlerweile auch in so einer Loop-Funktion befinden. Also man hat auch so das Gefühl, da kann wenig neu erfunden werden und es wird auch nicht mehr neu erfunden. So, und das ist so, dann gibt es halt eben diese Frage von Live-Auftritten ja mittlerweile immer so, also sage ich mal, durch die Produktion von Tonträgern kann so gut wie kein Geld mehr generiert werden. Also bleiben die Live-Auftritte, ist halt auch ein sehr umkämpfter Markt und auch da ist halt die Frage irgendwie so, ne? Also in den großen Stadien kommen halt nur ganz wenige an. So, aber dafür wollte ich jetzt nochmal ganz kurz Folgendes vortragen und dann nochmal ein Beispiel, nämlich dass man jetzt eben im Grunde genommen die Streaming-Zahlen natürlich mit auch erfasst, wenn es um so eine Festlegung von Charts geht. Und dass sich damit aber schon relativ frühzeitig immer so ein bisschen der Verdacht der Manipulation mit verbunden hat. Und dafür wollte ich immer ganz kurz noch zwei Vorschläge oder Beispiele sozusagen anbringen. Das sind nämlich sozusagen dann einfach die sogenannten Klickzahlen, die einfach in die Höhe getrieben werden. Und zwar über Fake-Accounts, gestohlene Accounts oder über den Einsatz von Algorithmen. Und ein Beispiel. Oder Bots eben. Und ein Beispiel dafür aus dem Billboard-Chart sind die Alben Lemonade von Beyoncé und The Life of Pablo von Kanye West. Beide Alben wurden zuerst exklusiv auf dem Streamingdienst Tidal veröffentlicht. Tidal gab nach der Veröffentlichung der Alben an, dass The Life of Pablo in den ersten 10 Tagen nach Veröffentlichung 250 Millionen Mal abgespielt und Lemonade in den ersten 15 Tagen 306 Millionen Mal abgespielt worden sei. Die norwegische Zeitung Dagens Næringsliv fand allerdings heraus, dass all diese Zahlen falsch waren. Mittels einer Analyse konnten die Journalisten auffällig Muster in den Streaming-Daten erkennen.

0: Größen wie Milliarden. Fragt man sich ja auch mal, wie ist denn das zustande gekommen und wie kann das eigentlich angehen? Also so dementsprechend stecken solche Sachen, da tippe ich mal auch mit drin irgendwie. Ein anderes Phänomen noch, um das Ganze abzuschließen, ist, dass die deutschen Charts wurden irgendwann auch aufgestellt oder ausgewertet, und zwar nach den Verkaufspreisen.
1: Hä?
0: Das heißt, unterschiedliche Preise führten zu unterschiedlichen Gewichtungen in den Charts. Deswegen sind die Hip-Hopper dann irgendwann dazu übergegangen, jetzt mal als Beispiel, oder die Rapper, irgendwie so Gimmicks mit beizulegen.
1: Aber wieso, was hat das, also...
0: Naja, pass auf, ich versuche das ganz kurz zu erläutern sozusagen. Und dann konntest du halt nicht nur die, zum Beispiel die CD oder die Vinylplatte erstehen, sondern da war auch noch ein T-Shirt dabei. Dadurch war das Ding insgesamt teurer, lag dann bei, sagen wir mal, 45 Euro oder sowas in Richtung, anstatt bei 15 Euro. Und diese 45 Euro flossen aber in die Bewertung hinein.
1: Okay.
0: Also es ging sozusagen um den Umsatz, der damit erzielt wurde. Das hat man mittlerweile wieder korrigiert, aber das fand ich eigentlich auch ganz interessant. Ich hatte auch kurz überlegt, ob K-Pop, also koreanischer Pop, ob das so ähnlich funktioniert halt, weil K-Pop zeichnet sich dadurch aus, dass in den Regalen fast alle Publikationen oder alle Veröffentlichungen als Box herumstehen.
1: Es gab doch auch dieses eine Album von Wu-Tang Clan, was es nur einmal gibt. Und das irgendwie zigtausend Euro kostet.
0: Ja.
1: Das gibt's nur einmal auf der Welt so. Und das darf auch nicht kopiert werden und.
0: Ja gut, das ist so eine typische...
1: Kostet irgendwie eine Million, ich weiß nicht mehr, wie viel das kostet, ob es eine Million kostet oder sowas, aber die haben halt ein exklusives Album mal rausgebracht. Ich meine, es war Wu-Tang Clan, wo es nur ein Exemplar von gibt.
0: Ich hätte jetzt auf KLF eher getippt, irgendwie, die sich ja sozusagen schon frühzeitig mit so Musikindustriegeschichten beschäftigt haben. Wu-Tang Clan weiß ich jetzt gar nicht so genau, aber auch interessant. Okay, so, um das Ganze abzuschließen und damit wir dann endlich mal irgendwann wieder zur Musik kommen.
1: Ja.
0: Die Nummer, die am längsten auf Platz 1 der Charts war, der deutschen Charts. Irgendeine Ahnung?
1: Nee.
0: Na gut, dann fragen wir das auch gleich ins Telefon hier. Oh, was habe ich gedrückt?
1: Hallo? Hat jemand wieder aufgelegt? Bitte nochmal anrufen. Das hat irgendwie hier nicht geklappt, technisch.
0: Ja, ich glaube, das war ich jetzt gerade gewesen. Ich habe auch noch keinen Kopfhörer, den ich brauche. Also, und zwar handelt es sich, um das Ganze aufzuschließen, wie heißt das Stück? Komet von Udo Lindenberg und Apache 207.
1: Aha.
0: So, die es geschafft hatten, 17 Wochen irgendwie, glaube ich, auf Platz 1 oder sowas zu sein.
1: Ich hätte jetzt immer gedacht, dass das irgendwas ist von den Beatles oder irgendwie so.
0: Nein, nochmal sozusagen. Wir reden hier wahrscheinlich wiederum. Jetzt klingt nochmal das Telefon.
1: Ja.
2: Ja? Ja, schönen guten Tag, hier ist Kai.
1: Hi Kai.
2: Ja, diese Sendung ist ja ein ganz, ganz großer Etikettenschwindel.
1: Ja, bis jetzt ja, aber warte es ab. Wir
2: Wie bitte?
1: Warte es ab. Es wird sich noch zeigen, dass es doch keiner ist.
2: Ja.
1: Das Etikett wird abgerissen.
2: Die Hitparade funktioniert ganz anders und da jetzt ja schon eine Dreiviertelstunde rum ist, würde ich mal ganz apodiktisch sagen, nun aber die Nummer 19 oder die Nummer 20 von Dieter.
1: Das kannst du gern mal mich ins Gehirn brennen. Möge er mal innehalten und es zulassen. Dass
0: ja, ich bin jetzt auch fast durch mit dem Vorwort.
1: Ist immerhin fast fertig, nach einer Stunde, die Leute ja, jetzt warten auf Platz 19.
2: Naja, das ist ziemlich genau eine Dreiviertelstunde. Tja. Eine Stunde. Passt, da wollen wir mal ein bisschen gnädig sein, aber nicht gnädig sein wollen wir jetzt dabei, dass ab sofort kein Wort mehr gesprochen wird, sondern nur noch der nächste Titel über den Äther.
0: Ich erkenne meine Stimme ja gerade nicht wieder, weil ich jetzt einen Kopfhörer auf habe, aber das wird natürlich umgehend berücksichtigt und vielen Dank für den Hinweis und vielen Dank für den Anruf und ich mache jetzt mal weiter in meinem Text.
2: Ich zähle an. 1, 2,
0: ja, okay,
2: 3,
0: gut.
2: Los geht's.
0: Danke, bis dann. Tschüss.
1: Ja, guck mal, das ist das wollen die Zuhörer. Die Zuhörer wollen nicht wissen, was du

0: da noch hast, die wollen jetzt wissen, was ist deine Nummer 19? Weißt du? Oder meine Nummer 19? Oder ihre Nummer 19?
1: Ja, oder interessanterweise sich jetzt hier gerade, boah, das kann ja nicht wahr sein, alles verstellt hat.
0: Aber das war jetzt eben, was du meintest, jetzt mit Platz 1, das war jetzt aber nur deutsche Songs aus den deutschen Charts.
2: Ja, aus den deutschen Charts nehme ich immer ganz einfach an. Also ich weiß auch nicht, welche Auflagen da noch da, also so vorher war es Cindy, oh Cindy gewesen zum Beispiel.
0: Ja.
2: Ja, welche Taste soll ich jetzt bedienen hier?
0: Du musst, glaube ich, mal eine von den Seiten mal ran machen.
1: Ja, interessant.
0: Naja, jedenfalls, das war ja sowieso immer schon auch ein bisschen crazy, weil eine Hitparade nicht gleich eine Hitparade war, weil es gab für jede Musiksparte immer eine eigene Hitparade oder eine eigene Chartliste. Und es gab eben Easy Listening als Rubrik. Es gab immer unterschiedliche Rubriken und dadurch wurde das ja aber auch nahezu willkürlich, finde ich, mit den Listen, weil du natürlich einfach dann deine Sparte so eingegrenzt hast, dass es dann wieder zu deinem Kram passt und du hast dann einfach nur gesagt, ja nee, das ist ja Reggae. Das passt ja jetzt hier nicht rein. Weißt du, was ich meine?
2: Ja.
0: Also dadurch, dass du das so hin und her chingen konntest, fand ich sowieso alles sehr zweifelhaft, irgendwie so eine Liste zu machen, die nicht dann einfach alles inkludiert. Ne? Also wenn schon, denn schon, einfach nur alle Verkaufszahlen, aber dann zu sagen, ja, und dann gibt es noch eine Independent-Liste und dann gibt es noch eine Alternative und dann gibt es noch eine Jazz und dann gibt es noch eine Reggae und dann gibt es noch eine... Also das, ne, dann bist du ja irgendwann, kannst du ja eigentlich das auch knicken. Also wer soll denn davon noch irgendwie was haben? Naja, letztendlich will die Musikindustrie damit dir ja nur Sachen andienen, die du mal hören sollst und kaufen sollst. Eigentlich am Ende geht's bei sowas nur darum, habe ich immer das Gefühl, oder?
2: Gott, diese Gesellschaftskritik ist natürlich...
0: Ja, sag.
2: Radikal. So, ich mache jetzt ganz kurz weiter, nämlich Kai hat ja vollkommen recht, das dauert einfach etwas zu lange hier gerade. Ich wollte noch auf eine Seite hinweisen, in der man sein Geburtsdatum angibt und dann wird einem angezeigt der Titel, der damals die Nummer 1 gewesen
0: ist. Cool. Aber in welcher Chartliste, in welcher Sparte?
2: Ich glaube die deutsche. Also bei mir kam zumindest Nana Muscuri mit Weiße Rosen aus Athen heraus.
0: Noch ein Anrufer? Hallo? Ja, hallo?
3: Ja, ich bin's, Andy. Hallo?
0: Hallo.
3: Hört ihr mich jetzt?
0: Ja, wir hören dich.
3: Pass auf, ich habe nur wenig Budget heute. Aber ich wollte nur kurz anmerken, Kai hat natürlich recht. Und der Grund, warum Michi keine Musik spielt, er kennt sich mit der Technik nicht aus.
0: Und er kennt auch kaum Musik. Er kennt auch leider genau kaum Lieder. Punkt.
2: Ich liege ja halb in meinem Grab, wenn ich mal ehrlich bin.
3: Sonst finde ich das interessant. Vielleicht rufe ich nachher nochmal an und spiele meine neue.
2: Ja, okay, mach das einfach mal. Okay, prima. Ciao. Jetzt gibt es auch das zweite Musikstück in dieser Sendung. Und zwar etwas, was man jetzt auch nicht erwartet hat. Und zwar bin ich bei den Recherchen, nämlich zu Charts, bin ich auf die List of Music Considered the Worst gestoßen. Eine Liste, die bemerkenswerte Alben oder Songs, wie es offiziell heißt, umfasst, die aufgrund von Rezensionen, Umfragen und Meinungen von Musikkritikern, Musikern und der Öffentlichkeit als die schlechtesten Beispiele populärer Musik gelten.
0: Sehr schön.
2: So, das ist eine ziemlich tolle Liste und ich habe tatsächlich drei Stücke ausgewählt.
0: Die du besonders gut findest und die deinen Platz Nummer 19 und 20 und 18 nee,
2: das,
0: und
2: das ist nicht sozusagen,
0: sind.
2: Das ist alles noch Vorwort hier irgendwie.
0: Och,
2: so. Und
0: Mensch.
2: Ich finde, das gehört einfach dazu, um mal so ein bisschen eben auch klar zu machen, also über uns ist übrigens eine Party hier in Gange und es wird, glaube ich, getanzt und wir haben hier die ganze Zeit so Schritte und das Stampfen von Füßen über den Köpfen. Was es heute ein wenig anstrengend hier macht.
0: Aber weißt du, dass ich das auch kurz als Gedanken hatte? Ich hatte kurz gedacht, eigentlich wäre es viel, viel lustiger und spannender, eine Anti-Hit-Parade zu machen. Also die Lieder rauszusuchen, die am wenigsten jemals in irgendeine Hit-Parade schaffen können aufgrund ihrer Struktur.
2: Weiß man auch nicht. Du wirst dich ein bisschen wundern, ehrlich gesagt.
0: Okay,
2: wir fangen nämlich an mit Yes, Sir, That's My Baby. Von Hari Kari and the Six Saki Sippers 1953 herausgebracht. wie heißt es hier so in dem Text, die japanische anmutende Novelty-Platte, ein Cover eines Hits aus dem Jahre 1925, war eine von vielen, die der Dialektkomiker Harry Stewart unter einem Pseudonym veröffentlichte. Die meisten anderen erschienen unter seinem zweiten Namen Yogi Jorgensen. So, während Stewarts Platten in der Presse regelmäßig schlechte Kritiken erhielten, verschaffte eine kurze, aber besonders vernichtende Kritik in Billboard der Platte möglicherweise genug Publicity, um in die Charts des Magazins zu kommen und Radiosender dazu zu bewegen, sie zu spielen. Ein Radio-DJ verunglimpfte die Platte während der Sendung als die schlechteste Platte, die er je gehört hätte, als er sie spielte, und die schlechte Qualität, daraus war nämlich so ein bisschen, für die Musikindustrie war klar gewesen, okay, die sogenannte Qualität in Anführungszeichen ist vielleicht gar nicht das Relevanteste. Viel relevanter ist, dass sie überhaupt wahrgenommen werden. Das heißt, man ist dann auch dazu übergegangen, zum Teil so wirklich hemsärmelige, nenne ich es jetzt mal, Stücke zu produzieren, in der Hoffnung, dass die darüber sozusagen der Aufmerksamkeit erfahren und gehört und gekauft werden. So, Yes Sir, That's My Baby, Hari Kari and his six Saki Sippers, also die sechs Saki-Schnaps-Schlürfenden von 1953. Wir hören doch mal rein.

0: spannendes Stück.
1: Ja, man denkt erstmal gar nicht wirklich, dass es, also für die damalige Zeit, und es war ja eben auch so ein bisschen auch hier ein Kriterium, dass halt ein DJ oder ein Radiomoderator meinte, das sei wirklich ein furchtbares Stück.
0: Ich fand das ganz lustig.
1: Weil es, mochte es. Genau, man denkt aber mittlerweile irgendwie, man hat so viele Sachen gehört und man hört auch so viele Sachen, das ist jetzt nicht mehr wirklich relevant. Also so, man ahnt schon, das ist dieser Pseudo-Exotismus natürlich dabei. Es ist natürlich ein gefaktes Japanisch überhaupt, was dann eben mit dem amerikanischen Baby und so dann so fort. Aber eben irgendwie so wird das halt so moduliert im Grunde genommen, dass es alles so Pseudo, also nach so einem Pseudo-Japanisch klingt. Kann man jetzt, naja, ist halt auch ein bisschen...
0: Hat was Rassistisches bisschen auch, aber naja...
1: So, aber das ist so ein bisschen, okay, das ist aber nur ein Beispiel und ich habe noch ein zweites. Das finde ich wirklich, das kann ich schon ein bisschen nachvollziehen. Das dritte ist eigentlich noch die Steigerung davon, aber wir sind jetzt beim zweiten Beispiel. Und zwar von Napoleon, dem 14., 1966 rausgebracht. Und ich kann es nicht vorlesen, weil es ist nämlich in Spiegelschrift gehalten, weil das handelt sich um die B-Seite einer Single. Die A-Seite der Single ist oder hat den Titel sozusagen They're coming to take me away, haha. Ich kannte das Stück erstaunlicherweise auch, also zumindest die A-Seite kannte ich, die B-Seite noch nicht, so, aber die werden wir jetzt gleich hören. Wurde 1966 veröffentlicht und erreichte mehrere Male Platz 3 in den US-Charts und Platz 4 in den britischen Charts. Und das Stück ist, also wenn ich es ungefähr mal so interpretieren soll, ist es eigentlich wie so ein, eine Figur sozusagen spricht. Und zwar in dem Moment, wo sie von den Pflegern abgeholt wird, um in ein, wie heißt das hier, in eine Happy Farm oder sowas in Richtung gebracht zu werden. Und zwar nur von adretten, weiß gekleideten Angestellten umgeben zu werden, etc. Also sprich, jemand erzählt davon, dass er eigentlich jetzt in die
0: Klapse kommt.
1: In die Klapse gewissermaßen kommt, genau. Und sich aber auch irgendwie, glaube ich, noch rächen wird oder sowas in der Richtung. Irgendwie so endet das, glaube ich, so ein bisschen damit. Und es bleibt halt so ein bisschen unklar, was eigentlich der Auslöser dafür ist, ob es jetzt halt, weil das wird irgendjemand adressiert, man weiß aber gar nicht, ist es jetzt eine Frau oder ist es,
0: naja,
1: ist es allgemein.
0: Egal, los, Spiel, los.
1: Ne? So, und das ist aber sozusagen, dass er die ganze Zeit dann immer say, coming to take me away, also sie kommen, um mich wegzubringen.
0: Ja, gleich,
1: ne?
0: Bringen dich auch Kai und Andi weg, wenn du hier noch weiter redest. So,
1: so und um das jetzt interessanter zu machen, das Stück war halt extrem umstritten damit und es war, wieso würde man heutzutage sagen, zu krass eigentlich für die damalige Zeit auch. Auch selbst unter Humorbedingungen. Und das führte dazu, dass Radiostationen das nicht abspielen durften.
0: Ja, so.
1: So, und deswegen sind sie dazu übergegangen, die B-Seite zu spielen. Und die B-Seite ist das Ganze einfach, das kündigt schon die Spiegelschrift des Titels an, ist nämlich ganz einfach das Ganze nur rückwärts abgespielt. Ja, in irgendeiner Buchpublikation heißt es, dass irgendwie ein, wie war das nochmal, irgendwie, ich glaube ein Restaurant oder sowas, in dem das Stück abgespielt wurde. Es mussten 40 Gäste evakuiert werden, während das Stück in ganzer Länge gespielt wurde.
0: Warum das?
1: Weil es so unerträglich war.
0: Okay.
1: Naja, wir sprechen von Mitte der 60er Jahre und das sind diese klassischen Anekdoten, die man dann irgendwie auflistet, um einfach dieses Stück irgendwie dann nochmal als besonders schrecklich
0: zu definieren. Wie cool ist das eigentlich? Stell dir vor, du hast diese Single, die einfach den gleichen Song nochmal rückwärts hat. Das finde ich schon ziemlich weit vorne.
1: Ja, ich würde
0: es ja schon richtig avantgarde-mäßig.
1: So richtig abspielen würde es nicht, ehrlich gesagt. Ich finde, es ist auch, bei den Beatles durfte man das irgendwie, und das war aber natürlich auch nicht so 1:1.
0: Nee, eben nicht.
1: Hier, das ist schon eine Notlösung, ganz einfach zu sagen, okay, man spiegelt das Ganze nochmal, und zwar, pass auf, um den Zustand des Wahnsinns damit zu verdeutlichen. Darum geht es ja so ein bisschen irgendwie, ne?
0: Ich finde das sehr gut gemacht.
1: Ja. So, wir kommen zum dritten Stück. Und zwar Paralyze von The Legendary Stardust Cowboy.
0: Soll mir das was sagen?
1: Ja, mir sagte das irgendetwas, ja. Wo ich dachte, das habe ich schon mal gehört, weil ich fand diesen Titel Legendary Stardust Cowboy, den mochte ich immer ganz gerne irgendwie. 1968 veröffentlicht Paralyzed. Auf dieser Platte ist tatsächlich T-Bone Burnett, der normalerweise Gitarre spielt, ist am Schlagzeug zu hören. Und ansonsten besteht das Stück aus ein Akkord Gitarrenklängen, größtenteils unverständlichen Schreien und einem abrupten Trompetensolo. In dem 1994 erschienenen Buch The New Book of Rock List, also auch da sind wir die Listen drin, wurde sie, also diese Single, als der schlechteste Song bezeichnet, der jemals von einem Major-Label veröffentlicht wurde. So, und auf Rhino Records nahm das später in The World's Worst Records auf irgendwie. Und ich finde, dieses Stück hat auch definitiv etwas, deswegen wird das auch nochmal auch für eure Ohren dargebracht.
0: Mensch, hier über uns ist ja eine richtige Elefantenherde am Tanzen.
1: Das Party.
0: So, Achtung.
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0: Fand ich aber richtig fantastisch, richtig gut.
1: Ja.
0: Das hat mir gut gefallen. Ich musste so an so HFPK-Partys denken, wo sowas dann ganz normal ernsthaft dann da so performt wird und alle da so stehen und dann hinterher mega klatschen und yeah, yippie und so. Und da kriegt man richtig Lust, selber sowas zu machen, finde ich.
1: Ja, das ist natürlich insofern...
0: Das würde heutzutage gut funktionieren, damals ist das schon richtig krass.
1: Nee, auch das nicht wirklich sozusagen. Es ist 1968, aber das Entscheidende ist dabei, das wird als Single von einem Major-Label rausgebracht.
0: Ja.
1: So, und da denkst du, okay, also für so Hilly-Billy unter Drogen irgendwie ist das jetzt, und das ist wirklich musikalischer auch, also ich meine, T-Bone Burnett am Schlagzeug scheppert halt irgendwie rum und der ganze Rest geht in so ein Turbo-Wow. Und das hat natürlich irgendetwas, das hat natürlich diese Cowboy-Fantasie auch, aber letztendlich denkt man so,
0: ja, wie, so wie Kinder, die so Cowboy-Musik spielen. Mit Helge Schneider zusammen und dem Mannermannermann.
1: Ja, aber Helge Schneider ist bei weitem besser als das, was dir gerade dargeboten wurde. Gut, aber ich habe die Sachen auch nur gespielt, um einmal mal so eine andere Referenz zu haben. Und
0: ja, wir wollten ja mit den
1: Schlechtesten. Wer hat gesagt, dass ich mit der Technik hier nicht umgehen kann? Diese Technik macht mich wirklich wahnsinnig. Ich gib's zu. So, und ich, und jetzt standen wir nämlich wirklich endlich in die Top 20 hier. Läuft das jetzt? Läuft das nicht? Man weiß das ja alles nicht bei diesem Ding. Ja, guck mal jetzt. Und ich mache weiter mit Platz 19. Und diese Party über uns macht auch immer noch weiter, wo auch immer die jetzt gerade angelangt ist. So, ich dachte irgendwie zumindest, also nochmal, eine Top 20 lässt sich nicht wirklich aufstellen, also schon gar nicht nach einzelnen Stücken, sondern ich habe einfach ganz viel gedacht, ich so, okay, die und die Personen müssen mit dabei sein oder diese musikalische Sparte oder Richtung muss auch irgendwie dabei sein und dann wird es halt irgendwann schon ganz schön schwierig. Ich fange tatsächlich an mit was Klassischem und zwar eigentlich nur aus dem Grund, dass ich dachte, das perfekte Vorweihnachtsstück.
0: Aha.
1: Auch in dieser Sendung sollte ein Weihnachtsstück oder zumindest ein winterliches Stück sein. Und zwar ist das Ganze von Raymond Murray Schaefer, einem kanadischen Komponisten, Klangforscher und ich glaube, er hat auch diverse Bücher publiziert irgendwie. Und das Stück heißt Snowforms, also Schneeformen. Mit Snowforms hat Schäfer eine Klanglandschaft geschaffen, die verschiedene Bilder von Schnee beschreibt. Der Text ist in der Sprache der Inuit verfasst und reicht von frisch gefallenen Schnee bis zu Schnee wie Salz. So, also da gibt es so verschiedene Ausformungen irgendwie. Und um einmal Murray kurz zu zitieren, sozusagen, wie er das Ganze überhaupt aufgestellt hat oder wie er die Komposition letztendlich bestritten hat. Er hat sozusagen einfach verschiedene Skizzen von Schneeverwehungen irgendwie angefertigt, die er vom Fenster seines Bauernhauses im Mount Eagle Valley aussah. Und Zitat, ich nahm diese Skizzen und zeichnete ein Pentagramm darüber. Also ein, wie sagt man, fünfeckigen Stern. Und die Noten des Stücks entstanden überall dort, wo sich die Linien der Skizze und die Notenlinien kreuzten. Und ja, ich dachte gerade, stimmt das jetzt eigentlich, was ich da gerade vorlese? Aber ich habe es
0: nicht
1: übernommen.
0: Naja, letztendlich hat er sich einen tollen Trick überlegt, wie er das irgendwie mit.
1: Naja, weil im Grunde genommen das Pentagramm nämlich sozusagen, und das war mit den Linien der Skizze, dachte ich gerade so. Die Notenlinien sind das eine, die Linien der Skizze sind das andere dabei. Natürlich habe ich die Zeichnung nach Bedarf modifiziert, da das Werk in erster Linie ein Musikstück und erst in zweiter Linie eine Reihe von Skizzen ist. Ich habe das Werk so gedruckt, dass die Formen des Schnees weiß vor einem hellblauen Hintergrund erscheinen. Und das Ganze ist ein chorisches Stück und handelt, wie gesagt, wie ich schon gerade vorlas, hier von verschiedenen Formen des Schnees. Und ich finde, das ist, wie gesagt, hier 14 Tage oder knappe 14 Tage vor Heiligabend oder vor Weihnachten oder sowas, ist es doch eigentlich ein perfektes Stück. Wir hören mal rein.

0: Ja, sehr schöner Song, fand ich.
1: So, Snow Forms von Murray Schäfer. Und ich fand, das hatte wirklich so etwas, also so wie er das beschreibt und er da in seiner Hütte sitzt und aus dem Fenster schaut und dann diese Schneeverwehungen überall sind irgendwie und er sich das zur Grundlage von der Komposition macht. Mhm. Hört man ja hier fast, also bin ich der Meinung, man hört sozusagen in den Stimmen einzelne Schneeflocken schon. Also die werden ja auch in dieser Sprache, dann in der Gesangssprache beschrieben, was aber eben die Inuit-Sprache ist. Und irgendwie fand ich das eigentlich ein tolles Stück jetzt, um so ein bisschen das Winterliche überhaupt heraufzubeschwören. Na gut, also Platz 19 meiner Top 20 Charts hier. Murray Schäfer mit Snowforms.
0: Und ich werde, glaube ich, jetzt, weil das besser passt, mein Platz 18 spielen. Der Charts, die ja darauf basieren, dass ich die live schon mal gesehen habe, aber nicht unbedingt das Stück. Also alle Bands, die ich heute spiele, habe ich schon mal gesehen, aber ich habe nicht unbedingt das performen sehen, was da jetzt kommt. Und das Stück ist jetzt Hall of Mirrors von Kraftwerk, was ja auch in dem Mr. Robot Soundtrack mit drin ist. Und ich mache das einfach echt gerne. Und das passt, finde ich, von der Stimmung ein bisschen. Und ich mache das jetzt mal an.

0: Das hätte jetzt auch so 10 Minuten noch weitergehen können. Mich erinnert das ja so ein bisschen an so italienische Vampirfilme 70er Jahre. Das heißt, alles ist so ein bisschen unwürdig und man hat diese Schlossarchitektur zum Beispiel als Hintergrund.
1: Ja, das wegen den Schritten, ne?
0: Diese ja, und dann irgendwie diese undiffusen Lichtverhältnisse und irgendwie ist da etwas und wie gesagt, und da guckt sich jemand im Spiegel an, aber das weißt du, glaube ich, besser als ich jetzt wiederum.
1: Was meinst du?
0: Ob es sozusagen überhaupt eine Geschichte gibt oder sozusagen einfach eine Beschreibung eines Bildes.
1: Nee, also ich weiß nur, dass das für mich einfach immer frappierend gut als Sound abgebildet wurde, finde ich, wie sich Licht hin und her wirft und diese Spiegelbilder sich tausendfach immer hin und her, hin und her, hin und her bis in die Unendlichkeit. Und ich finde, das ist der perfekte Sound dafür eigentlich. Also das haben die so krass gut getroffen in diesem Dings. Aber was da jetzt an Gedanken ihrerseits dahinter war, kann ich dir nicht sagen. Also das.
0: Aber es ist ja schon interessant, dass man bei Kraftwerk eigentlich ganz häufig so das Gefühl hatte, dass sie halt so akustisch bildhaft arbeiten, also es gibt immer so Geräusche oder irgendwelche Synthesizer-Formulierungen, um es mal so zu nennen, die dann versuchen, irgendwas zu illustrieren dabei. Aber es wird halt nicht so komplett manieriert, dass man denkt, das geht eigentlich schon nicht mehr, also was dann später bei Vangelis oder wie auch immer sozusagen vielleicht der Fall gewesen sein mag. Ich weiß gar nicht, ob es überhaupt dieselbe Kategorie ist, aber und hier bleibt es sozusagen, behält es immer noch seine Modernität, ist aber eigentlich schon, und es ist sehr perfekt gemacht, muss man auch dazu sagen.
1: Ja. Ja, also die sind ja wirklich auch Elektropioniere und da auch international mega angesehen und so.
0: Ich hatte nochmal gehört, und zwar, dass es gab ja vor ein paar Wochen jetzt die Versteigerung von so verschiedenen Hinterlassenschaften von Florian Schneider, wenn mich nicht alles täusche, irgendwo in USA. Und dass die natürlich jetzt überhaupt in der Lage waren, so etwas zu produzieren, beruhte eben auch darauf, dass sie sich wirklich die allerneueste Technik kaufen konnten, weil beide aus gutem Hause, also aus reichen, also mit reichem Hintergrund stammten. So, und dementsprechend überhaupt sozusagen da diese Möglichkeit da war, sozusagen mit dieser neuesten Technik und wie gesagt, die eben sehr viel Geld gekostet hat, überhaupt zu experimentieren.
1: Du meinst Ralf Hütter und Florian Schneider?
0: Ja, ja,
1: die,
0: genau.
1: Sind ja die Gründungsmitglieder und die wurden dann ja immer wieder, es wechselten dann die Leute, die dann dazu kamen, aber meine Lieblingsbesetzung war halt eben diese beiden plus Karl Bartos und Wolfgang Flühr, das sind die seit 1976, glaube ich, die Alben machen, also auch die bekanntesten Alben gemacht haben zusammen. Und ich glaube, als ich die live gesehen habe, da war schon einer nicht mehr dabei oder zwei oder sowas, ich weiß nicht mehr, welche genau dann da fehlten, aber ich weiß noch, es war im CCH und es war ein bisschen deprimierend. Es war zwar von dem Ding her spektakulär aufgebaut, weil die da schon diese komischen Anzüge hatten mit diesen Linien drauf, die dann nur in so Blaulichtern zu sehen waren.
0: Ja, mit Videoprojektion dementsprechend nehme ich an.
1: Ja, ja, es war ziemlich viel Shishi. Aber sie haben leider The Mix, ihr neuestes Album da fokussiert. Und das war leider tatsächlich ihre Songs tanzbar aufgepoppt. Und ich war tödlich enttäuscht. Es lief natürlich mitnichten so ein toller Song wie Hall of Mirrors oder sowas, sondern es liefen nur diese aufgepoppten, für Techno-Clubs aufgebrezelten Songs, wo ich dachte, Mensch, das ist aber so würdelos für die eigentlich auch. Weil die ja doch immer so ein bisschen auf alles so herabgeschaut haben, was zu angewandt war, so hatte ich immer das Gefühl jedenfalls. Und da war ich schon, also echt angepisst, weil ich dachte, das könnt ihr mir nicht antun, jetzt da nur diese komischen extra für Clubs, damit ihr nochmal durchstartet, so, ne, nochmal in die Hitparaden kommen mäßig, so, also es war wirklich traurig ein bisschen.
0: Aber das hat ja die ganzen letzten Jahrzehnte eigentlich von Kraftwerk auch bestimmt und man hatte so das Gefühl, eigentlich haben sie ihr Werk gewissermaßen nach 3, maximal 4 Platten abgeschlossen und danach war immer die Frage, okay, wir sind wirklich famous und wichtig auch für alles Mögliche gewesen und unsere Musik wird gesampelt von allen möglichen Leuten. Was machen wir denn überhaupt noch? Weil eigentlich haben wir alles gemacht, was wir mit diesen Sachen machen können.
1: Naja.
0: Und dementsprechend wurde es immer so notwendig oder so notdürftig, Entschuldigung, eher so modernisiert.
1: Ich glaube, sie hatten Angst, sich zu wiederholen und haben dann gesagt, wir wollen uns nicht selbst wiederholen oder selbst plagieren. Ja. Und haben sich dann, glaube ich, also das ist ein Verdacht, ich weiß nicht, vielleicht ist das auch nicht so, aber sie haben sich dann ja immer sehr auf dieses Performative konzentriert. Ich weiß, es gibt ja ein Konzert, wo nur so Roboter, tatsächlich echte Roboter, sie so darstellen und so. Und ich, das war, hat ja Furore gemacht. Ich fand es immer ein bisschen zu wenig arty und ein bisschen zu spektakulummäßig. Für mich war das immer zu, ja, das hatte fast wie, der nächste Step wäre nur Kraftwerk, das Musical noch. Und dann schlimmer geht es eigentlich dann nicht mehr.
0: Ja, das hätten sie wahrscheinlich, glaube ich, nicht gemacht wiederum, weil gleichzeitig gab es ja diese andere Linie im Grunde genommen, nämlich Teil, ich sag mal, von moderner Kunst zu werden. Das heißt, in der MoMA zu landen oder im Museum of Modern Art. Und daran haben sie ja sehr massiv auch gearbeitet. Und dann kannst du nicht mehr noch...
1: Haben sie auch geschafft.
0: Ja, genau. Und dann kannst du nicht noch Kraftwerk das Musical machen. So. Aber wer weiß, was in der Zukunft noch
1: kommen wird. Nein, sie haben auch viele coole Sachen gemacht. Und ich finde, ich mag sie richtig gerne. Und ich bin mit ihnen aufgewachsen, weil ich habe nämlich von meinem Vater das Autobahnalbum geerbt. Mit diesem Hütchen drauf, dieses Orange, ne? Wo dann unter anderem der Song Ruckzuck, das war mein Lieblingssong. Das ist mit so einer komischen Panflöte, ganz, ganz, ganz schräg und auch gar nicht so furchtbar elektronisch.
0: Das ist noch die Krautrock-Phase.
1: Das ist noch richtig krautrockig.
0: Ja.
1: Und das habe ich rauf und runter gehört, weiß ich noch. Als Kind fand ich es so gut, als ich diese Platte gekriegt habe.
0: In deiner Liste soll mal so ein Stück von Ken dabei sein, fällt mir gerade ein. So, meine Nummer 18. Na. Something completely different. Und zwar kommen wir jetzt endlich zu den Beatles.
1: Yes, endlich
0: Beatles. Auf die einige gewartet haben. Ich war eigentlich...
1: Nicht dein Ernst,
0: gewillt,
1: oder?
0: Doch, ich war eigentlich gewillt.
1: Das hätte ich jetzt nicht von dir gedacht. Also ihr müsst dazu wissen, dass wenn ich sowas machen würde, würde er mich umbringen. Ich darf hier weder Pink Floyd, noch Beatles, noch Rolling Stones spielen, weil mich Michael dann einfach erschießen würde mit seiner Schrotflinte, die er immer vorsichtshalber dabei hat.
0: So, aber ich dachte, es geht natürlich nicht ohne die Beatles. So, auch, und zwar natürlich die perfekte Schnulze schlechterdings, aber ich finde, die passt eigentlich ganz gut jetzt an das, was wir bis jetzt hatten, nämlich an nämlich Yesterday. Dargeboten von Casey Barbarian. Catherine Barbarian war wiederum nicht aus dem Fach der populären Musik. Die war eine Mezzosopranistin und hat selber auch Stücke komponiert, die wohl ziemlich schräge sind. Sie war in den 50ern mit Luciano Berio, auch einem modernen Komponisten sozusagen, verheiratet gewesen und hat vor allen Dingen, also sie hat eine ziemlich große Spannbreite, glaube ich, das, was sie gemacht hat, irgendwie auch von ihrer Stimme her. Also, und hat aber traditionell, sage ich jetzt mal, Stravinsky, Henze, Nono, Cage, Moderna und eben auch von Luciano Berio, ihrem Mann sozusagen, einfach Sachen gesungen. So, und sie hat aber trotzdem an einem Album versucht und Beatles-Stücke gecovert. Das ist so semi gelungen, aber ich fand das eigentlich ganz, ganz interessant, so als Übergang zwischen klassischer Musik und Popmusik. Wir hören einfach mal rein.

0: So, Casey Barbarian hier mit Yesterday. Und man kann natürlich so ein bisschen der Meinung sein, dass diese Art des Singens dem Stück gegenüber nicht angemessen ist. Ich finde, es ist halt wirklich so ein Zwitter zwischen eben klassischer Musik und populärer Musik.
1: Hallo?
2: Hallo, hier ist Max aus Bergedorf.
1: Ja, hi, na?
2: Ich wollte ein Kompliment geben über das eben gehörte Stück. Yesterday kenne ich natürlich schon seit Jahren, denn, aber so von einer Opernsängerin gesungen, habe ich es noch nie gehört und ich bin begeistert und wollte ein kleines Lob aussprechen.
0: Das ist sehr nett.
2: Das finde ich ganz große Klasse. Außerdem habe ich mich gefreut, dass Andy angerufen hat und Kai auch. Aber Andy hat ja angedroht, dass er nochmal anrufen wird und was von irgendwas gekapert ist, so wie wir Andy kennen.
0: Ja, ich glaube, das wird wahrscheinlich alles nicht klappen. Wir haben nicht mehr wirklich viel Zeit und wir werden es. Also
2: wieso habt ihr nicht mehr sehr viel Zeit? Ihr habt doch 3 Stunden Sendezeit.
0: Ja, ja, aber wir sind jetzt bei Platz 18.
2: Ja, aber das war doch von vornherein klar.
0: Ja, das war natürlich von vornherein klar.
2: Abgearbeitet.
1: Hey, was soll das heißen hier?
0: Das ist ja, hallo. Das ist ja auch der Cliffhanger sozusagen. Eigentlich, dass
2: außerdem wollte ich noch sagen, Michael, ich weiß, du heißt eigentlich ganz anders.
0: Dieter heiße ich heute.
2: Ich nenne dich einfach mal Michael.
1: Ja, du heißt,
2: ich finde, das Musicbox hat sich sehr verändert. Sie wirkt immer mehr themenübergreifend. Wie findest du das?
0: Ja, das soll sie, glaube ich, auch irgendwie sein. Sonst würde sie zumindest mich langweilen.
2: Ja, das glaube ich, weil ich bin ja ein uralter Hörer von dieser Sendung und die Sendung hat sich insofern tatsächlich total verändert.
0: Halt, Thomas ist eingeschnappt. Ich weiß jetzt nicht warum, ehrlich gesagt, aber...
2: Wieso ja, ist er eingeschnappt?
1: Nein, ich bin ja nicht eingeschnappt.
0: Ich glaube, er hätte die Sendung lieber anders.
2: Ich wollte nur noch sagen, früher, ihr kennt ja meine Meinung, da haben die Moderatoren
0: so, Max, und Moderatorinnen... Auch diese Aussage in unserer Top 20...
2: haben kaum die Möglichkeit gehabt, eigene Stücke zu spielen, weil ganz viele Leute angerufen haben. Und ich habe inzwischen eine Sendung erlebt, da hat nur ein einziger angerufen.
0: Und das warst du.
2: Ja, genau.
1: Und das dreimal.
0: So ist das. Willkommen im SeniorInnenwohnheim. Ja, genau, tschüss, danke.
1: Ja, sehr schön. Vielen Dank nochmal. Jetzt würde ich gerne meinen Platz 17, glaube ich.
0: Du bist mit der 17 dran? Ja, okay. Was ist eigentlich mit dieser Mikrofonie hier, die ja wirklich nur bedingt funktioniert?
1: Den habe ich tatsächlich in der Fabrik gesehen. Billy Bragg am 30. November 2017. Und das Tolle war, dass ich vor der Fabrik saß auf so einer Treppe und sah, wie er ankam. Wahrscheinlich war er vorher noch essen mit seinem Tour-Buddy und draußen an der Tür stand und nicht reinkam. Sie standen da draußen an der Fabrik,
0: ja, der
1: an der Seitentür und kamen nicht rein. Und ich schrie so runter, hey, which side are you on? Und er guckte so hoch und lachte und sagte, maybe the wrong side.
0: Ja,
1: das ist meine Anekdote, die ich glaube ich jetzt schon 1000 Millionen Mal gebracht habe, aber es war nun mal ein schönes
0: Erlebnis.
1: Aber
0: die ist auch so schön, dass nämlich der eigentliche Star entweder durch Hintertüren überhaupt reingeht, oder er muss grundsätzlich immer über Hintertüren reingehen.
1: Ja, ja.
0: Am besten aber noch am Security-Personal, wie hieß denn das früher, Türsteher hieß das, nicht Security-Personal, ja. Furchtbares Wort, an den Türstehern scheitert, weil die ihn nicht kennen.
1: Ja,
0: wer bist du denn? Ach.
1: Genau, und dann kommst du nicht rein in dein eigenes Konzert.
0: So, und dann hast du kein Ticket natürlich. Warum brauchst du ein Ticket für dein eigenes Konzert? Und so? Und dann, ne? Also, ich glaube, da gab es so verschiedene Vorfälle. Mittlerweile kriegen die das alle vor auf ihr Smartphone, wahrscheinlich ein Bild der Mitwirkenden, damit sie die dann identifizieren können.
1: Damit es nicht wieder sowas passiert.
0: Billy Bragg habe ich gesehen, lass mich überlegen. 82, 83, so in der Dreh.
1: Mhm. Ja, wow, ja.
0: In der Markthalle und. Damals dachte man noch, dass er groß ist. Mittlerweile würde ich denken, er ist ein Sozialdemokrat. Und das schließt sich irgendwie so ein bisschen beides aus. Größe, also revolutionäre Größe und Pose und Sozialdemokrat sein oder demokratisch, also Democrat in dem Sinne.
1: Ja, so ein paar Songs kann ich mitsingen von ihm, sagen wir mal so.
0: Also ja, okay, ich bin gespannt, was du spielen wirst.
1: Zum Beispiel den hier. Na, den kennst du ja.

0: eigentlich auch gewesen. Also ich und meine Gitarre, und das dockt natürlich so ein bisschen drauf an, dass auch meine Gitarre natürlich eine Waffe ist, irgendwie um die Gegner, die ideologischen Gegner zu zerstören.
1: Die herrschende Klasse zu zerstören.
0: So, gut, aber das war Billy Bragg in seiner Jungphase. Interessante Frage, aber wäre ich nie drauf gekommen, Billy Bragg irgendwie. Aber ich muss auch sagen, auch meine Top 20 war so, wo ich dachte, soll ich jetzt alle Platten mal durchgucken oder alle externen Festplatten?
1: Das geht doch, aber eben, das ist doch klar, dass das aussichtslos ist. Genau. Du brauchst einfach irgendeinen Aufhänger, woran du das machst. Das machen da draußen ja auch die Hitparaden so.
0: Und
1: ne?
0: Dann dachte ich die ganze Zeit, ich will mich aber auch selber überraschen. Ich möchte ja nicht Sachen spielen, die ich in- und auswendig wiederum kenne. Habe ich zum Teil ja trotzdem drin irgendwie so, aber eigentlich auch Sachen, mit denen ich nicht gerechnet habe, dass sie tatsächlich da landen. Schöner Übergang zu Edgar Varese, den wir als nächstes hören werden, und zwar mit Ionization. Ein Stück aus den 30er Jahren, frühen 30er Jahre, glaube ich. Irgendwie was insofern jetzt nach Billy Bragg wie ein kompletter Fremdkörper hier in der Sendung steht. Und das ist ja, glaube ich, so oder so, weil auch die Aufnahme, die ich habe, das ist eine Live-Einspielung, ist jetzt nicht gerade, um das kurz nachzutragen, vom New Jersey Percussion Ensemble. Die ist so lala irgendwie, aber irgendwie fand ich das Stück interessant, und das gibt zwei Berührungspunkte dabei. Erstens, das ist die erste Komposition, die in der klassischen Musik, beziehungsweise gab schon anderen Vorläufer von jemand anders, egal, aber bei Edgar Varese ist es die erste Komposition, die ausschließlich für Perkussionsinstrumente entwickelt wurde. Und die finde ich irgendwie so, wenn man sich drauf einlässt, mit den verschiedenen, ich sag mal, Tönen und vor allen Dingen Tonhöhen, die da irgendwie eine Rolle dabei spielen, sozusagen, kann man das Gefühl, das ganze Gebilde verräumlicht sich zu fast so einer Form von Kristall, jetzt das falsche Wort, das heißt ja auch Ionization, also Ionisierung von Molekülen. Es wird quasi zu irgendetwas anderem. Man, das kriegt aber eine unglaubliche Räumlichkeit. Das fand ich interessant dabei. Das andere ist, dass ich mich vermeine, erinnern zu können, dass im NDR Musik für junge Leute so irgendwie aus den frühen 80ern oder späten 70ern Thomas Fehlmann und wahrscheinlich Holger Hiller vom Palais Schaumburg zu Gast waren in einer Sendung. Und sie haben dort nämlich ebenfalls Edgar Varese, und zwar auch einen Ausschnitt aus diesem Stück gespielt. Und was ich damals doch schon interessant, befremdlich und irgendwie, das war eine komplett andere Welt, die ich da so zu hören bekam irgendwie. Das fand ich eigentlich ganz interessant. So, ich trage vielleicht noch drei Sachen dazu diesem Stück nach, aber wir gehen jetzt einfach mal in die Musik rein und gucken mal, ob das hier funktioniert in den Top 20. Here we go.

0: Na, das war ja mal was. Varese.
1: Hier war das nicht radikal genug, das kann ich auch verstehen. Ich hätte das so ein bisschen als Übergang gebastelt, eigentlich in den Top 20.
0: Ja.
1: Mir kam die Fokussierung hier auf Perkussionsinstrumente und auf Schlagzeuge, das kam mir irgendwie ganz recht, um nämlich so das Aufbrechen, die Unruhe, das in Bewegung setzen der Dinge irgendwie so ein bisschen vorzubereiten.
0: Ach, das liest du doch alles ab gerade.
1: Und das ist natürlich die frühe 30er Jahre einfach, und ich erläutere vielleicht nochmal so ein bisschen. Also das ganze Stück ist eigentlich sehr abstrakt zu denken, also das finde ich auch interessant. Normalerweise beschäftige ich mich ja nicht, oder kann ich mich auch nicht mit Notation beschäftigen, weil ich die Runde nicht lesen kann. Und hier hat man aber so das Gefühl, dass so verschiedene Ebenen da eingezogen sind und eben durch die Vielzahl der unterschiedlichen Instrumente irgendwie da so eine Struktur jetzt geschaffen werden muss. Und das fand ich irgendwie beim Hören ganz interessant. Ich dachte, ach, das ist doch ein bisschen aufregender jetzt als...
2: Hat das irgendjemand eigentlich verstanden hier, was ich gesagt habe?
0: Oh nein, du hattest den Regler nicht hochgezogen.
2: Ich hatte meinen Regler nicht hochgezogen, ja.
0: Also, Michael hat gesagt, dass er das gut findet,
2: alles,
0: das Stück.
2: Alles gut. Also wie Varese später nochmal geschrieben hat, ich wurde weniger vom Komponisten als vielmehr von natürlichen Objekten und physikalischen Phänomenen beeinflusst. So, was immer dann, also sozusagen, er bezieht sich nicht auf eine Musikgeschichte und versucht damit zu arbeiten, sondern es geht eigentlich, wie gesagt, um physikalische Phänomene dabei. Und was ist in diesem Fall die Ionisierung von Molekülen, in denen sich halt dann irgendwas an der Atomstruktur verändern lässt durch Zufuhr von Energie oder sowas in Richtung. Und zudem darf man auch nicht vergessen, daran hat es mich wirklich erinnert, weil es ist ja auch so ein bisschen durch die Sirene und sowas in Richtung, hat es auch so eine Stadtakustik oder ne, so 30er Jahre im Grunde genommen, das klingt da so ein bisschen durch. Und es gibt halt auch irgendwie einen Einfluss einfach von den italienischen Futuristen, also von Luigi Russolo und Filippo Tommaso oder Marinetti.
0: Ja, das habe ich sofort rausgehört auch.
2: So, da steckt er mit rein. So, das war jetzt meins. Ich könnte jetzt weitermachen mit Schlagzeug, aber meinetwegen kannst du jetzt auch wieder übernehmen.
0: Nee, du könntest wahrscheinlich machen. Ich würde, glaube ich, meinen Platz überspringen, weil der so gar nicht dazu passt und das irgendwie wirklich, glaube ich, irgendwie einfach. Also ich glaube, ich muss da improvisieren, merke ich gerade, weil ich hätte jetzt The Ruts gespielt. Und das, finde ich, passt jetzt aber dazu gar nicht. Ich würde jetzt sonst...
2: Nee, das passt nicht, dann mache ich jetzt weiter. Also, und ja. Zwar haben wir als nächstes... diese Studiotechnik muss ich nochmal ändern hier. Pete LaRocco, La Rocca, so rum, mit Dancing Girls. Klingt jetzt wie eine 1er Pop-Hymne, ist es auch fast, sage ich mal. Es ist... stammt von einem Album mit dem schönen Titel Turkish Woman at the Bath, irgendwie, was so ein bisschen, glaube ich, so eine Ingress-Reminiszenz ist, also was von der Malerei her stammend. Und deswegen wahrscheinlich auch der Titel Dancing Girls hier, den ich irgendwie nicht so richtig passend finde. Aber einerlei. Beteiligt sind Pete LaRocca an der Perkussion, wird so gut wie keiner kennen. Der hat nämlich, eigentlich hat er seine Karriere im Jazz nicht allzu weit gedeihen lassen und ist dann nämlich, ich habe es ja gestern ein bisschen mir irgendwo notiert, sozusagen, ist dann Jurist oder sowas geworden, zumindest also irgendwas komplett anderes. Und und die zweite Person, oder beziehungsweise John Gilmore ist hier am Saxophon, was ich aber na so la finde, aber ihr werdet das gleich hören.
0: Das ist doch der von Pink Floyd, ne?
2: Ja, genau. Aber das Interessante ist einfach das Zusammenspiel zwischen Pete LaRocca, und Chick Corea, der hier noch vor seiner Fusion-Zeit irgendwie bei dieser Session mit dabei ist. Und daraus entsteht was, finde ich, völlig Magisches, was einfach so repetitiv ist und irgendwie so eine unglaubliche Bewegung sowas in sich birgt. Irgendwie so, das ist toll. 1967 aufgenommen in New York in einem Studio irgendwie am 25. Mai. Und wir hören uns jetzt hier Pete LaRocca an mit Dancing Girls. Achso, habe ich es überhaupt schon drin? Trau einer diesen Geräten hier. Da sind wir jetzt. Und ich glaube, die Aufnahme ist so ein bisschen zischelig. Ich bin mir nicht sicher, ob das in der Originalauflage Aufnahme ist oder hier in dem Medium, über das ich das jetzt abspiele.

0: Ja, Chicoria bin ich ja eh ein ziemlicher Fan tatsächlich auch. Den mag ich ganz gerne.
1: Ah, okay. Na, wie gesagt, das ist hier zumindest, ich glaube, das ist letztendlich komplett der Session geschuldet, dass sich daraus etwas entwickelt hat. Und ich finde das Zusammenspiel, wie gesagt, von Perkussion und eben dem Klavier von Chicoria hier ist einfach, also, das war gerade gefragt, warum das jetzt sich so auszeichnet. Und ich habe darauf geantwortet, weil es tanzbar ist.
0: Ja, eigentlich, also letztendlich kommt es immer auf den Tänzer drauf an und seine Ambitionen. Ne? Also,
1: naja, nein, okay, klar.
0: Ich finde ja, dass also diese ganzen Hausmusiksachen, so, ne? Wenn du da mal in so einen Club gehst, die tanzen ja alle gleich, weil das ja gar keinen Raum lässt, um wirklich deinem Körper und der Musik, deinen Körper der Musik folgen zu lassen.
1: Ja, Modern Dancing.
0: Und das kannst du natürlich eher bei abstrakter Musik, finde ich eigentlich, und eher bei schrägen Beats und so. Und dieses, das, was immer so durchläuft, halte ich für eigentlich langweilig und auch schrecklich. Und ich verstehe auch immer gar nicht, warum Leute das dazu dann immer lieber tanzen. Ich persönlich tanze lieber zu Sachen, die ganz seltsam sind und gar nicht unbedingt so einen durchgehenden Beat haben, wie in so einem Hausstück oder in so einem Technostück, weil umso abstrakter, umso mehr lädt es dich ja auch ein, komische Bewegungen zu machen, als einfach nur mit dem Kopf ein bisschen zu nicken und immer die gleichen monotonen Bewegungen Bewegungsabläufe zu machen.
1: Also nochmal,
0: das ist ja kein Tanzen für mich.
1: Nochmal zur Erläuterung sozusagen, die Linie, die ich hier so ein bisschen ziehe oder versuche zu ziehen, ist halt auch einfach zu einem Punkt zu gelangen, an dem die Dinge umkippen können, und das sei jetzt hier musikalisch sozusagen so ausbuchstabiert. Also dass irgendwie eine Verselbstständigung oder wie gesagt eben so, was ich eben bei Edgar Varese, finde ich, auch schon so ein bisschen vorbereitet hat, diese unterschiedlichen Konstellationen, Instrumente, und manchmal schwappt es so über, man denkt, jetzt beginnt tatsächlich irgendwas Neues. Und das ist so, habe ich festgestellt, als ich die Liste zusammengestellt habe, dachte, stimmt, das ist so mein Kernpunkt, um den sich, also der mir am interessantesten und auch am wichtigsten dabei ist. Ich habe aber auch Stücke jetzt trotzdem dabei, die sind so, naja, Pop. Aber irgendwie ist Pop auch ein bisschen langweilig, aber es musste trotzdem ein bisschen was dabei sein.
0: Ja, klar. Also,
1: wir haben schon wieder zu lang geredet.
0: Stimmt, wir schaffen es nicht. Also, ich würde jetzt gerne meinen Platz, was wären das jetzt dann eigentlich bei mir? Warte mal, ich muss mal kurz selber gucken.
1: Na, ich war, glaube ich, bei 16 gewesen.
0: Ja, ich würde jetzt meinen Platz 15 spielen. Den habe ich nämlich auf der kulturellen Landpartie bei einem Freund im Garten spielen sehen, diese Band.
1: Ja.
0: Und ich war völlig überrascht. Wir hatten den ganzen Tag geschuftet in so einer kleinen Klitsche und haben da Waffeln gebacken, und es war heiß, und Waffeln backen, also am Waffeleisen stehen bei Hitze in so einer kleinen Knutschkugel, nennt man die ja, diese kleinen Mini Schlafwagen, also nicht Schlafwagen, Wohnwagen, kennst du diese Mini-Wohnwagen? Der war halt
1: Knutschkugeln?
0: Knutschkugeln. Also so,
1: ach,
0: so eine kleine Metallkugel.
1: Also eine zum Knutschen hätte jetzt auch gut gepasst.
0: Wo normalerweise ist da so ein Bett drin, und das war aber umgebaut zu einem Stand, ne, mit einer Seitenklappe und eben kein Bett mehr drinne zum Schlafen. Mhm. Und da drinne stand ich halt bei 30 Grad im Schatten so ungefähr und dazu noch dann am Waffeleisen. Das war schon echt hart. Und nach so einem Tag dann da an diesem Waffeleisen habe ich denen dann ein bisschen beim Aufbau geholfen, hatte überhaupt keine Erwartungshaltung, dachte nur, oh, jetzt mal eine kleine Pause, nicht schlecht. Hatte mir dann noch so einen kleinen reingezwitschert mit meinen Kumpels, irgendwie ein bisschen, haben wir noch Sekt getrunken, glaube ich, oder so, oder irgendwie so. Und dann lag ich da auf der Wiese, und dann fingen die an, und also ich spiele das jetzt mal ab, und vielleicht kann das jemand nach so einem Tag, so eine Musik, also ich habe geheult, weil ich in dem Moment fand ich das so gut. Es war genau perfekte Musik für diesen Moment.
1: Tage am Waffeleisen, sage ich nur. Ja. Etwas, was ich noch nicht erlebt habe.
0: Ja, pass auf. Hier.

0: Hände, würde ich mal sagen.
1: Ja, ich muss jetzt einmal kurz sagen, wer das war.
0: Nämlich. Thomas, wer war das überhaupt?
1: Dieter, das war Heated Land, heißen die.
0: Heated Land.
1: Heated Land, zwei wohnen, glaube ich.
0: Erhitztes Land.
1: Mhm. Zwei wohnen in Hamburg, einer in Dresden. Der eine ist, glaube ich, irgendwie, hat auch irgendwie Wurzeln in Beirut. Und es ist eine sehr, sehr nette Crew. Manche Lieder sind auch nochmal mit Geige und also die Instrumentierung ist unterschiedlich. Instrumentalisierung, Entschuldigung. Und ich fand die total gut. Ich habe die gebeten, mir immer mitzuteilen, wenn sie mal irgendwo spielen. Nur sie sind halt auf Instagram und da bin ich nicht unterwegs. Und deswegen kriege ich immer nicht mit, wenn sie irgendwas machen. Aber ich fand die so toll und ich kann die nur allen ans Herz legen. Und die haben auch Sachen veröffentlicht auf Platte immerhin. Also die ist nicht super klein, aber die dann in so einem Garten beim Kumpel zu sehen, hat mich schon ganz schön umgehauen. Also in dem
0: ja,
1: Moment.
0: Das verstehe ich, auf alle Fälle. Ich glaube trotzdem, in die Top 20 hätte ich es nicht reingetan. Sag ich jetzt mal so als Kritiker hier einfach. Aber ja. Auch das nächste Stück, das ist jetzt nämlich der Übergang, gehört da eigentlich nicht wirklich rein.
1: Ja.
0: So, ist aber trotzdem drin.
1: Aha.
0: Erstens, um tatsächlich ein Stück von Patti Smith drin zu haben. Darüber könnte man sich aufstreiten, ob Patti Smith eigentlich da reingehört, aber irgendwie gehört sie damit rein. Zweitens, der Titel Piss Factory ist wirklich ein Titel, wo ich dachte, ah ja, okay, ich mag ihn sehr gerne gewissermaßen. Es ist ein Gedicht letztendlich, was Patti Smith für ihre allererste Single, für Debüt-Single, wie das so heißt, 1974 vertont hat. Und das Gedicht handelt davon, von ihrer Zeit gewissermaßen, als sie in einer Fabrik für Kinderwagen gearbeitet hat. Mhm. Und Piss Factory finde ich, also der Titel gibt ungefähr so zum Ausdruck oder bringt zum Ausdruck sozusagen, wie ihr Verhältnis denn wohl zu dieser Fabrik und zu dem, was sie da gemacht hat, irgendwie gewesen ist.
1: Aber das erinnert mich, Entschuldigung, darf ich einmal ganz kurz eine Mini-Anekdote da einbringen, weil mich das gerade wahnsinnig an einen Nachbarn erinnert, der seine Millionen damit gemacht hat, dass er chinesische Frauenpisse gesammelt hat und da die Schwangerschaftshormone rausgefiltert hat, um die hier als Präparat für kinderlose Frauen herauszubringen.
0: Ja.
1: Östrogene oder was, ich weiß nicht genau.
0: Das gibt es auch.
1: Die hat er da rausgefiltert und das ist halt ein Markt, wo du schnell, wenn du da irgendwie die richtigen Sachen machst, verdienst du ganz schnell ganz viel Geld. Und das hat er auch. Also der Pissekönig meiner Nachbarschaft sozusagen.
0: Gut, okay, das ist jetzt eine Anekdote, die nicht so richtig da reinpasst, aber anyway.
1: Nein, aber
0: so.
1: Piss Factory, sorry, aber das war meine Assoziation gerade so ein bisschen.
0: So, und also so und dementsprechend ist das natürlich eine Geschichte einerseits über diese Fabrik oder über diese Arbeit und andererseits über den Weg, den Patti Smith damals schon bestreiten wollte, nämlich eine Poetin zu werden und irgendwie am Rand der Gesellschaft zu stehen und das von dort aus zu kommentieren. Ich mag diese tendenzielle Aggressivität dieses Stückes sehr gerne. Es ist sehr reduziert, es ist ein bisschen monoton. Ob es in die Top 20 gehört, weiß man nicht wirklich so. Patti Smith, Piss Factory. B-Seite von Hey Joe.
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0: Oh, well. Patti Smith, Piss Factory. Musikalisch jetzt nicht wirklich interessant, muss man dazu sagen. Aber es hat seine Momente und ich fand es als auch damals so, weil das leicht Jatzige da drin. Und ich mag einfach ihre Haltung und ihren Traum, den sie da hat, in New York groß zu werden und ein Star und irgendwie aus dieser Fabrik rauszukommen.
1: Ja, vielleicht ist es auch noch so ein Album, wo das auch noch so ist, ne? Wo sie noch kein Star ist, ne?
0: Nee, das ist ihre Debütsingle.
1: Ach so, ja. Das ist natürlich
0: die,
1: dadurch...
0: Die erste Aufnahme von ihr, die da ja überhaupt rausgekommen ist.
1: Das ist auch das,
0: ich könnte jetzt gleich weitermachen, weil es gibt einen Link dazu.
1: Ja.
0: Und zwar mit Shan Marshall, beziehungsweise Cat Power, die ich irgendwie auf alle Fälle mit da drin haben wollte, eigentlich mit einem anderen Stück, nämlich Crossbone Style, ihr Hit, wenn man so möchte.
1: Ach so, ich mag ja so gerne New York, New York von ihr.
0: Ah, okay.
1: Das finde ich so gut.
0: Crossbone Style war sozusagen das Stück, mit dem sie dann wirklich damals so famous geworden ist und dann habe ich sie irgendwann im Knus auch gesehen, habe ich in der Sendung, glaube ich, schon mal erzählt und hatte irgendwas erwartet. von dem, was ihre erste Platte ausmachte. Und es war nichts davon noch vorhanden.
1: Ja, so schlimm.
0: Weil sie solo unterwegs war, also nicht mit The Dirty Three oder wie die da auch immer hießen, die Backing Band. Und, sondern sie war irgendwo auf dem Boden in einer Ecke mit ihrer Gitarre. Und es war alles vollkommen unspektakulär. Es hat so ein bisschen vielleicht das vorbereitet, was später mal so ein bisschen in Mode kam auch. Und was ich jetzt hier in der Kurzbeschreibung auch so als Slow Grunge irgendwie nochmal bezeichnet habe. Also eine extreme Verweigerungshaltung und auch etwas, also letztendlich fundieren, glaube ich, auf ihrer totalen Schüchternheit. Die konnte einfach überhaupt nicht damit umgehen, auf der Bühne zu stehen. Und da hat sie sich das so nach und nach erarbeitet. Drogen haben wahrscheinlich ein Übriges gespielt. Mhm. Und dann, ich glaube, alleine als Frau in so einem, wie nennt man das heute, Indie-Feld unterwegs zu sein, auf einer Tour irgendwie, ist dann halt auch nicht ganz so einfach. Aber wie gesagt, das war halt sehr unspektakulär. Trotzdem musste jetzt irgendwas von Cat Power mit in die Top-20-Liste mit rein und sie ist auf Platz 13 mit in Nude as a News gelandet. Und in dem Stück geht es so ein bisschen um eine autobiografische Geschichte von ihr. Nämlich eine Abtreibung, die sie im Alter von 20 Jahren hatte. Und es gibt da drin einen Refrain, und das ist jetzt der Link sozusagen zu Patti Smith ganz einfach, der heißt nämlich Jackson Jesse, I've got a son in me. Und man hat das immer so ein bisschen, oder kann das sehr so als Jesse Jackson, als der Referent irgendwie, hatte man das so interpretiert. Aber Jackson, Jesse heißt, oder Jesse, sind eigentlich die Vornamen von den Kindern von Patti Smith. So, da ist der Zusammenhang. Jetzt muss ich das mal irgendwie rüber kopieren, Johannes.
1: Und ja, das schaffst du.
0: Über uns. Ja, and very slow hier. Slow Grunge gewissermaßen.
1: Tja, und um uns rum überall Party. Irgendwie habe ich das Gefühl, heute ist irgendwie das
0: über
1: ganze Gebäude. Und um herum ist irgendwie überall Party. Aber wir sitzen ja doch dann irgendwie ganz...
0: Ja, vor dem Kaminfeuer, was vorhin von Murray Schäfer sozusagen vorbereitet wurde. Ich muss noch mal ganz kurz was zu dem Video vielleicht anmerken von Nude as the News von Cat Power. Das Video wirkt so wunderbar, es ist komplett in schwarz-weiß gehalten und es wirkt so wunderbar verbastelt, einfach so selbst gemacht, improvisiert, mit so Scherenschnitten dabei und allem möglichen. Und ich dachte, ach, da war Musik mal irgendwann interessanter gewesen. So, solange meine Stimme noch trägt, gehen wir doch jetzt mal ein Stück hier rein.

0: Ja, Sean Marshall bzw. Cat Power mit Nude as the News. Jetzt klinge ich fast so ein bisschen wie Dieter Thomas Heck, wenn ich es mir recht überlege.
1: Ja, stimmt. Na? Also du klingst immer besser eigentlich.
0: Na, meine Stimme verabschiedet sich. Was mir nochmal auffällt dabei ist einfach, es gibt tatsächlich bei Cat Power, finde ich, gibt es eine Form von Intimität, zumindest in der Phase, dass man wirklich so das Gefühl hat, dass man sie eigentlich kennt oder kennenlernen würde. Sie lässt einen irgendwie nah an sich heran, vermeintlich, sage ich mal, über die Inszenierung im Video, was wie gesagt eben so ein, sagen wir mal, super 8mm Video in meinem Hobbykeller aufgenommen und wir machen mal dieses und jenes und es wird irgendwann später zusammengeschnitten und sie wirkt aber auch immer so verletzlich.
1: Du meinst intim ist so das Stichwort?
0: Ja, ja, genau sozusagen. Und wie gesagt, das eigentliche Stück, was ich von ihr, was so wirklich in die Top 20 reingehört, ist Crossbone Style. Weil ich kann mir das Video 20 Mal hintereinander angucken. Und ich finde es nicht langweilig. Mhm. Und das hatte mich so ein bisschen doch davon überzeugt, dass Cat Power hier auf alle Fälle vertreten sein muss. So, ihr hört immer noch Liquid Music Box. Wir haben noch die letzte halbe Stunde. Wie ihr schon mitbekommen haben werdet, wir sind auf Platz 13 angelangt, der Top 20.
1: Ja, wir werden die nicht mehr schaffen.
0: Wir werden die ersten 10, die glaube ich auch, zumindest bei mir finde ich sie, werden sie immer uninteressanter, weil sie erstens dann zum Teil Pop werden und so ohne Ecken und Kanten. Aber das hat natürlich trotzdem irgendwie auch so einen Stellenwert dabei. Und ich finde auch so die Reihenfolge ist jetzt nicht so wirklich relevant dabei.
1: Ach, wir schauen mal, wie weit wir jetzt kommen. Das ist ja jetzt eigentlich...
0: So, aber ich wollte dann sonst noch mal sagen, falls ihr uns noch irgendwann unterbrechen wollt, macht das in der letzten halben Stunde, wann auch sonst, hahaha. Wenn ihr was durchs Telefon musikalisch einspielen wollt, dann auch das jetzt noch so. Ansonsten wechseln wir jetzt zu
1: Bonnie Prince Billy.
0: Bonnie Prince Billy, genau.
1: Ja, den hatte ich nämlich in Kampnagel gesehen, auch. Was mich an ihm so wirklich entzückt hat nahezu, war, dass ihm dann seine Gitarre die Seite gerissen ist.
0: Ja, Klassiker.
1: Und der hat dann einfach von dem Jüngling, der in der Vorband irgendwie so ein bisschen musiziert hatte, ihm gesagt hat, ach, gib mir die einfach. Und das fand ich so gut, weil normalerweise machen so Stars ja einen riesen Zirkus um ihre Gitarren. Und dass ihm das so egal war und er so, gib mal her, ach komm, ich mach jetzt mit der weiter. Das fand ich so cool.
0: Aber sie hat keine gerissenen Saiten.
1: Sie hat einfach keine gerissenen Saiten und eigentlich ist jede Gitarre nur so gut wie derjenige, der sie spielt. So, das ist das, was ich halt auch irgendwie so in mir drinne so fühle. Und denke dann immer so, also die teure Hardware ist nicht immer das Einzige, was entscheidend ist. Und ich fand, das hatte dem Ganzen eher ein kleines Sahnehäubchen aufgesetzt, weil diese Lässigkeit, die damit einherging, mit dieser Geste, ich nehme einfach irgendeine Gitarre, ist mir scheißegal, fand ich total
0: endgut. Und es wird auch persönlich auf eine gewisse Art und Weise. Ne? Also es gibt sozusagen eine Geschichte, die du mitbekommst. Und das andere ist, ich finde, es passt jetzt auch sehr gut in die Abfolge, weil ich wollte nämlich eigentlich von Bill Callahan noch ein Stück unterbringen, habe ich tatsächlich irgendwie nicht geschafft.
1: Ja, das ist jetzt aber bei mir noch mit drin.
0: Ah, okay. Ja. Weil, um den Übergang nochmal herbeizuführen, irgendwie natürlich...
1: Die haben ja zusammen gespielt auch.
0: Cat Power und Bill Callahan damals ja natürlich auch liiert waren lange Zeit.
1: Ach, das war mir gar nicht klar.
0: Und sich dann gegenseitig abgearbeitet haben auf Platten, so über die jeweilige Vorstellung dieser Beziehung.
1: Ja, also das fand ich jedenfalls toll von ihm, dass er da so locker das einfach gemacht hat. Und der Song, den ich jetzt spiele, I See a Darkness, der wurde auch, und das ist, finde ich, wirklich eine ziemliche Adelung, von Johnny Cash gecovert. So, und den hören wir jetzt.

0: Na, das ist mal ein schneller Song, wa?
1: Very short, yes. So, wir waren gerade überlegen, wie wir jetzt hier eigentlich weitermachen, weil ich habe jetzt einen totalen Break in meiner Liste, den ich am liebsten jetzt auch kaschieren würde und stattdessen was anderes spielen. Aber hilft nichts. Eine Liste ist eine Liste.
0: Ja.
1: Da muss man entsprechend auch so behandelt werden. Und ich weiß auch nicht, warum das jetzt hier auf Platz 12 gelandet ist. Anyway, wir sind bei Kate Bush. Hm. Mit ihrer ersten Single Wuthering Heights. das ist so eins dieser Stücke, das kennt jetzt definitiv jeder. Überhaupt keine Überraschung. Und eigentlich wollte ich ja doch ein bisschen eher so abwegigeres Material versammeln. Aber dies ist halt so überkandidelt wiederum und irgendwie funktioniert das als Stück, finde ich ganz brillant. Also erinnere ich mich zumindest, dass ich vor 2 Jahren, glaube ich, habe ich versucht dazu zu tanzen und es ging perfekt. Und dann denkt man so, ach, ist doch eigentlich völlig in Ordnung. Ich habe das in jungen Jahren gehört, nämlich als es rauskam 1978. Und ich habe selber die Platte natürlich nicht gehabt, sondern einen Freund von mir, einen Schulfreund. Und ich tippe mal, dass wir alle irgendwie davon beeindruckt waren. Also von dieser Single-Auskopplung an die Platte The Kick Inside erinnere ich mich nur schwerlich irgendwie. Und irgendwie war das aber hier irgendwas Besonderes gewesen. Das war so nicht wirklich von dieser Welt und es war aber trotzdem gleichzeitig irgendwie in den Popcharts überall drin und hat ja auch sehr gut funktioniert. So, und in dem Stück geht es ja letztendlich eigentlich um eine Adaption, nämlich von dem Roman von Wuthering Heights von Emily Bronte. Also Stürmische Höhen heißt es, glaube ich, irgendwie ansonsten in der deutschen Übersetzung. Und ich lese das mal ganz kurz vor, irgendwie so eine Mini-Inhaltsangabe, ungefähr bis zu der Stelle, wo dann nämlich Kate Bush einsetzt mit dem Stück. Das Findelkind, gut, da sind schon unsere Nachmoderatoren, das Findelkind Heathcliff wächst bei der Familie Earnshaw in Yorkshire auf. Als Jugendlicher verliebt sich Heathcliff in seine Ziehschwester Casey. Casey heiratet jedoch den wohlhabenden Edgar Linton. Sie stirbt im Kinderbett. Aus Zorn und Frustration nimmt Heathcliff Rache an den Earnshaws und Linton, indem er beide Familien terrorisiert und in den Ruinen treibt. Selbst mittlerweile Besitzer von Wuthering Heights wird er geplagt von Caseys Geist, den er zwar nicht sehen, doch oft um sich herum spüren kann. Vor seinem Tod erscheint ihm Casey endlich am Fenster. Sie nimmt seine Seele zu sich. Das ist doch mal Melodramatik, oder? Also, und das heißt, wir haben ja eigentlich ein klassisches Liebeslied, was aber eben nicht 1:1 ist, sondern es geht eben genau darum, irgendwie um die Abwege, wenn man so möchte. Und dass zum Schluss, in dem Fall im Sinne von Emily Bronte hier, sich das Ganze dann im Jenseits wiederum trifft und zueinander findet. Ich bin mir nicht ganz sicher, wie Kate Bush das eigentlich gemeint hat. Weil wenn man sich das Video dazu anguckt von ihrer raren Fernsehauftritte damals, so grimassiert sie ziemlich viel. Und ich weiß nicht, ob sie sich darüber lustig macht, also sich selber davon distanziert. So, und oder, ne, also so, was eigentlich ihr Verhältnis dazu ist. Was man auf alle Fälle Kate Bush, finde ich, immer anmerkt, sie ist ein Kind höherer, also eine höhere Tochter gewesen.
0: Aus höherem Elternhaus?
1: So ungefähr irgendwie so. Sie konnte einfach wahnsinnig viel, weil sie sehr begabt und. Und ich glaube, die erste Platte ist ja von David Gilmour auch produziert worden nochmal, der hier aber nicht die Gitarre spielt. So, mit meinem fiebrigen Kopf hier habe ich es jetzt schließlich geschafft. Dieses Stück, was wir auch gar nicht spielen müssten, das kennt so oder so jeder. Aber okay, also hier Kate Bush mit Wuthering Heights.

0: Und wir hatten jetzt schon das Thema dabei gehabt, nämlich das der Peinlichkeit oder der Scham.
1: Ja, manche Sachen sind einem peinlich
0: Stücke,
1: gewesen.
0: Stücke,
1: ne?
0: Die man toll findet oder fand.
1: Und wo man es nicht zugeben durfte.
0: Genau, was man aber nicht artikulieren darf.
1: Genau, weil die Klassenkameraden hätten einen gehänselt, wenn man gesagt hätte, das finde ich gut.
0: Ja, irgendwie so. Und, ja? Ich finde das tatsächlich, was um die Heizung von Kate Bush hat, so einen ähnlichen Stellenwert.
1: Ja.
0: Also eigentlich etwas, was so, wie gesagt, weil es komplett radiokompatibel ist und ohnehin und auch so dann irgendwann auch zum kompletten Bestandteil des Mainstreams geworden ist. So, wo man denkt so, ja, ne? Und dann aber trotzdem stelle ich fest, also es gibt so Momente dabei, die finde ich wirklich, also die mag ich sehr gerne einfach, dieses ganze schwülzig ist jetzt auch nicht das richtige Wort dafür, ne? Also ich weiß gar nicht, was das, wie man das sozusagen bezeichnet. Es ist ja keine, man würde ja sozusagen normalerweise eben, wenn man Emily Bronte oder sowas covern würde, würde man sagen, okay, dann ist es doch so eine romantische Ballade. Ja, in der die letzten Liebesseufzer ausgestoßen werden. Das ist es aber exakt nicht, sondern es ist halt eine komplett theatrale Form, die sie auch dann live praktiziert in dem Video, was wir hier gerade sehen haben, angeblich damals bei Top of Pops, was aber definitiv kein Live-Auftritt war, wo sie in zwei Figuren gespalten wird. Einerseits diejenige, die in die Kamera hineinsingt und im Hintergrund tanzt sie aber gleichzeitig auch nochmal. Und es sieht so unglaublich so nach späten 70er Jahre Straßentheater aus.
1: Ja, aber irgendwie ist das trotzdem trieft das vor irgendwas. Aber das muss man erstmal nochmal rauskriegen.
0: Ja, Zuckerkolleur. So, aber ne, ihre Stimme ist es natürlich mithin auch. Die einfach Höhen erreicht erstmal die. Ich finde es ganz interessant, weil Kate Bush hat natürlich so auch wirklich ihre Spur in der Musikgeschichte hinterlassen. Und es gibt ganz viele Sängerinnen, die natürlich da auch irgendwie andocken und dann machen wir so ein bisschen wie sie klingen auch. Und so, da gibt es, glaube ich, einiges. Anyway.
1: Ja, also ich bin am Überlegen jetzt, also ob ich jetzt Iggy Pop spiele oder Gary Gilmore's Eyes from the Edwards. Ich glaube, ich spiele...
0: Pink Floyd oder? Also ich finde Iggy Pop jetzt langweilig. Dann sind wir bei Gary Gilmore.
1: Dann spiele ich von The Edwards. Ich habe nämlich TV Smith gesehen, live. Der tritt jetzt einzeln auf. Der ist irgendwann in einer Vergessenheit versunken und wurde dann, glaube ich, von Campino und den Ärzten wieder rausgekramt. Und, Campino ist Tote Hosen. Ach, ich weiß es immer nicht von den beiden. Ich komme immer mit
0: den Campino sind die Toten Hosen.
1: Die Toten Hosen, genau. Ja. Er wurde von den Toten Hosen nämlich wieder rausgekramt und wurde quasi von denen wieder auf die Bühne geholt. Und seitdem tourt er wirklich sehr kontinuierlich durch Europa. Und das auch jedes Jahr. Und du kannst ihn eigentlich jedes Jahr auch irgendwo in Hamburg sehen. Jetzt habe ich ihn in Monkeys gesehen. Das war eigentlich ganz gut, weil das ja doch auch ein sehr intimer Club ist auf einer gewissen Ebene, weil man halt nah an dem Star dran ist. Mhm. Durch die Räumlichkeit einfach schon. Und das Witzigste war dann aber seine Frau, ganz entzückende Frau auch. Er ist natürlich auch mittlerweile eher ein Punk-Opa. Die verkaufte den Merch. Und als das Konzert dann fertig war und ich dann zur Bahn, ich weiß nicht mehr, was war das, ist das da Ottensen oder so, stand ich dann auf dem Bahnsteig, dann kommt er da mit seiner Gitarre und es nieselt, das war echt ätzendes Wetter, kommt er da mit seiner Frau zu Fuß die Treppe von dem Bahnsteig hoch. Und ich weiß noch, ich so, und ich habe ihn wirklich, ich bin auf ihn zugestürmt und habe ihn in die Wange gekniffen, ich habe sein Gesicht genommen, so in beide Wangen sozusagen links und rechts gekniffen und dabei gequietscht wie so ein Teenager.
0: Das klingt so durch.
1: Und ich war natürlich auch wirklich total drüber und besoffen. Und ich muss aber auch sagen, er hat ganz lieb reagiert. Er hat sich gefreut über meine Begeisterung, seine Frau auch. Und dann haben wir die ganze restliche Bahnfahrt mit ganz, ganz nett miteinander geklönt. Weil ich war so besoffen, dass ich dachte, oh, die Armen, die sind nicht gut untergekommen, wollte nicht bei mir pennen und so. Und das haben die dann aber ausgeschlagen. Sie hatten wohl ein tolles transfermäßig gut passendes Hotel oder so. Aber ich hatte ihnen immerhin angeboten, dass sie doch auch bei mir pennen können. Und die waren natürlich hatte meine überbordene Zuneigung doch auch einen gewissen Charme in dem Moment.
0: David
1: scheinbar.
0: Bowie hat bei mir übernachtet. Ich habe nie wieder die Bettwäsche ausgetauscht.
1: Naja, und der Song ist echt richtig, eigentlich richtig gestört auch, den ich jetzt abspiele, weil es ging um die Augen eines Massenmörders, die einem Menschen, der sein Augenlicht verloren hat oder irgendwie so, eingepflanzt wurden, nachdem der hingerichtet wurde. Also Gary Gilmore war ein Massenmörder, dessen Augen weiterverwendet werden sollten. Deswegen heißt dieser Song Looking Through, also der Refrain ist Looking Through Gary Gilmore's Eyes.
0: Ja, natürlich sozusagen. Was ist, wenn mir die Augen dieses vermeintlichen Massenmörders eingeflogen werden?

0: umgetanzt worden sind.
1: Und ich gucke durch diese Massenmörderaugen.
0: So. Da sind wir so ein bisschen wieder bei dem abschreckenden Stück aus unserer Top 3.
1: Ach so.
0: Über Hahaha, they come to throw me away, oder wie das immer hieß. So, also hier sind wir wieder im Irrenhaus.
1: Ja.
0: Läuft das schon?
1: Jetzt, ja.
0: Ja, gut.

0: Gary Gilmore's Eyes von The Edwards.
1: Ja, tolles Stück. Einfach gestrickt und passt auf alle Fälle. Wir waren gerade am Diskutieren, ob wir jetzt zur Nummer 1 springen sollten bei uns beiden.
0: Nein.
1: Was aber auch irgendwie ein bisschen uninteressant ist, oder? Ich habe vor allen Dingen festgestellt, dass in den Top 10 doch noch einige interessante Stücke drin sind. Auch einige uninteressante, gebe ich sofort zu, oder einige weniger interessante. Aber
0: warum haben wir nicht von vornherein mal die Sache realistisch betrachtet und gesagt, Top 10 jeder?
1: Naja, das steht in der Ankündigung, dass wir das nicht schaffen werden.
0: Ich weiß, aber vielleicht wäre es auch gut gewesen, wenn wir einfach da, naja, ach, ist egal, ist doch gut, ist doch alles wunderbar.
1: Naja, aber guck mal, in dem Tempo dachte ich gerade, ah, wir können noch einen zweiten Teil draus basteln. Ich meine, auch das nächste Jahr muss ja mit irgendwelchen Sendungen gefüllt werden und dann könnten wir immerhin behaupten, okay, wir fangen jetzt bei, wo war ich jetzt angelangt? Bei 11? Eins habe ich überhaupt übersprungen, muss ich sagen.
0: Ich auch.
1: Dave Brubeck.
0: Iggy Pop habe ich übersprungen, glaube ich. Ach, und Kid Koala habe ich auch übersprungen.
1: Ja, guck, da ist doch schon einiges. Und ich habe auch jetzt nochmal wieder einiges übersprungen. Ich bin jetzt nicht tatsächlich bei, wo bin ich jetzt bei Nummer 11? Wäre ich normalerweise irgendwie das von Wire, in dem Fall mit Outdoor Miner. Fantastisches Stück, aber egal. Rein aus Aktualitätsgründen bin ich jetzt irgendwie ein bisschen weiter gesprungen um ein Stück, das eigentlich nicht in die Top 20 hineingehört.
0: Aha.
1: Nämlich von Jim Turrell zu spielen. Fetus wurde von mir wahrscheinlich vor 15 Jahren schon mal in der Sendung hier gespielt, vielleicht auch an und ab mal in der Sendung. Und war dementsprechend sozusagen, waren das immer so bestimmte Zeiten, wo das eine Rolle spielte. Egal, Jim Turrell hat jetzt seine letzte Platte angekündigt, ist New Yorker Musiker. Und hat jetzt, und das ist jetzt die erste Single-Auskopplung, die, glaube ich, vor 8 Tagen herausgekommen ist. Und in der es um eine Beschreibung der aktuellen Zeit geht. So, und deswegen ist es reingelangt. Und ich dachte, um allein diesen schönen Satz sagen zu können in dieser Sendung. Und wir haben da übrigens auf Platz so und so viel einen Neuzugang. Diese Woche zum ersten mit dabei, zum ersten Mal mit dabei bei den Top 20.
0: Na,
1: das ist halt das Stück jetzt. Succulents, oder Succulents, wie man das immer ausspricht, von Jim Turrell. Und, oder
0: auf welchem Platz ist das?
1: Hier habe ich es irgendwo hingesetzt, sozusagen. Ich konnte mich vorhin nicht mehr entscheiden und ich dachte, okay, irgendwie ist es hier bei mir auf Platz 6, da gehört es aber eigentlich überhaupt nicht hin. Es hätte jetzt irgendwie auf Platz 19 gehört, aber da war ich ja noch mit der Klassik beschäftigt und Jazz und solchen Sachen und da war kein Platz für Jim Turrell.
0: Du hast ja eben nicht, wie ich, klugerweise vorher sozusagen
1: Limiter gesetzt.
0: Ja, ein Limiter,
1: ja, genau.
0: Das ist es nämlich.
1: Ja, so ist es so ein bisschen irgendwie. Gut, aber da unsere Zeit jetzt tatsächlich abläuft, wir noch
0: ja, aber sowas von
1: 6 Minuten haben, gehen wir doch jetzt einfach mal da rein. Und das Video fängt mit dem schönen Wort Disinformation an. Desinformation. Okay, mal gucken.

0: Mit Pauken und Trompeten, würde ich mal sagen. Ja, Jim Sarvis, Peters, Suckerlands. Und es geht, meine Lieblingszeile, es ist eine Verschwörung innerhalb einer Atombombe. Nee, Pilzwolke, so heißt es. Atompilzwolke.
1: Ach so, ja, Mushroom Cloud. Ja.
0: Mushroom Cloud, genau, irgendwie so. Und ansonsten gibt es häufig die Aufforderung, dass man doch vielleicht mal von seinem Smartphone aufschauen sollte, weil es ist wirklich real und es ist keine TV-Show und so weiter und so fort. Alles Topper, die Server schon immer so.
1: Aber eine Verschwörung in der Atompilzwolke ist...
0: Das ist eine tolle Formulierung, oder?
1: Ist eine tolle Formulierung, könnte von irgendeiner KI so ein bisschen sinnlos aneinandergereiht.
0: Das hat ja natürlich so seinen Sinn, weil das ist ja, okay. Ich nenne es mal ein Antikriegsstück oder zumindest ein Stück, was darauf hinweist, dass sich gerade Dinge verändern, die sich, also wo man, naja, und so weiter und so fort. Mhm. Gut, das war das Wort zum Sonntag von Lügners Musicbox. Heute mit den Top 20, die wir mal gerade ansatzweise bis zur Hälfte geschafft haben.
1: Bis zur Hälfte, aber immerhin, wir haben es versucht. Haben wir nicht wirklich, ne?
0: Nee, wir waren nicht wirklich motiviert sozusagen irgendwie aber so. Aber egal, ich liege ja auch mit halben Beinen im Krankenbett gerade, deswegen ist das alles zu entschuldigen.
1: Und naja.
0: Außerdem können wir einen zweiten Teil davon machen. Und was auch immer das werden mag. Und also, vielen Dank und bis dann.
1: Bis dann. Tschüssi.

Ja, herzlich willkommen zu einer weiteren Sendung Reizüberflutung 100 Tracks. Die Sendung ist von 23 Uhr bis 9 Uhr morgens und ich spiele 100 Tracks, stelle ich vor, mit ein paar Quereinsteigern aus dem Bereich Techno, Elektro, Acid, bisschen Industrial und Dark Ambient Sachen und ein paar skurrile elektronische Klangspielereien. Ja, manchmal so kleine Blocks, wo dann irgendwie 5 bis 10 Tracks quasi ein Künstler oder ein Label quasi so repräsentieren. Und ich fange meistens mit Techno oder Elektro an und habe halt 2 Quereinsteiger. Der erste ist nach dem Intro Sinne Zinn von der 13 Kilometers von dem Cyan Cult Label und dann kommt Aux von der Protophone vom Felt Sense Label aus Australien. Und dann geht es weiter mit den Startnummer 1 bis 5 und dann sage ich immer was zum Künstler, zum Label und dann kommen die nächsten. Gut, jetzt geht's weiter, jetzt geht's los mit Sinne Zinn und ich wünsche euch viel Spaß. Jetzt starten wir.

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So, das war nochmal Orks. Zwar nicht mit A oder so, das O, O-U-X-H. Kommt aus Australien vom Salt Felt Sense Label. Der Track hieß Drifting von der Protophone EP. Die Tracks. Über die Sendung Reizüberflutung 100 Tracks. Gerade gestartet noch bis 9 Uhr morgens. Habt ihr eine Menge Zeit noch reinzuhören. Nach den beiden Quereinsteigen von Zinnezin und Orks ging es dann weiter mit Start Nummer 1 und zwar Nachtlinie von der Gazing the Signal vom Analog Rhythm Label, dann Signal von der Nagelneuen Interlinked EP, dann Data String und Dr. Lind vom Stillleben von der letzten Split. Dann Plan 43

von der Mycelium Network, dann Kalgagny von der nagelneuen Subsonic auf 2020 Vision als Quereinsteiger 4 Plus quasi und dann Orks mit Drifting, wie gesagt. Und jetzt geht's nochmal Data Strength und Dr. Linden weiteres Stück. Dann geht's nochmal mit Nachtleben und von der gleichen EP und Plant 43 nochmal von der Unknown Structure und weitere. Viel Spaß!

0: Ja, das war Signol. Und die Tracks davor waren Data Strain war an 6 zusammen mit Dr. Lind. Nochmal ein weiterer Track von der Stillleben. Dann hatten wir Nachtlinie nochmal von der Gazing The Signal. Dann Plan 43 mit dem sehr schönen Titeltrack Unknown Structure. Dann Polaroid Girls from Omsk von der Röntgen Sidat. Dann Christian Smith und Weber von der Living in a Vacuum von der More Than a Machine. Und eben Signol nochmal von der Interlinked. Ein weiterer Track von der letzten EP. Und jetzt geht's weiter mit Micro Electro Warrior. Von der Compilation vom Microm-Label aus Spanien. Und dann kommt der wunderbare Lloyd Stellar von der Corporate Electro EP. Ist auch zum Download free im Netz zu finden. Ganz tolle, eigentlich schon fast ein Album. Da spiele ich auf jeden Fall 2 Tracks in diesem Block. Ja, jetzt geht's erstmal mit Vadim DVD von der Micro Electro Warriors Compilation.
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Ja, das war Dark Horse. Also D-A-D-A-R-Q und dann Horse. Ja, von der The Inner Realms. Die anderen Tracks waren, wir sind jetzt bei 15. 11 war Vadim DVD von der Micro Electro Warriors von Microm Label aus Spanien und dann der tolle Lloyd Stellar von der Corporate Electro EP. Dann NAM, also N-A-M, nochmal von der Micro Electro Warrior. Dann Lloyd Stellar, nochmal ein weiterer Track von der Corporate Electro und Dark Horse. Jetzt geht's weiter mit ASC von der letzten EP Antiquate Thoughts vom Arts Label. Dann gibt's Acid von Nailbog, von der Bora Bora, vom Computer Controlled Label. Und genau, von dem Label folgen dann noch weitere bis zum Ende des Blogs. Viel Spaß!

Ja, das war Dilab. Und zwar von der Danger of a Different Kind. Vom Computer Controlled Label, wo ja so ein kleiner Block jetzt war, mit 16 noch nicht. Das war ASC von Antiquared Thoughts vom Arts Label. Aber dann Nailborg von der Bora Bora. Ist vom Computer Controlled, denn Intergalactic Mechanic von der Who's Watching ist auch von dem Label, dann Robin Wiley und Hessian von der Timeline EP und Daylab Leak by Design von der Danger of a Different Kind. Jetzt geht's weiter mit Techno und zwar von Stanislav Tolkachev von der Where Are You From 2 und dann kommt MMSS von der Where Are You From 1.

Ja, das war Gun Jack und zwar von der Freaking the Bubbles. Und die Tracks davor, hört die Sendung Reizüberflutung 100 Tracks, noch bis 9 Uhr morgens und wir sind jetzt bei 25 und Viertel haben wir. Stanislav Tolkaschäfer an 21 von der Where. Where You Are From 2, dann MMSS, Where Are You From 1, dann Tensal von mit Suspense von der nochmal Where You Are From 2 und dann nochmal dann Structure von der Levitation von dem Moloka Label, dann Altered Being und Esme von der Fire in the Mosket, genau, und dann Gun Jack mit dem Track From the Bomb. Jetzt geht's weiter mit Pessimist und zwar Pony Boy Club, der Title Track von der EP und dann nochmal ASC von Adequate Thoughts nochmal und dann auch noch ein weiterer Track von der Dark Horse, von der The Inner Realm und dann zu den anderen Tracks sage ich dann später was. Dann viel Spaß.